0: Trump den politischen Druck auf andere Staaten. Laut Bessern telefoniert er mit Staats- und Regierungschefs weltweit und fordert sie auf, ihre Beziehungen zum Iran einzuschränken oder zu beenden.
1: Außenminister Wadephul und sein US-Amtskollege Rubio haben telefonisch über die Ukraine und den Iran beraten. Einer Mitteilung des US-Außenministeriums zufolge zeigten sich beide Politiker entschlossen, die, Zitat, Freiheit der Schifffahrt in der Straße von Hormuz sicherzustellen. Zudem hätten sie die Bedeutung eines dauerhaften und belastbaren Friedens zwischen Russland und der Ukraine betont. Das Gespräch fand am 35. Jahrestag der ukrainischen Unabhängigkeit von der Sowjetunion statt. Die Meerestemperatur hat einen neuen Höchstwert erreicht. Das hat der EU-Klimadienst Copernicus mitgeteilt. Es geht konkret um den weltweiten Tagesdurchschnitt an der Meeresoberfläche. Der lag am vergangenen Samstag bei 21,1 Grad, so hoch wie nie seit Beginn der Messungen im Jahr 1979. Laut Copernicus nehmen mit dem Anstieg der Temperaturen auch die Risiken für Ökosysteme und Orte an den Küsten zu, zum Beispiel durch mehr Extremwetterlagen. Der FC Schalke 04 ist mit Mühe in die zweite Runde des DFB-Pokals eingezogen. Beim Regionalligisten Hallescher FC tat sich der Bundesliga-Aufsteiger schwer und gewann nach Rückstand noch mit 5:2 nach Verlängerung. Zuvor hatte der VfL Wolfsburg eine Blamage abgewendet. Beim Berliner Viertligisten Alt-Glienicke konnten sich die Niedersachsen erst im Elfmeterschießen mit 6:5 durchsetzen. Ebenfalls in der zweiten Runde stehen der Hamburger SV durch ein 3:0 in Ferl und der 1. FC Köln durch ein 2:1 in Würzburg. Das Wetter in Deutschland. Nachts gebietsweise klar, im Süden einzelne Schauer, im Nordosten Nebel. Tiefstwerte 16 bis 7 Grad. Am Tage im Norden und Osten länger trocken. Von Südwesten her bis zur Mitte Schauer, vereinzelt Gewitter. Höchstwerte 18 Grad in der Eifel bis 28 Grad am Oberrhein. Es ist 2:03 Uhr.
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1: Um 3 Uhr mit Olaf Knapp. Die USA verschärfen ihren Kurs gegen den Iran. Finanzminister Bessent kündigte neue Sanktionen gegen verschiedene Firmen und Personen an. Ziel sei es, sämtliche Einnahmequellen des Iran zu blockieren. Aus der Nachrichtenredaktion Jonas Valentin Weber.
2: Der Fokus liegt laut Bessent unter anderem auf Geldgeschäften, aber auch auf anderen wichtigen Bereichen wie Öl, Technologie und Schifffahrt. Außerdem verlangte er von anderen Ländern, keine Geschäfte mehr mit dem Iran zu machen. Allen Staaten, die sich aus Sicht der USA nicht daran halten, drohte der Finanzminister mit massiven wirtschaftlichen Folgen. Konkrete Länder nannte Bessent aber nicht. Deshalb ist beispielsweise offen, ob China auch betroffen sein würde. Die Volksrepublik ist ein wichtiger Abnehmer iranischen Öls. Auch ist unklar, was die Sanktionen genau bedeuten.
1: In den USA kann ein Dekret von Präsident Trump für eine erschwerte Briefwahl vorerst in Kraft treten. Der oberste Gerichtshof hat eine vorläufige Blockade der Pläne aufgehoben. Eine endgültige Entscheidung steht aber noch aus. Geplant ist, dass nur noch Bürgerinnen und Bürger per Briefwahl abstimmen können, die auf sogenannten Staatsbürgerschaftslisten stehen. Diese werden von der Trump-Regierung zusammengestellt. Kritiker vermuten eine gezielte Benachteiligung demokratischer Wähler, die etwas häufiger per Post abstimmen als Republikaner. In den USA finden im November die wichtigen Zwischenwahlen zum US-Kongress statt. Die Bundesregierung kommt heute und morgen in neuer Zusammensetzung zur ersten Klausurtagung nach der parlamentarischen Sommerpause zusammen. Bei dem Treffen soll der Fokus vor allem auf der Stärkung der Wettbewerbsfähigkeit liegen. Dazu sind auch Gäste aus der Wirtschaft eingeladen. Außerdem soll es bei der Klausur in Brandenburg um die Konsequenzen aus der Hitzewelle dieses Sommers gehen. Der FC Schalke 04 ist mit Mühe in die zweite Runde des DFB-Pokals eingezogen. Beim Regionalligisten Hallescher FC tat sich der Bundesliga-Aufsteiger schwer und gewann nach Rückstand noch mit 5:2 nach Verlängerung. Zuvor hatte der VfL Wolfsburg eine Blamage abgewendet. Beim Berliner Viertligisten Alt-Glienicke konnten sich die Niedersachsen erst im Elfmeterschießen mit 6:5 durchsetzen. Ebenfalls in der zweiten Runde stehen der Hamburger SV durch ein 3:0 in Ferl und der erste FC Köln durch ein 2:1 in Würzburg. Das Wetter in Deutschland. Am Tage im Norden und Osten länger trocken. Von Südwesten bis zur Mitte Schauer, vereinzelt Gewitter, 18 Grad in der Eifel bis 28 Grad am Oberrhein. Mittwoch gebietsweise Schauer und Gewitter, im Nordosten heiter bei 21 bis 30 Grad und am Donnerstag im Osten freundlich, im Westen vereinzelt Schauer oder Gewitter bei 23 bis 32 Grad. Es ist 3:03 Uhr.
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1: Um 4 Uhr mit Olaf Knapp. Die US-Regierung fordert von allen Staaten, ihre Wirtschaftsbeziehungen zum Iran abzubrechen. Andernfalls müssten sie mit Vergeltungsmaßnahmen rechnen, sagte Finanzminister Bessent. Details von ARD-Korrespondentin Sandra Razzo in Washington.
2: Die USA wollen den Iran komplett wirtschaftlich isolieren. Sämtliche Einnahmequellen sollen gestrichen werden. Wie will man das machen? Es soll nicht nur Sanktionen gegen den Iran selbst geben, sondern auch gegen Unternehmen und Länder, die noch Geschäfte mit dem Iran machen. Besonders im Visier hat man dabei die Finanzgeschäfte, die Wirtschaft und vor allem den wichtigen Ölmarkt. Besonders brisant ist dabei, China ist einer der wichtigsten Abnehmer von iranischem Öl. Und die Frage ist jetzt, ob die USA wirklich in den Konflikt mit China gehen werden.
1: Die Bundesregierung kommt heute und morgen in neuer Zusammensetzung zur ersten Klausurtagung nach der parlamentarischen Sommerpause zusammen. Bei dem Treffen soll der Fokus vor allem auf der Stärkung der Wettbewerbsfähigkeit liegen. Dazu sind auch Gäste aus der Wirtschaft eingeladen. Außerdem soll es bei der Klausur in Brandenburg um die Konsequenzen aus der Hitzewelle dieses Sommers gehen. In der Türkei sind erneut mehrere Bürgermeister der Opposition zu langen Gefängnisstrafen verurteilt worden. Wie die staatliche Nachrichtenagentur Anadolu berichtete, verhängte ein Gericht in Silivri westlich von Istanbul Haftstrafen in Höhe von 6 bis mehr als 23 Jahren gegen 6 Bürgermeister. Sie waren bereits abgesetzt worden und gehören allesamt der Oppositionspartei CHP an. Ein weiterer ehemaliger Bürgermeister wurde freigesprochen. Bereits im vergangenen Jahr war der ehemalige Istanbuler Bürgermeister İmamoğlu verhaftet worden. Er gilt als profiliertester Gegner von Präsident Erdogan und sitzt seitdem im Gefängnis. İmamoğlu muss sich in einem anderen Prozess vor Gericht verantworten. Der FC Schalke 04 ist mit Mühe in die zweite Runde des DFB-Pokals eingezogen. Beim Regionalligisten Hallescher FC tat sich der Bundesliga-Aufsteiger schwer und gewann nach Rückstand noch mit 5:2 nach Verlängerung. Zuvor hatte der VfL Wolfsburg eine Blamage abgewendet. Beim Berliner Viertligisten Alt-Glienicke konnten sich die Niedersachsen erst im Elfmeterschießen mit 6:5 durchsetzen. Ebenfalls in der zweiten Runde stehen der Hamburger SV durch ein 3:0 in Verl und der 1. FC Köln durch ein 2:1 in Würzburg. Das Wetter in Deutschland. Am Tage im Norden und Osten länger trocken. Vom Südwesten bis zur Mitte Schauer, vereinzelt Gewitter, Höchstwerte 18 Grad in der Eifel bis 28 Grad am Oberrhein. Mittwoch gebietsweise Schauer und Gewitter, im Nordosten heiter, 21 bis maximal 30 Grad. Es ist 4:03 Uhr.
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1: Um 5 Uhr mit Olaf Knapp. Die USA wollen den Druck auf den Iran erhöhen. Finanzminister Bessent hat gravierende Sanktionen angekündigt. Er ließ aber offen, wie genau die Maßnahmen und der Zeitplan dafür aussehen. Aus Washington, Anne Schneider.
2: Mit der Kampagne Operation Economic Outcast wollen die USA die wirtschaftlichen und finanziellen Verbindungen des Landes weltweit kappen und Einnahmequellen des Regimes austrocknen. Nach Angaben der US-Regierung kann künftig nahezu jede wirtschaftliche Zusammenarbeit mit dem Iran US-Sanktionen nach sich ziehen. Gleichzeitig erhöht US-Präsident Donald Trump den politischen Druck auf andere Staaten. Laut Bessent telefoniert er mit Staats- und Regierungschefs weltweit und fordert sie auf, ihre Beziehungen zum Iran einzuschränken oder zu beenden.
1: In den USA kann ein Dekret von Präsident Trump für eine erschwerte Briefwahl vorerst in Kraft treten. Der oberste Gerichtshof hat eine vorläufige Blockade der Pläne aufgehoben. Eine endgültige Entscheidung steht aber noch aus. Geplant ist, dass nur noch Bürger per Briefwahl abstimmen können, die auf sogenannten Staatsbürgerschaftslisten stehen. Diese werden von der Trump-Regierung zusammengestellt. Kritiker vermuten eine gezielte Benachteiligung demokratischer Wähler, die etwas häufiger per Post abstimmen als Republikaner. In den USA finden im November die wichtigen Zwischenwahlen zum US-Kongress statt. Die Bundesregierung kommt heute und morgen in neuer Zusammensetzung zur ersten Klausurtagung nach der parlamentarischen Sommerpause zusammen. Bei dem Treffen soll der Fokus vor allem auf der Stärkung der Wettbewerbsfähigkeit liegen. Dazu sind auch Gäste aus der Wirtschaft eingeladen. Außerdem soll es bei der Klausur in Brandenburg um die Konsequenzen aus der Hitzewelle dieses Sommers gehen. Der FC Schalke 04 ist mit Mühe in die zweite Runde des DFB-Pokals eingezogen. Beim Regionalligisten Hallescher FC tat sich der Bundesliga-Aufsteiger schwer und gewann nach Rückstand noch mit 5:2 nach Verlängerung. Zuvor hatte der VfL Wolfsburg eine Blamage abgewendet. Beim Berliner Regionalligisten Alt-Glienicke konnten sich die Niedersachsen erst im Elfmeterschießen mit 6:5 durchsetzen. Ebenfalls in der zweiten Runde stehen der Hamburger SV durch ein 3:0 in Werl und der erste FC Köln durch ein 2:1 in Würzburg. Das waren die Nachrichten. Das Wetter in Deutschland: am Tage im Norden und Osten länger trocken, von Südwesten bis zur Mitte Schauer, vereinzelt Gewitter. Höchstwerte 18 Grad in der Eifel bis 28 Grad am Oberrhein. Mittwoch gebietsweise Schauer und Gewitter, im Nordosten heiter, 21 bis 30 Grad. Am Donnerstag im Osten freundlich, im Westen Schauer oder Gewitter bis 32 Grad. Es ist 5.03 Uhr.
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0: 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Um 6 Uhr mit Klaas Christoffersen. Bei dem mutmaßlichen Anschlagsversuch am Leipziger Flughafen Anfang August sind offenbar mehrere Drohnen zum Einsatz gekommen. Nach Informationen von WDR, NDR und SZ haben die Behörden in der Zwischenzeit noch ein weiteres Fluggerät entdeckt, möglicherweise mit militärischem Sprengstoff. Aus Köln, Andreas Braun.
1: Eine dritte, bisher unbekannte Drohne wurde nach Angaben aus Sicherheitskreisen am frühen Abend des 14. August gefunden, und zwar auf einem Feld im Saalekreis in Sachsen-Anhalt in der Nähe des Leipziger Flughafens. Am Folgetag sollen die Ermittler nach Recherchen von WDR, NDR und Süddeutscher Zeitung an der Fundstelle eine Substanz entdeckt haben. Dabei könnte es sich nach ersten Einschätzungen um rund 50 Gramm eines hochexplosiven militärischen Sprengstoffs gehandelt haben. Die Täter hatten möglicherweise einen größeren Anschlag im Sinn als bislang bekannt. Eine Sprecherin der Generalbundesanwaltschaft hat sich auf Anfrage nicht dazu geäußert. Unklar ist noch, wie der Anschlag ablaufen sollte und wer dahinter stecken könnte. Sicherheitskreise gehen davon aus, dass russische Geheimdienste in die Planung involviert waren.
0: Kurz vor einer Reihe von Betriebsversammlungen beim kriselnden Volkswagen-Konzern hat Niedersachsens Ministerpräsident Lies das Werk in Hannover besucht. Anschließend sagte der SPD-Politiker, die Autoindustrie stehe vor schwierigen Herausforderungen. Aus der NDR-Nachrichtenredaktion Janine Artist.
2: Deutschland sei etwa bei den Energiekosten nicht wettbewerbsfähig, so Lies. Dazu komme die Konkurrenz durch chinesische Autobauer. Die EU habe mit Zöllen auf E-Autos aus China eine Lösung gefunden, die zu einer fairen Wettbewerbssituation führe, sagte der Ministerpräsident. Er forderte das gleiche Vorgehen bei Hybridautos. VW-Betriebsratschefin Cavallo sagte in Hannover, betriebsbedingte Kündigungen seien ausgeschlossen. Veränderungen müssten sozialverträglich stattfinden. Auch Werksschließungen seien keine Option. Heute wird VW-Chef Blume zu einer außerordentlichen Betriebsversammlung am Standort Wolfsburg erwartet. Am Freitag hatte er die Lage des Autobauers als mehr als kritisch bezeichnet und die Fertigung in Hannover, Emden, Zwickau und Neckarsulm in Frage gestellt.
0: Die Bundesregierung kommt heute in neuer Zusammensetzung zur ersten Klausurtagung nach der parlamentarischen Sommerpause zusammen. Als Schwerpunkt des zweitägigen Treffens im Schloss Neu-Hardenberg hat sie die Wettbewerbsfähigkeit der deutschen Wirtschaft angekündigt. Es soll um Wachstum, Innovation und Staatsmodernisierung gehen. Kanzler Merz hatte am Wochenende angekündigt, Entlastungen für Mittelstand und Handwerk auf den Weg zu bringen. Dazu sind auch Gäste aus der Wirtschaft eingeladen. Außerdem soll es bei der Klausur in Brandenburg um Konsequenzen aus den Hitzewellen dieses Sommers gehen. Die USA wollen den Druck auf den Iran erhöhen. Finanzminister Bessent hat gravierende Sanktionen angekündigt. Er ließ aber offen, wie genau die Maßnahmen und der Zeitplan dafür aussehen. Aus Washington, Anne Schneider.
3: Mit der Kampagne Operation Economic Outcast wollen die USA die wirtschaftlichen und finanziellen Verbindungen des Landes weltweit kappen und Einnahmequellen des Regimes austrocknen. Nach Angaben der US-Regierung kann künftig nahezu jede wirtschaftliche Zusammenarbeit mit dem Iran US-Sanktionen nach sich ziehen. Gleichzeitig erhöht US-Präsident Donald Trump den politischen Druck auf andere Staaten. Laut Bessent telefoniert er mit Staats- und Regierungschefs weltweit und fordert sie auf, ihre Beziehungen zum Iran einzuschränken oder zu beenden.
0: Der VfL Wolfsburg hat die erste Runde des DFB-Pokals knapp überstanden. Gegen den Regionalligisten VSG Alt-Glienicke gewann der Zweitligist mit 6:5 im Elfmeterschießen. Aus der NDR-Sportredaktion Martin Roschitz.
4: Beim Viertligisten Alt-Glienicke lag der VfL dreimal zurück, hatte auch im Elfmeterschießen zunächst die schlechteren Karten, konnte das Blatt aber noch wenden und die Pokalblamage verhindern. Besser machte es der HSV beim 3:0-Sieg in Verl. Albert Grönbeck erzielte die ersten beiden HSV-Tore, das erst 16 Jahre junge Top-Talent Luis Lemke sorgte für die Entscheidung und löste Uwe Seeler als jüngsten Pflichtspiel-Torschützen der Vereinsgeschichte ab. Auch Köln und Schalke sind eine Runde weiter. Köln siegte in Würzburg mit 2:1, Schalke beim Halleschen FC mit 5:2 nach Verlängerung.
0: Das waren die Nachrichten. Das Wetter in Norddeutschland. Heute scheint oft die Sonne, im Laufe des Tages ziehen ein paar lockere Wolken durch. Es bleibt trocken bei 21 Grad maximal auf Fehmarn und bis zu 26 Grad in Vierten. Morgen auch oft trocken und heiter. Im Süden von Niedersachsen kann es einzelne Schauer geben, 21 bis 26 Grad. Am Donnerstag teilweise heiter, in Niedersachsen Schauer und Gewitter, 23 bis 29 Grad und am Freitag teils gewittriger Regen bei 21 bis 27 Grad. Es ist 6.05 Uhr.
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0: Zurzeit nur mit dieser Meldung. Die A1 Bremen Richtung Hamburg ist zwischen Bokel und Elsdorf nach einem Unfall gesperrt. Dadurch staut es sich hier. Gute Fahrt.
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0: 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Um 7 Uhr mit Klaas Christoffersen. Bei dem mutmaßlichen Anschlagsversuch am Leipziger Flughafen Anfang August sind offenbar mehrere Drohnen zum Einsatz gekommen. Nach Informationen von WDR, NDR und SZ haben die Behörden in der Zwischenzeit noch ein weiteres Fluggerät entdeckt, möglicherweise mit militärischem Sprengstoff. Aus Köln, Andreas Braun.
1: Eine dritte, bisher unbekannte Drohne wurde nach Angaben aus Sicherheitskreisen am frühen Abend des 14. August gefunden, und zwar auf einem Feld im Saale-Kreis in Sachsen-Anhalt in der Nähe des Leipziger Flughafens. Am Folgetag sollen die Ermittler nach Recherchen von WDR, NDR und Süddeutscher Zeitung an der Fundstelle eine Substanz entdeckt haben. Dabei könnte es sich nach ersten Einschätzungen um rund 50 Gramm eines hochexplosiven militärischen Sprengstoffs gehandelt haben. Die Täter hatten möglicherweise einen größeren Anschlag im Sinn als bislang bekannt. Eine Sprecherin der Generalbundesanwaltschaft hat sich auf Anfrage nicht dazu geäußert. Unklar ist noch, wie der Anschlag ablaufen sollte und wer dahinter stecken könnte. Sicherheitskreise gehen davon aus, dass russische Geheimdienste in die Planung involviert waren.
0: Am VW-Standort Wolfsburg wird heute Konzernchef Blume zur ersten einer Reihe von außerordentlichen Betriebsversammlungen erwartet. Hintergrund ist ein geplantes Sparpaket bei Europas größtem Autobauer. Am Freitag hatte Blume die Lage als mehr als kritisch bezeichnet und die Fertigung in Hannover, Emden, Zwickau und Neckarsulm in Frage gestellt. Bereits gestern hat Niedersachsens Ministerpräsident Lies das Werk in Hannover besucht und deutlich gemacht, dass die Autoindustrie vor großen Herausforderungen stehe. Das Bundeskabinett geht heute und morgen auf Schloss Neu-Hardenberg in Brandenburg in Klausur. Hinter der schwarz-roten Koalition liegt ein Sommer mit einer holprigen Regierungsumbildung, großer Hitze und Waldbränden. Wie die Regierung nun wieder in die Offensive kommen will, erklärt Anna Engelke in Berlin.
2: Kanzler Merz will aufs Tempo drücken. Er will die schwierigen Sozialreformen bei der Rente und der Pflege jetzt schnell auf den Weg bringen. Also erst durchs Kabinett und dann durch den Bundestag. Er hat jetzt in einem Interview gesagt, wir lassen uns nicht beirren. Die Sozialreformen sind für Friedrich Merz die Voraussetzung dafür, dass die Wirtschaft endlich wieder etwas wächst und auch Jobs entstehen. Und dann soll die Klausurtagung natürlich auch dabei helfen, dass die Stimmung in der Regierung wieder etwas besser wird. Dazu hat sich die Regierung noch einige interessante Gäste eingeladen. Chefs und Chefinnen von großen Konzernen wie Siemens, aber auch von Startups wie dem Drohnenhersteller Titan und den Präsident des Deutschen Handwerks.
0: Die USA wollen den Druck auf den Iran erhöhen. Finanzminister Bessent hat gravierende Sanktionen angekündigt. Er ließ aber offen, wie genau die Maßnahmen und der Zeitplan dafür aussehen. Aus Washington, Anne Schneider.
3: Mit der Kampagne Operation Economic Outcast wollen die USA die wirtschaftlichen und finanziellen Verbindungen des Landes weltweit kappen und Einnahmequellen des Regimes austrocknen. Nach Angaben der US-Regierung kann künftig nahezu jede wirtschaftliche Zusammenarbeit mit dem Iran US-Sanktionen nach sich ziehen. Gleichzeitig erhöht US-Präsident Donald Trump den politischen Druck auf andere Staaten. Laut Bessent telefoniert er mit Staats- und Regierungschefs weltweit und fordert sie auf, ihre Beziehungen zum Iran einzuschränken oder zu beenden.
0: Der VfL Wolfsburg hat die erste Runde des DFB-Pokals knapp überstanden. Gegen den Regionalligisten VSG Alt-Glienicke gewann der Zweitligist mit 6:5 im Elfmeterschießen. Aus der NDR-Sportredaktion Martin Roschitz.
4: Beim Viertligisten Alt-Glienicke lag der VfL dreimal zurück, hatte auch im Elfmeterschießen zunächst die schlechteren Karten, konnte das Blatt aber noch wenden und die Pokalblamage verhindern. Besser machte es der HSV beim 3:0-Sieg in Verl. Albert Grönbeck erzielte die ersten beiden HSV-Tore, das erst 16 Jahre junge Top-Talent Luis Lemke sorgte für die Entscheidung und löste Uwe Seeler als jüngsten Pflichtspiel-Torschützen der Vereinsgeschichte ab. Auch Köln und Schalke sind eine Runde weiter. Köln siegte in Würzburg mit 2:1, Schalke beim Halleschen FC mit 5:2 nach Verlängerung.
0: Das waren die Nachrichten. Das Wetter in Norddeutschland. Heute scheint oft die Sonne. Im Laufe des Tages ziehen ein paar lockere Wolken durch. Es bleibt trocken. Maximal 21 Grad auf Fehmarn und bis zu 26 Grad in Verden. Morgen auch oft trocken und heiter. Im Süden von Niedersachsen einzelne Schauer. 21 bis 26 Grad. Am Donnerstag teilweise heiter. In Niedersachsen Schauer und Gewitter möglich. 23 bis 29 Grad. Und am Freitag teils gewittriger Regen bei 21 bis 27 Grad. Es ist 7.05 Uhr.
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0: Zurzeit mit nur einer Meldung. Die A1 Bremen Richtung Hamburg ist zwischen Bokel und Elsdorf nach einem Unfall gesperrt. Dadurch staut es sich hier. Kommen Sie gut und sicher an Ihr Ziel.
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0: 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Um 8 Uhr mit Klaas Christoffersen. Im Fall der Drohnenattacke am Leipziger Flughafen waren offenbar mehr Fluggeräte im Einsatz als bisher bekannt. Nach Informationen von NDR, WDR und SZ haben die Behörden noch eine dritte Drohne entdeckt und mögliche Spuren von militärischem Sprengstoff. Auch bei dieser Drohne handelte es sich nach Behördenangaben um eine fliegende Bombe, wie der Leiter der Recherchekooperation Jörg Diehl auf NDR Info berichtet. Warum es nicht zur Explosion kam, sei noch unklar.
1: Es deutet einiges darauf hin, dass die Täter technische Probleme gehabt haben könnten. Auch die andere fliegende Bombe, die auf dem Leipziger Flughafen ja in die Nähe ukrainischer Frachtmaschinen gesteuert worden war, ist ja nicht explodiert. Also es scheint so, als sei hier einiges nicht so gelaufen, wie es wohl geplant war. Die Ermittler hoffen natürlich, dass auch diese Drohne ihnen weitere Spuren bescheren wird, sich also womöglich DNA-Anhaftungen finden oder Fingerabdrücke oder technische Daten, die sie weiterbringen. In Sicherheitskreisen geht man im Moment davon aus, dass Russland hinter dem Anschlagsversuch stecken könnte.
0: Am VW-Standort Wolfsburg wird heute Konzernchef Blume zur ersten einer Reihe von außerordentlichen Betriebsversammlungen erwartet. Hintergrund ist ein geplantes Sparpaket bei Europas größtem Autobauer. Am Freitag hatte Blume die Lage als mehr als kritisch bezeichnet und die Fertigung in Hannover, Emden, Zwickau und Neckarsulm infrage gestellt. Bereits gestern hat Niedersachsens Ministerpräsident Lies das Werk in Hannover besucht und deutlich gemacht, dass die Autoindustrie vor großen Herausforderungen stehe. Das Bundeskabinett geht heute und morgen auf Schloss Neu-Hardenberg in Brandenburg in Klausur. Hinter der schwarz-roten Koalition liegt ein Sommer mit einer holprigen Regierungsumbildung, großer Hitze und Waldbränden. Wie die Regierung nun wieder in die Offensive kommen will, erklärt Anna Engelke in Berlin.
2: Kanzler Merz will aufs Tempo drücken. Er will die schwierigen Sozialreformen bei der Rente und der Pflege jetzt schnell auf den Weg bringen. Also erst durchs Kabinett und dann durch den Bundestag. Er hat jetzt in einem Interview gesagt, wir lassen uns nicht beirren. Die Sozialreformen sind für Friedrich Merz die Voraussetzung dafür, dass die Wirtschaft endlich wieder etwas wächst und auch Jobs entstehen. Und dann soll die Klausurtagung natürlich auch dabei helfen, dass die Stimmung in der Regierung wieder etwas besser wird. Dazu hat sich die Regierung noch einige interessante Gäste eingeladen. Chefs und Chefinnen von großen Konzernen wie Siemens, aber auch von Startups wie dem Drohnenhersteller Titan und den Präsident des Deutschen Handwerks.
0: Die US-Regierung fordert von allen Staaten, ihre Wirtschaftsbeziehungen zum Iran abzubrechen. Andernfalls müssten sie mit Vergeltungsmaßnahmen rechnen, sagte Finanzminister Bessent bei der Vorstellung neuer US-Sanktionen. Details von ARD-Korrespondentin Sandra Razzo in Washington.
3: Die USA wollen den Iran komplett wirtschaftlich isolieren. Sämtliche Einnahmequellen sollen gestrichen werden. Wie will man das machen? Es soll nicht nur Sanktionen gegen den Iran selbst geben, sondern auch gegen Unternehmen und Länder, die noch Geschäfte mit dem Iran machen. Besonders im Visier hat man dabei die Finanzgeschäfte, die Wirtschaft und vor allem den wichtigen Ölmarkt. Besonders brisant ist dabei, China ist einer der wichtigsten Abnehmer von iranischem Öl. Und die Frage ist jetzt, ob die USA wirklich in den Konflikt mit China gehen werden.
0: Der Hamburger SV hat die erste Hürde im DFB-Pokal gemeistert. Das Team von Trainer Merlin Polzin gewann am Montagabend mit 3:0 beim Drittligisten SC Verl. Aus der NDR-Sportredaktion Michael Augustin.
4: Der HSV feiert nicht nur diesen Sieg in Verl, sondern auch Luis Lemke. Der 16-Jährige erzielte einen der drei Treffer und hat nun Uwe Seeler als jüngsten Torschützen der Hamburger abgelöst. Der VfL Wolfsburg kann sich bei seinem Torhüter bedanken, sich nicht beim Regionalligisten Alt-Glienicke blamiert zu haben. Jakub Zielinski parierte auf einem Nebenplatz des Berliner Olympiastadions im Elfmeterschießen zwei Schüsse. Wolfsburg knapp weiter. Auch Schalke musste bei einem Viertligisten in die Verlängerung und gewann in Halle am Ende mit 5:2. Eine Runde weiter ist auch Köln nach einem 2:1 in Würzburg.
0: Das waren die Nachrichten. Das Wetter in Norddeutschland. Heute viel Sonnenschein. Im Laufe des Tages ziehen ein paar lockere Wolken durch. Es bleibt trocken. Maximal 21 Grad auf Fehmarn und bis zu 26 Grad in Hitzacker. Morgen auch oft trocken und heiter. Im Süden von Niedersachsen kann es einzelne Schauer geben. 21 bis 26 Grad. Am Donnerstag teilweise heiter, in Niedersachsen Schauer und Gewitter möglich, 23 bis 29 Grad. Und am Freitag teils gewittriger Regen bei 21 bis 27 Grad. Es ist 8:05 Uhr.
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0: Die A1 Bremen Richtung Hamburg ist zwischen Bokel und Elsdorf nach einem Unfall gesperrt. Dadurch staut es sich hier. Und die A24 Hamburg Richtung Berlin ist zwischen Talkau und Hornbeek wegen Bauarbeiten noch bis 16.30 Uhr heute gesperrt. Ihnen eine gute und sichere Fahrt.
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7: Guten Tag. Einen wunderschönen guten Morgen. Hier ist Silke Liniewski.

Einen wunderschönen guten Morgen mit Juliane Werding. Es ist ja eine Frau, finde ich, die man immer hören kann. Und wie schön, mit diesen Klängen in den Morgen zu starten. Das machen wir hier gemeinsam am Dienstag. Ich hoffe, Sie haben einen schönen Vormittag.

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Lale Andersen ist das mit ein paar schönen Tönen hier am Dienstagvormittag. Und heute gehen die Temperaturen wieder rauf bei uns im Norden. Wir bekommen jetzt tatsächlich noch mal ein paar richtig warme Tage, auch wenn es morgens und nachts wirklich kühl wird und frisch bei einstelligen Temperaturen zum Teil. Also es kann runtergehen bis auf 8 oder 9 Grad. Aber dann geht's wieder rauf. Und das fängt heute schon an. Bis zu 25 Grad kann es raufklettern bei uns im Norden. An der Küste natürlich ein kleines bisschen weniger. Dabei bleibt es einigermaßen trocken und sonnig. Und morgen wird es dann nochmal richtig, richtig heiß. Da gehen die Temperaturen noch weiter rauf. Aber heute mit maximal 25 Grad, ich würde sagen, das ist gekauft, oder? Das wird nochmal ein richtig schöner Sommertag.

0: in der Schlager um 8:30 und wir gehen jetzt auf eine Zeitreise mit Carsten Thiele ein paar Jährchen zurück.
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3: 25. August.
4: Man muss wissen, was man fragt und man muss auch übrigens wissen, auf welche Frage man vermutlich keine Antwort bekommt, damit man sich auch vorher schon mal Gedanken macht, wie mache ich denn dann weiter?
3: Sie ist immer gut vorbereitet auf ihre Interviewpartner. Dazu kommt ihre ruhige Gelassenheit. Sandra Maischberger lockt aus ihrem Gegenüber immer ein bisschen mehr raus, weil sie nicht locker lässt. Eine Frage wird ausweichend beantwortet. Tja, Sandra Maischberger stellt sie einfach nochmal. Heute vor 60 Jahren wird die Journalistin in München geboren. Sandra Maischberger interessiert sich schon früh für Sprache, für Gespräche und für die Geschichten hinter den Schlagzeilen. Nach der Schule landet sie zunächst beim Radio und lernt dort so einiges.
4: Mich kurz zu fassen, das Wesentliche vom Unwesentlichen zu unterscheiden, zugewandt zu sein, sich für alles zu interessieren, was da ist und die eigene Unsicherheit zu überwinden. Das war sicherlich auch etwas. Ich war 19 bei meiner ersten Radiosendung und habe überhaupt keinen blassen Schimmer von dem gehabt, was ich da tat. Habe aber so getan, als ob ich das beherrsche und zwar komplett.
3: Sandra Maischberger macht ihren Abschluss an der Journalistenschule und dann geht's zum Fernsehen. Der Rest ist Geschichte.

0: Udo Lindenberg ist das bei NDR Schlager. Wir hatten gestern Besuch von Philipp Kohl. Der war hier und ich habe ihn tatsächlich begrüßt mit: Hattest du eine gute Anreise aus Berlin? Und er sagt: Nee, ich komme ja aus Köln. Ich bin gerade frisch nach Köln gezogen. Und über alles Frische und über den Neuanfang handelt ja auch sein neuer Song. Was ich tatsächlich nicht wusste, hat er dann hinterher bei Martina im Interview erzählt. Sehr, sehr spannend, nämlich in welchem Rahmen er diesen neuen Titel, der wunderschön ist, eingesungen hat. Das war nämlich die Frage: Wie ist dieser Song entstanden, Ein neues Blau?
1: Also Ein neues Blau ist lustigerweise, es ging natürlich um einen Neuanfang, einen Neustart, sich nach schwierigen Zeiten neu zu orientieren, aufzustellen. Und lustigerweise habe ich diesen Song genau einen Tag vor meinem Umzug nach Köln vor 3 Monaten aufgenommen. Und ja, das passte natürlich ganz gut von der Energie her, auch wie ich gesungen habe. Und

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1: Okay, also der Neuanfang war richtig schön mit dabei und er hat ein bisschen geplaudert und erzählt und war hier bei uns zu Gast. Hier ist Philipp Kohl mit seinem neuen aktuellen Titel Ein neues Blau.

Elvis Presley ist das bei NDR Schlager. Und Elvis Presley hat ja in Memphis die Elvis Villa in Graceland. Das ist mittlerweile eine Pilgerstätte für Fans aus aller Welt. Und seine Witwe Priscilla Presley, die wacht noch immer über die privatesten Räume des King of Rock'n'Roll. Sie sagt, die oberen Räume in Graceland, die sind für die Öffentlichkeit gesperrt. Ich lasse da niemanden hoch. Denn, sie sagt, das war sein privater Bereich und da hat er nie jemanden hochgelassen und deshalb soll das auch so bleiben. Und sie selbst besucht diese Villa im US-Bundesstaat Tennessee immer wieder. Sie sagt, nicht so häufig, aber immer wieder bin ich mal da und jedes Mal ist es lustig zu beobachten, dass wirklich jeder Mensch, der da reinkommt in dieses Haus, ganz ruhig wird und nur noch flüstert wie in einer Kirche. Das sind die echten Elvis Presley Fans.

0: 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Um 9 Uhr mit Milat Kupay. Das Bundeskabinett kommt heute zu einer zweitägigen Klausur auf Schloss Neu-Hardenberg in Brandenburg zusammen. Hauptthema ist die schwierige Wirtschaftslage, doch mehrere Umweltverbände haben jetzt auch konkrete Beschlüsse für mehr Klima- und Hitzeschutz gefordert. Aus Berlin, Georg Schwarte.
1: Ein Weiter-so können wir uns beim Klimaschutz schlicht nicht mehr leisten, verweist beispielsweise Greenpeace auf volkswirtschaftliche Schäden von 36,5 Milliarden Euro durch Hitze und Trockenheit allein in diesem Sommer. German Watch wiederum fordert den Kanzler auf, seinen Führungsanspruch jetzt beim Klimaschutz in konkrete Beschlüsse umzusetzen. Nach Monaten von Hitze und Dürre sei das Handeln der Bundesregierung überfällig, sagt der BUND. Er verlangt ein umfassendes Vorsorgepaket aus mehr Klima, Hitze und Naturschutz. Gemeinsam stellen sich die Umweltverbände hinter die Forderung von SPD, Grünen und Linkspartei, den Klima- und Hitzeschutz als Gemeinschaftsaufgabe von Bund, Ländern und Kommunen im Grundgesetz zu verankern. Die Union lehnt eine solche Grundgesetzänderung bisher als zu kompliziert und folgenlos ab.
0: Der deutsche Staat hat im ersten Halbjahr trotz höherer Einnahmen bei Steuern und Sozialbeiträgen deutlich rote Zahlen geschrieben. Die Ausgaben von Bund, Ländern und Kommunen und Sozialversicherung überstiegen die Einnahmen um mehr als 71 Milliarden Euro, wie das Statistische Bundesamt bekannt gab. Damit fiel das gesamtstaatliche Defizit um rund 36,5 Milliarden Euro höher aus als ein Jahr zuvor. Die Summe entspricht einem Defizit von 3,1% des Bruttoinlandsproduktes. Der EU-Wachstums- und Stabilitätspakt sieht eine Obergrenze von 3% vor. Volkswagen-Chef Blume steht heute am Standort Wolfsburg der Belegschaft Rede und Antwort. Beim VW-Konzern sind wegen eines Sparkurses tausende Arbeitsplätze in Gefahr. Niedersachsens Ministerpräsident Lies sagte im Deutschlandfunk allerdings, Werksschließungen seien keine Zukunftslösung. Stattdessen müsse an den Standorten selbst neu gedacht werden.
2: Wir haben ja an den Standorten ganz unterschiedliche Produktionsbedingungen. Wenn ich an Emden denke, die schon umgestellt haben auf die Elektromobilität mit einem hochwachsenden Markt für die E-Mobilität. Wenn ich an Hannover denke, da schlägt das Herz der Nutzfahrzeuge, da sind sie quasi geboren. Und ich habe immer gesagt, wir müssen uns auch öffnen. Gibt es in China Fahrzeuge, die wir dort selber entwickeln als Volkswagen und bauen? Gibt es die Möglichkeit, Rüstungsgitter herzustellen? Also ich bin ja völlig dabei, dass wir in dieser schwierigen Zeit auch Optionen, die es gibt für die Standorte, sehr genau untersuchen müssen.
0: Niedersachsens Ministerpräsident Lies von der SPD. Bei dem Anschlagsversuch am Leipziger Flughafen Anfang August sind offenbar mehrere Drohnen zum Einsatz gekommen. Nach Informationen von NDR, WDR und Süddeutscher Zeitung haben die Behörden in der Zwischenzeit noch ein weiteres Fluggerät entdeckt und möglicherweise mit militärischem Sprengstoff. Aus Köln, Andreas Braun.
3: Eine dritte, bisher unbekannte Drohne wurde nach Angaben aus Sicherheitskreisen am frühen Abend des 14. August gefunden, und zwar auf einem Feld im Saale-Kreis in Sachsen-Anhalt in der Nähe des Leipziger Flughafens. Am Folgetag sollen die Ermittler nach Recherchen von WDR, NDR und Süddeutscher Zeitung an der Fundstelle eine Substanz entdeckt haben. Dabei könnte es sich nach ersten Einschätzungen um rund 50 Gramm eines hochexplosiven militärischen Sprengstoffs gehandelt haben. Die Täter hatten möglicherweise einen größeren Anschlag im Sinn als bislang bekannt. Eine Sprecherin der Generalbundesanwaltschaft hat sich auf Anfrage nicht dazu geäußert.
0: Die US-Regierung fordert von allen Staaten, ihre Wirtschaftsbeziehungen zum Iran abzubrechen. Andernfalls müssten sie mit Vergeltungsmaßnahmen rechnen, sagte Finanzminister Bessent bei der Vorstellung neuer US-Sanktionen. Details von ARD-Korrespondentin Sandra Razzo in Washington.
4: Die USA wollen den Iran komplett wirtschaftlich isolieren. Sämtliche Einnahmequellen sollen gestrichen werden. Wie will man das machen? Es soll nicht nur Sanktionen gegen den Iran selbst geben, sondern auch gegen Unternehmen und Länder, die noch Geschäfte mit dem Iran machen. Besonders im Visier hat man dabei die Finanzgeschäfte, die Wirtschaft und vor allem den wichtigen Ölmarkt. Besonders brisant ist dabei, China ist einer der wichtigsten Abnehmer von iranischem Öl. Und die Frage ist jetzt, ob die USA wirklich in den Konflikt mit China gehen werden.
0: Das waren die Nachrichten. Das Wetter in Norddeutschland. Heute viel Sonnenschein. Im Laufe des Tages ziehen ein paar lockere Wolken durch. Es bleibt trocken. 21 Grad maximal auf Fehmarn und bis zu 26 Grad in Hitzacker. Morgen auch oft trocken und heiter bei 21 bis 26 Grad. Und die Zeit 9.05 Uhr.
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0: A1 Lübeck Richtung Hamburg, zwischen Hamburg-Öjendorf und Norderelbbrücke 4 Kilometer stockender Verkehr. A1 Osnabrück Richtung Bremen, zwischen Dreieck Stur und Bremen-Arsten 5 Kilometer Stau vor der Baustelle. Und die A24 Hamburg Richtung Berlin ist zwischen Thalkau und Hornbeek wegen Bauarbeiten bis heute 16.30 Uhr gesperrt. Gute Fahrt.
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7: Schönen Dienstag für Sie. Hier ist Silke Liniewski.

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1: Wir haben natürlich wieder schönste Wünsche von Ihnen bekommen. Renate und Heinz Linne aus Friedland, die haben uns geschrieben. Sie wünschen sich Freddy Quinn mit Heimatlos und sie schreiben, bei diesem Lied haben wir uns kennengelernt und jetzt feiern wir unsere eiserne Hochzeit. Und wir sagen natürlich herzlichen Glückwunsch dazu mit dem Titel von Freddy Quinn.

0: Freddy Quinn mit Heimatlos hier bei uns bei NDR Schlager. Das sind Ihre Wünsche. Und der nächste Wunsch, der kommt direkt hier.
1: Hier ist euer Stammhörer Bernd Jahns aus Bahndorf. Am 18. August war das Gesangsduo Judith und Mel bei euch zu Gast und hat ihre neue CD vorgestellt. Ich würde gerne den allerersten Titel der beiden bei Ihnen noch einmal hören, gerne. Und zwar, ich habe mich heute Nacht an dich verloren.
0: Was für ein schöner Wunsch, oder? Und das machen wir jetzt. Vielen, vielen Dank für diesen Wunsch, Bernd Jahns.

Judith und Mel, ich habe mich heute Nacht an dich verloren. Der erste Titel von den beiden, das war ein Wunsch. Hierbei, das gibt's nur einmal. Das sind ihre Musikwünsche, ihre Grüße. Und wir freuen uns über noch mehr Wünsche und Grüße von Ihnen. Die können Sie hier bei uns platzieren unter der 08000 40 40 30. Das ist die Nummer für unseren Anrufbeantworter. Extra dafür immer zugeschaltet. Oder Sie schreiben uns auf das Formular auf der Webseite unter www.ndr.de/schlager oder per Post an NDR Schlager. Das gibt's nur einmal. Rudolf von Bennigsen Ufer 22 in 30169 Hannover.

Ende, Herr Schlager. Wir sind schon ziemlich weit drin im Tag und trotzdem kann man den immer noch gut begrüßen. Um kurz vor 9:30 Uhr. Hier ist Hanne Haller mit Hallo Tag.

0: Es ist 9:30.
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0: Das gibt es heute von Michael Latz.
2: Die Hochschule für angewandte Wissenschaften in Hamburg warnt, dass Sparmaßnahmen des Senats fast 700 Studienplätze kosten könnten. Aktuell fehle Geld für 2 Pflegestudiengänge. Jenny Witt berichtet.
3: 32 Bewerberinnen und Bewerber wollten ab Oktober Pflege- und Therapiewissenschaften an der HAW und der Universität Hamburg studieren. Ein Masterstudium, um später selbst Pflegepersonal an beruflichen Schulen auszubilden. Aber jetzt haben ihnen die beiden Hochschulen abgesagt. Der Studiengang könne nicht stattfinden, sagen sie in einem Schreiben, das NDR 90,3 vorliegt. Auf Anfrage begründet dies ein HAW-Sprecher so: Anfang Juli habe die Wissenschaftsbehörde die Gelder gekürzt, ohne Vorwarnung. Dasselbe sei beim Bachelorstudiengang Pflege geschehen. Den will die HAW dennoch durchführen. Aber sie warnt, dass die Sparvorgaben des Senats viele Studienplätze gefährden. Mindestens 660 Plätze müsse man bis Ende 2030 abbauen. Die Wissenschaftsbehörde schreibt auf Anfrage, dass die HAW wegen der finanziellen Rahmenbedingungen ab dem nächsten Jahr ihre Ziele, Leistungen und Kapazitäten voraussichtlich reduzieren müsse.
2: Im Prozess um den Mord an Fabian aus Güstrow hat die Angeklagte gestern im Prozess fast 4 Stunden lang ausgesagt und dabei deutlich ihre Unschuld beteuert. Wie unterschiedlich die Aussagen von Gina H. bewertet werden und wie es nun weitergeht im Prozess, berichtet Axel Krummenauer.
4: Wie plausibel die Aussagen von Gina H. sind, darüber beraten die Richter allein, nicht öffentlich. Das wird erst bei einem Urteil klar werden. Für den Vertreter der Staatsanwaltschaft, Harald Nowak, haben sich jedoch Fragen ergeben.
5: Viel von dem, was sie gesagt hat, lässt sich nicht in Einklang bringen mit dem, was wir bisher gehört haben oder bisher an Beweisen gesehen haben.
4: Die Anwältin von Fabians Mutter, Christine H. Beter, sieht in den Aussagen der Angeklagten nur den Versuch, die Hauptbelastungszeugen unglaubwürdig zu machen.
6: Die Angeklagte hat den Spieß umgedreht, ansonsten ergeht sie sich in Selbstmitleid.
4: Die Verteidiger sowie Andreas Ohm waren dagegen mit der Aussage von Gina H. zufrieden.
7: Da war die Angeklagte sehr ehrlich.
4: Ob das gestern Gesagte mit früheren Aussagen übereinstimmt, könnte sich schon morgen beim nächsten Verhandlungstag zeigen. Dann wird nämlich eine Polizistin befragt, die Gina H. nach Fabians Verschwinden vernommen hatte.
2: Im Kaufungerwald im Kreis Göttingen wurde gestern Nachmittag eine Luchsdame ausgewildert. Die geschützten Tiere sollen sich dort neu ansiedeln. Das Tier kommt ursprünglich aus dem Landkreis Goslar. Dort ist ein Luchsprojekt seit vielen Jahren erfolgreich. Nun soll sich die größte wildlebende Katzenart Europas in Niedersachsen weiter verbreiten, wie Ute Andres berichtet.
8: Seit Anfang der 2000er Jahre werden schon im Harz Luchse gezielt angesiedelt. Inzwischen sind dort mehr als 100 Tiere registriert. Es ist die größte Luchspopulation in ganz Deutschland. Trotzdem leben diese Tiere dort isoliert und gelten weiterhin als vom Aussterben bedroht. Deshalb werden sie gezielt auch in anderen Wäldern ausgesetzt. So können die Luchse neue Reviere erobern und es gelingt ein besserer genetischer Austausch. Die Luchsin, die jetzt im Kaufunger Wald im Landkreis Göttingen ihre neue Heimat finden soll, stammt ursprünglich auch aus dem Harz. Vor 2 Wochen war zum ersten Mal im Weser-Leine-Bergland ein Luchs ausgewildert worden. Diese Auswilderungen sollen den Tieren eine Chance auf ein Leben in ihrer natürlichen Umgebung geben, heißt es aus dem Umweltministerium. Luchse waren vor gut 200 Jahren in Mitteleuropa komplett ausgerottet worden. Und das Luchsprojekt im Harz,

0: muss saniert werden. Positive Nachrichten gibt es dagegen von der A1 zwischen Pansdorf und Ratekau. Die Großbaustelle liegt voll im Zeitplan, genauso wie die Bauarbeiten an der Rader Hochbrücke im Verlauf der A7. Laut Degis wird die Sperrung im Autobahnkreuz zur A210 Ende September aufgehoben, sodass Autofahrende aus Richtung Rendsburg wieder direkt auf die A7 nach Norden auffahren können. Auch beim Ausbau der B207 zwischen Heiligenhafen und Puttgarden geht es voran. Noch im September wird die Anschlussstelle Puttgarden freigegeben.
1: Das war unser Überblick über die wichtigsten Themen aus Norddeutschland.

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1: Wir spielen wieder eine Runde gemeinsam und dafür brauche ich Sie. Das heißt, Sie können sich jetzt bewerben zum Mitspielen für Erkennen Sie die Melodie. 08000 40 40 50 ist die Nummer dafür. Wir haben wieder einen Titel in sehr, sehr kurz. Sie hören den Titel, sagen mir, wie er heißt, und zu gewinnen gibt's unser NDR Schlager Dabi Radio. 08000 40 40 50 ist die Nummer.

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1: Und heute spiele ich mit Ulrike Rode aus Görlitz. Einen schönen guten Morgen, Frau Rode.
2: Schönen guten Morgen.
1: Sind Sie gut in den Tag gestartet?
2: Jo, ich stehe ja um 7 auf immer.
1: Mhm.
2: Und dann geht's frisch los mit Frühsport und so weiter und so fort.
1: Ah, okay. Haben Sie da so Ihr eigenes Programm oder immer was Bestimmtes?
2: Nee, ich habe da mein eigenes Programm, ne?
1: Okay, super. Und immer tatsächlich ein paar Übungen. Wie lange geht das so ungefähr?
2: Richtig, ja, 10 Minuten.
1: Ach super, sehr gut, wunderbar. Das heißt, Sie sind fit und in richtig guter Form für unser Spiel parat.
2: Das hoffe ich.
1: Sehr gut, okay. Sind Sie allein? Haben Sie noch ein bisschen Hilfe im Hintergrund? Wie sieht's aus?
2: Mein Mann ist im Hintergrund, aber ich weiß nicht, ob er mir eine große Hilfe sein wird.
1: Okay, dann gucken wir mal, alles klar. Aber das ist ja immer ganz gut, dann weiß man, man hat noch so ein bisschen alleine emotionale Unterstützung auch mit dabei. Das ist ja manchmal nicht verkehrt, genau. Okay, Frau Rode, dann haben wir einen Titel in ganz kurz. Ich spiele Ihnen den gleich vor. Zu gewinnen gibt es unser NDR Schlager Dabi Radio. Und dann würde ich sagen, dann legen wir jetzt los, richtig?
2: Alles klar.
1: Okay.

0: Das ist super, genau. Schön weiter singen.
1: Ach,
0: die Melodie stimmt.
1: Die Melodie stimmt, aber der Text nie.
0: Genau, den Text brauchen wir jetzt noch.
1: Nee, ich komme nie drauf.
0: Soll ich auflösen?
1: Ja.
0: Ja, okay, dann kommt's hier.

0: Silverbird.
1: Silverbird.
0: Ja, schade. Oh, es lag Ihnen so auf der Zunge, ne? Man hat es richtig gemerkt.
1: Ja.
0: Ja, oh, ärgerlich, aber so ist es manchmal. Also ärgern Sie sich nicht, lassen Sie mich dafür sich ärgern. Genau. Einfach vielen Dank fürs Mitspielen und Spaß haben ein bisschen.
1: Da bewerbe ich mich wieder neu.
0: Ja, gerne. Genau.
1: Okay, danke.
0: Wunderbar. Dann wünsche ich Ihnen noch einen ganz, ganz schönen Tag heute und genießen Sie ein bisschen die Sonne.
1: Ja, Ihnen auch. Danke.
0: Alles klar. Und wir hören jetzt Tina Rainford mit Silverbird in ganzer Länge.

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1: Um 10 Uhr mit Milat Kupay. Das Bundeskabinett geht heute und morgen auf Schloss Neuhardenberg in Brandenburg in Klausur. Konkrete Entscheidungen stehen nicht auf der Tagesordnung, aber die Regierung von Kanzler Merz will sich auf einen Fahrplan für die anstehenden Sozialreformen verständigen. Rente, Pflege, Gesundheit. Aus Berlin, Anna Engelke.
2: Nach einem Sommer mit einer holprigen Regierungsumbildung, großer Hitze, Trockenheit und Waldbränden trifft sich das Kabinett zu seiner Klausur. Über allem steht die Frage, was kann die Bundesregierung für mehr Wirtschaftswachstum tun und für mehr Jobs? Denn wenn die Wirtschaft und nachfolgend die Steuereinnahmen nicht wüchsen, werde es sehr schwer werden, heißt es in der Bundesregierung. Und leicht ist es schon jetzt nicht. Miese Umfragewerte für die Koalitionspartner CDU, CSU und SPD und dann noch die drei Landtagswahlen im September, in denen in Sachsen-Anhalt und Mecklenburg-Vorpommern die AfD in den Umfragen deutlich vorne liegt. Für Kanzler Merz, aber auch seinen Vizekanzler und SPD-Chef Klingbeil beginnt mit dem Ende der Sommerpause eine entscheidende Phase.
1: Bei Volkswagen in Wolfsburg hat gerade eine Reihe außerordentlicher Betriebsversammlungen zu den Sparplänen der Unternehmensführung begonnen. Konzernchef Blume stellt sich den Fragen der Belegschaft. Aus Hannover, Helmut Eickhoff.
3: Zehntausende Jobs stehen auf der Kippe, zudem vier Werke, Hannover, Neckarsulm, Zwickau und Emden. Für diese Standorte gibt es nach Angaben des Konzernvorstandes für die 2030er Jahre, Stand jetzt, keine weiteren Aufträge. Eine konkrete Entscheidung zu Werksschließungen sei aber noch nicht getroffen, hieß es. Das alles müssen Blume und seine Vorstandskollegen in den kommenden Tagen auf mehreren Betriebsversammlungen der Belegschaft erklären. Ende der kommenden Woche steht dann ein anderer entscheidender Termin an, der Aufsichtsrat trifft sich und wird über die Sparpläne beraten. Das Kontrollgremium muss letztlich über die Maßnahmen entscheiden.
1: Im Fall der Drohnenattacke am Leipziger Flughafen waren offenbar mehr Fluggeräte im Einsatz als bisher bekannt. Nach Informationen von NDR, WDR und SZ haben die Behörden noch eine dritte Drohne entdeckt und eine Substanz, bei der es sich um hochexplosiven militärischen Sprengstoff handeln könnte. Möglicherweise hatten die Täter einen größeren Anschlag geplant als bisher bekannt. Sicherheitskreise gehen davon aus, dass russische Geheimdienste an der Planung beteiligt waren. Russland weist die Verantwortung zurück. Die deutsche Wirtschaft ist im zweiten Quartal etwas stärker gewachsen als bislang angenommen. Wie das Statistische Bundesamt mitteilte, stieg der Gesamtwert der Waren und Dienstleistungen um 0,3%. Aus Wiesbaden, Ursula Mayer.
4: Eine erste Schätzung hatte zunächst nur ein Plus von 0,2% ergeben. Die Präsidentin des Statistischen Bundesamtes Brandt führte den Anstieg vor allem auf die gute Exportentwicklung zurück. Insgesamt haben deutsche Unternehmen im Vergleich zum Quartal davor vor allem mehr Waren ins Ausland verkauft, trotz hoher Zölle auf dem wichtigen Absatzmarkt in den USA. Auch die deutsche Industrie konnte wieder mehr produzieren. Der Staat dagegen gab nur minimal mehr Geld für Bauprojekte aus und die Investitionen in Maschinen und Fahrzeuge sanken sogar. Ähnlich zurückhaltend zeigten sich die deutschen Bürgerinnen und Bürger. Die privaten Konsumausgaben stiegen im Vergleich zum Vorquartal nur leicht.
1: In den USA kann ein Dekret von Präsident Trump für eine erschwerte Briefwahl vorerst in Kraft treten. Der oberste Gerichtshof hat eine vorläufige Blockade der Pläne aufgehoben, eine endgültige Entscheidung steht aber noch aus. Geplant ist, dass nur noch Bürgerinnen und Bürger per Briefwahl abstimmen können, die auf sogenannten Staatsbürgerschaftslisten stehen. Diese werden von der Trump-Regierung zusammengestellt. Kritiker vermuten eine gezielte Benachteiligung demokratischer Wähler, die etwas häufiger per Post abstimmen als Republikaner. Die ehemalige Bundesaußenministerin und scheidende Präsidentin der UN-Generalversammlung Baerbock wird einem Medienbericht zufolge Professorin an der Columbia University in New York. Wie das Portal Table Briefings berichtet, wird sie in den kommenden 3 Jahren Vorlesungen zu Fragen der internationalen politischen Führung halten. Eine Genehmigung der Bundesregierung werde dafür nicht mehr benötigt. Das waren die Nachrichten. Das Wetter in Norddeutschland. Heute viel Sonnenschein, im Laufe des Tages ziehen ein paar lockere Wolken durch. Es bleibt trocken, 21 Grad maximal auf Fehmarn bis zu 26 Grad in Hitzacker. Morgen auch oft trocken und heiter. Im Süden von Niedersachsen kann es einzelne Schauer geben, 21 bis 26 Grad. Am Donnerstag teilweise heiter, in Niedersachsen kann es Schauer und Gewitter geben, 23 bis 29 und am Freitag teils gewittriger Regen, 21 bis 27 Grad. Es ist 10.05 Uhr.
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1: Und da haben wir noch eine Meldung. A1 Osnabrück Richtung Bremen zwischen Bremen-Brinkum und Arsten. 4 Kilometer Stau vor der Baustelle. Gute Fahrt.
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6: Guten Tag.
7: Ich wünsche Ihnen einen richtig schönen Dienstag mit ordentlich Sonnenschein. Hier ist Silke Linjewski.

NDR Schlager mit Roberto Blanco und einem Titel aus den 70ern, der Puppenspieler von Mexiko. Und jetzt nehme ich Sie mit in die 60er und die Bee Gees besingen Massachusetts.

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0: Es ist 10:30 bei NDR Schlager. Zeit bei uns für Plattdeutsch.
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Sendung Herr Schlager ist hier. Alessa habe ich jetzt für Sie, die war ja neulich zu Besuch bei uns und sie hat erzählt, der aktuelle Titel, den sie rausgebracht hat, das ist tatsächlich im Moment zumindest ihr Lieblingstitel vom neuen Album und das ist ja super, weil das ist ja der Titel, den man dann im Moment ganz besonders häufig singt und was kann es Schöneres geben, als den eigenen Lieblingstitel immer wieder zu performen auf der Bühne. Also richtig, richtig gut und dann kommen ja immer noch die anderen neuen mit dazu und die hat sie natürlich auch sehr, sehr gerne. Aber hier kommt der aktuelle, richtig, richtig schöne Hit von ihr, der jetzt gerade draußen ist. Zwischen deinen Zeilen. Hier ist Alessa.

Ende der Schlager mit Volker Lechtenbrink und der Macher. Michelle habe ich jetzt und Michelle ist tatsächlich ja auch eine Macherin, schon immer gewesen in ihrem ganzen Leben. Viele unterschiedliche Jobs hat sie schon gehabt. Von der Bühne ist sie jetzt eigentlich runtergegangen, aber sie geht wieder rauf. Nicht als Michelle, nicht als Sängerin, sondern als Heilerin. Sie arbeitet ja jetzt als Heilerin und hat ihm direkt mal eine Bühne gebucht, hat sie jetzt ganz frisch und neu erzählt gerade. Dementsprechend hat sie eine Halle gebucht. Da kann man wirklich ganz normal Plätze buchen, wie sonst auch früher für die Bühne. Und die Sitzplätze sind frei. Also wer zuerst kommt, darf ganz nah ran an Michelle. Und dann wird sie Heilungsgespräche führen mit den Menschen. Also das heißt, sie wird nicht singen. Ist ja auch manchmal sehr heilsam. Aber sie wird Heilungsgespräche führen. Bei uns gibt's die heilsame Michelle singenderweise mit Dornröschen ist aufgewacht. Mhm.

0: 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Um 11 Uhr mit Milad Kupay. Die Bundesregierung geht heute und morgen in Klausur auf Schloss Neuhardenberg in Brandenburg. Hauptthema ist die schwierige Situation in der Wirtschaft. Bundeskanzler Merz sagte vor Beginn des Treffens, im Mittelpunkt steht heute die Frage, wie die industrielle Basis in Deutschland erhalten und gestärkt werden könne.
1: Denn der Anspruch der Bundesregierung ist klar, Deutschland soll ein starkes Industrieland bleiben. Auch im KI-Zeitalter wollen wir an der Weltspitze stehen. Wir werden uns später im Verlaufe dieser Klausurtagung anschauen, wie wir Technologie konkret einsetzen können für unsere Sicherheit, zum Beispiel bei der Drohnenabwehr oder bei der Personenüberprüfung. In unserer Arbeitssitzung morgen wollen wir von Praktikern erfahren, wie sie auf die aktuelle Lage schauen, wie wir Mittelstand, Handwerk und Innovation miteinander verbinden können.
0: Bundeskanzler Merz. Bei Volkswagen in Wolfsburg hat eine Reihe außerordentlicher Betriebsversammlungen zu den Sparplänen der Unternehmensführung begonnen. Konzernchef Blume stellt sich den Fragen der Belegschaft. Aus Hannover Helmut Eickhoff.
2: Zehntausende Jobs stehen auf der Kippe, zudem vier Werke, Hannover, Neckarsulm, Zwickau und Emden. Für diese Standorte gibt es nach Angaben des Konzernvorstandes für die 2030er Jahre Stand jetzt keine weiteren Aufträge. Eine konkrete Entscheidung zu Werksschließungen sei aber noch nicht getroffen, hieß es. Das alles müssen Blume und seine Vorstandskollegen in den kommenden Tagen auf mehreren Betriebsversammlungen der Belegschaft erklären. Ende der kommenden Woche steht dann ein anderer entscheidender Termin an. Der Aufsichtsrat trifft sich und wird über die Sparpläne beraten. Das Kontrollgremium muss letztlich über die Maßnahmen entscheiden.
0: Im Fall der Drohnenattacke am Leipziger Flughafen waren offenbar mehr Fluggeräte im Einsatz als bisher bekannt. Nach Informationen von NDR, WDR und SZ haben die Behörden noch eine dritte Drohne entdeckt und eine Substanz, bei der es sich um hochexplosiven militärischen Sprengstoff handeln könnte. Möglicherweise hatten die Täter einen größeren Anschlag geplant als bisher bekannt. Sicherheitskreise gehen davon aus, dass russische Geheimdienste an der Planung beteiligt waren. Die Bundesregierung hat erneut ausreisepflichtige Afghanen in ihr Herkunftsland abgeschoben. Der Flug von Leipzig-Halle nach Kabul startete in den frühen Morgenstunden. Nach Informationen der deutschen Presseagentur sollen 23 Afghanen an Bord gewesen sein. Bundesinnenminister Dobrindt hatte nach einer Abschiebung Ende Juli erklärt, man werde sich bei den Rückführungen nach Afghanistan nicht mehr ausschließlich auf Straftäter und Gefährder beschränken. Die deutsche Wirtschaft ist im zweiten Quartal etwas stärker gewachsen als bislang angenommen. Wie das Statistische Bundesamt mitteilte, stieg der Gesamtwert der Waren und Dienstleistungen um 0,3%. Aus Wiesbaden, Ursula Mayer.
3: Eine erste Schätzung hatte zunächst nur ein Plus von 0,2% ergeben. Die Präsidentin des Statistischen Bundesamtes Brandt führte den Anstieg vor allem auf die gute Exportentwicklung zurück. Insgesamt haben deutsche Unternehmen im Vergleich zum Quartal davor vor allem mehr Waren ins Ausland verkauft, trotz hoher Zölle auf dem wichtigen Absatzmarkt in den USA. Auch die deutsche Industrie konnte wieder mehr produzieren. Der Staat dagegen gab nur minimal mehr Geld für Bauprojekte aus und die Investitionen in Maschinen und Fahrzeuge sanken sogar. Ähnlich zurückhaltend zeigten sich die deutschen Bürgerinnen und Bürger. Die privaten Konsumausgaben stiegen im Vergleich zum Vorquartal nur leicht.
0: In Australien soll künftig keine Musik mehr in den offiziellen Charts auftauchen, die vollständig mit künstlicher Intelligenz erzeugt worden ist. Der australische Branchenverband kündigte an, solche Titel von kommender Woche an von seinen Ranglisten auszuschließen. So solle der menschliche Ursprung des künstlerischen Schaffens geschützt werden. Musik, bei deren Entstehung KI lediglich unterstützend eingesetzt wurde, werde dagegen weiterhin zugelassen, so der Verband. Im Juli hatte eine Coverversion von Madonnas Like a Prayer in Australien die Spitze der Charts erobert. Stimme und Schlagzeug waren jedoch von KI generiert. Das waren die Nachrichten. Das Wetter in Norddeutschland. Heute viel Sonnenschein, im Laufe des Tages ziehen ein paar lockere Wolken durch. Es bleibt trocken, 21 Grad maximal auf Fehmarn und bis zu 26 Grad in Hitzacker. Morgen auch oft trocken und heiter. Im Süden von Niedersachsen kann es einzelne Schauer geben, 21 bis 26 Grad. Und am Donnerstag teilweise heiter. In Niedersachsen kann es Schauer und Gewitter geben, bei 23 bis 29 Grad. Es ist 11.05 Uhr.
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0: A2 Hannover Richtung Dortmund. Zwischen Dreieck Hannover West und Wunsdorf-Lute 8 Kilometer stockender Verkehr. Gute Fahrt.
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5: Guten Tag.
7: Einen wunderschönen Dienstag wünsche ich Ihnen. Hier ist Silke Lenjewski.

0: Guten Morgen, Herr Schlager. Am 25. August und auch heute sagen wir natürlich wieder herzlichen Glückwunsch an alle Geburtstagskinder. Lou van Burg hätte heute Geburtstag gehabt. 1917 ist er geboren, 1986 ist er verstorben. Und er begann seine Laufbahn als Entertainer in den frühen 50er Jahren als Sänger und Tänzer in diversen Pariser Nachtclubs im Lido und im Olympia damals. Und in dieser Zeit wurden schon Schallplatten in französischer und niederländischer Sprache publiziert. Und dann ging das Ganze weiter. Als ihn 1954 die Polydor entdeckte, veröffentlichte sie mit ihm Niccolò, Niccolò, Niccolò, seinen ersten Titel in Deutschland, der gleich ein Hit wurde. Und 1956 war er im deutschen Fernsehen in der Sendung Heute gehen wir ins Maxim zu sehen. Und dann ging das Ganze weiter. Dann hat er eine Fernsehsendung nach der anderen bekommen. Der Ada hat er auch gespielt. Im Hörfunk war er mit dabei. Also da gab es einiges. Und er war wirklich ein Entertainer, weil er einfach alles gemacht hat. Und sein Privatleben war auch immer wieder in den Gazetten eine ganz, ganz große Rolle, die sie da gespielt hat. Wir haben jetzt Lou van Burg. Im Café spielt der Stehgeiger Franz.
1: Was lang nicht da war, kommt einmal wieder. So sagt man und so ist es auch zumeist. Das Neueste sind ja die alten Lieder. Und der Geheimtipp von heute, der heißt: Im Café mit dem Stehgeiger Franz drängen abends sich alle zum Tanz. Denn statt lautem Verstärkergedröhne hört man zärtlich weiche Töne. Und man hält auch nicht länger Distanz. 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

0: 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Immer weniger Menschen treffen offensichtlich andere Menschen. Die klassische Geselligkeit verliert nach einer neuen repräsentativen Umfrage für viele Menschen in Deutschland an Bedeutung. Freunde zu treffen sei zwar weiterhin wichtig, die wichtigste soziale Freizeitaktivität, aber ihr Wert ist gesunken, erklärt die Hamburger Stiftung für Zukunftsfragen, die den Freizeitmonitor immer wieder erstellt. Und sie sagt, nur noch 19% der befragten Menschen gaben an, sie seien regelmäßig mit Freunden unterwegs. Vor 40 Jahren haben sie die erste Befragung gemacht für diesen Freizeitmonitor und da haben das noch 37% angegeben. Und sie sagen, die klassische Geselligkeit verliert damit an Reichweite, während soziale Kontakte stärker an individuell planbare und digitale Formen geknüpft sind. Also das heißt, die Menschen sind tatsächlich dann mehr am Handy, treffen Menschen auch mehr digital. Auch das funktioniert. Und dann gibt es tatsächlich noch ein paar andere Dinge, die sich geändert haben. Denn die Menschen in Deutschland faulenzen ein kleines bisschen mehr. Da haben die Prozentpunkte zugenommen. Aber wir sind insgesamt nicht fauler geworden, denn wir sind auch sportlicher geworden. Also das hat zugenommen. Man kann jetzt nicht sagen, dass wir insgesamt viel fauler geworden sind. Aber die Zeit, die man zum Faulenzen einplant, die ist eben auch da. Und das muss ja alles irgendwo abgeknapst werden von der Zeit, die man so insgesamt hat. Also das heißt, die Menschen ruhen sich insgesamt mehr aus, machen mehr Sport und treffen aber weniger ihre liebsten Freunde um sich rum. Also ich gehöre, glaube ich, nicht dazu, ehrlich gesagt. Ich habe meine Freunde immer im Kalender stehen und das ist auch ganz schön. Dafür fehlt mir die ein oder andere Sportstunde. Die könnte mal wieder mit ins Programm. Aber man kann sich die Zeit ja nicht aus den Rippen schneiden, ne? So ist es. An der einen oder anderen Stelle muss man eben Abschnitte machen.
1: Wir haben nächtelang geschrieben auf diesem Kennenlernportal.

NDR Schlager am Dienstagvormittag mit Vicky Leandros. Und jetzt habe ich Puff the Magic Dragon für Sie. Für mich so ein richtig schönes Lagerfeuerlied.

Wenn Künstler sich für Projekte zusammentun, dann ist das ja häufig eine gute Angelegenheit. In diesem Fall scheint das auch so zu sein. Graziano und Sunrise haben sich zusammengetan und einen Titel rausgebracht, Una Notte Italiana. Und der scheint ihnen sehr, sehr gut zu gefallen. Warum ich das weiß? Weil sie diesen Titel von gar nichts auf die Eins gewählt haben bei uns in der ARD Schlagerhitparade. Als Neuvorstellung direkt mal auf die Eins. Das muss ja dann tatsächlich gefallen, würde ich mal sagen. In unserer ARD Schlagerhitparade stehen jetzt gerade wieder 20 Vorschläge zur Auswahl. Drei Titel dürfen Sie auswählen. Bis Mittwoch, also morgen 12 Uhr, geht das Ganze noch. Und ich spiele Ihnen jetzt unsere momentane Nummer 1. Graziano gemeinsam mit Sunrise und Una Notte Italiana.

Gitte ist das mit ihrem Titel aus dem Jahr 74. Und jetzt gehen wir mit Roger Whittaker in die 90er mit Wir sind jung. Damals waren wir das noch.

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1: Um 12 Uhr mit Michael Hafke. Bundeskanzler Merz und seine Ministerinnen und Minister treffen sich zurzeit auf Schloss Neu-Hardenberg zu ihrer ersten Klausur nach der Sommerpause. Bei den Beratungen geht es vor allem darum, wie die Wirtschaft wieder in Schwung gebracht werden und wie Deutschland auch im KI-Zeitalter ein erfolgreicher Industriestandort bleiben kann. Aus Berlin, Birte Sönnigsen.
2: Wir wollen raus aus der Wachstumsschwäche, wieder Aufschwung und Beschäftigung ermöglichen, sagte der Kanzler. Die Bundesregierung will hier im brandenburgischen Neu-Hardenberg auch darüber sprechen, wie Mittelstand, Handwerk und Innovation besser miteinander vernetzt werden können. Dazu will sich die Regierung auch mit Wirtschaftsvertretern austauschen. Neben inhaltlichen Fragen will der Kanzler seine Regierung auch auf die anstehenden Reformen in den kommenden Monaten einschwören. Bei Rente, Steuern und Pflege.
1: Bei Volkswagen in Wolfsburg hat am Vormittag die erste einer ganzen Reihe von außerordentlichen Betriebsversammlungen stattgefunden. Es geht um die Zukunft des Konzerns und geplante weitere Sparmaßnahmen. Aus Wolfsburg, Bertil Starke.
3: Nach VW-Angaben hatte Blume am Vormittag den Beschäftigten noch einmal die Probleme bei Volkswagen benannt. Das sind aus seiner Sicht vor allem die Kosten. Die lägen bei VW rund 30% über dem Durchschnitt vergleichbarer Unternehmen. Volkswagen kämpft zurzeit außerdem mit einer schwachen Auslastung der Werke. Das betrifft vor allem die Standorte Emden, Hannover, Zwickau und das Audi-Werk in Neckarsulm. Der Auftritt von Blume in Wolfsburg heute markiert den Auftakt weiterer außerordentlicher Betriebsversammlungen. Die sind noch bis zum kommenden Montag an den weiteren VW-Standorten in Deutschland geplant.
1: Die Bundesregierung hat weitere ausreisepflichtige Afghanen mit einem Charterflugzeug in ihr Herkunftsland abgeschoben. Der Flug von Leipzig-Halle nach Kabul startete in den frühen Morgenstunden. Nach Informationen der deutschen Presseagentur sollen 23 Afghanen an Bord sein. Bundesinnenminister Dobrindt hatte nach einer Abschiebung Ende Juli erklärt, man werde sich bei den Rückführungen nach Afghanistan nicht mehr ausschließlich auf Straftäter und Gefährder beschränken. Die deutsche Wirtschaft ist im zweiten Quartal etwas stärker gewachsen als bislang angenommen. Wie das Statistische Bundesamt mitteilte, stieg der Gesamtwert der Waren und Dienstleistungen um 0,3%. Aus Wiesbaden, Ursula Mayer.
4: Eine erste Schätzung hatte zunächst nur ein Plus von 0,2% ergeben. Die Präsidentin des Statistischen Bundesamtes Brandt führte den Anstieg vor allem auf die gute Exportentwicklung zurück. Insgesamt haben deutsche Unternehmen im Vergleich zum Quartal davor vor allem mehr Waren ins Ausland verkauft, trotz hoher Zölle auf dem wichtigen Absatzmarkt in den USA. Auch die deutsche Industrie konnte wieder mehr produzieren. Der Staat dagegen gab nur minimal mehr Geld für Bauprojekte aus und die Investitionen in Maschinen und Fahrzeuge sanken sogar. Ähnlich zurückhaltend zeigten sich die deutschen Bürgerinnen und Bürger. Die privaten Konsumausgaben stiegen im Vergleich zum Vorquartal nur leicht.
1: China hat die Ankündigung der USA kritisiert, gegen den Iran und dessen Handelspartner neue Wirtschaftssanktionen zu verhängen. Der chinesische Außenamtssprecher sagte, die Strafmaßnahmen verstießen gegen das Völkerrecht und führten dazu, dass die globale Finanzordnung gestört werde. Der Iran selbst zeigte sich unbeeindruckt von den angekündigten neuen Sanktionen. US-Finanzminister Bessent hatte alle Länder davor gewarnt, mit dem Iran weiter Geschäfte zu machen. Was dies konkret zur Folge hätte, ließ Bessent aber offen. China ist ein wichtiger Abnehmer iranischen Öls. In Australien werden Lieder, die mit künstlicher Intelligenz erzeugt wurden, künftig aus den Charts verbannt. Laut der Australian Recording Industry Association gibt diese Regel ab Freitag, um den menschlichen Ursprung des künstlerischen Schaffens zu schützen. Aus Singapur, Jennifer Johnston.
5: Künstliche Intelligenz sei als Hilfsmittel erlaubt. Doch sobald ein Song ganz oder überwiegend mit KI produziert wurde, werde er ab Freitag aus den australischen Charts verbannt. Das erklärte der Verband der australischen Musikindustrie. Um gelistet zu werden, müssten die Lieder im Wesentlichen von Menschen geschaffen worden sein, etwa der Hauptgesang und die wichtigsten Instrumente. Im Juli hatte eine Coverversion von Madonnas Like a Prayer in Australien die Spitze der Charts erobert. Später kam heraus, dass der Gesang und das Schlagzeug von KI generiert wurden. Dieser Song könnte daher vom Verbot betroffen sein. Radiosender oder Streamingdienste dürfen die Songs weiterhin spielen.
1: Und das waren die Nachrichten. Das Wetter in Norddeutschland, es gibt viel Sonne, gebietsweise auch Wolken bei 21 bis 26 Grad. Morgen dann ist es teils länger heiter. In Niedersachsen sind einzelne Schauer und Gewitter möglich bei unveränderten Temperaturen. Am Donnerstag dann ist es zeitweise heiter. Im westlichen Niedersachsen sind vereinzelte Schauer und Gewitter möglich. Es wird noch etwas wärmer, 23 bis 29 Grad. Und am Freitag gibt es Schauer, teils auch Gewitter und 21 bis 27 Grad. Es ist 12.05 Uhr.
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1: Die A2 Hannover Richtung Dortmund zwischen Hannover-Herrenhausen und Wunstorf-Kohlenfeld 8 Kilometer. A293 Richtung Oldenburg-West ist zwischen Oldenburg-Bürgerfelde und Dreieck Oldenburg-West wegen Löscharbeiten gesperrt. Und wir wünschen eine gute Fahrt.
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6: Guten Tag.
7: Einen schönen Dienstag wünsche ich Ihnen. Hier ist Silke Liniewski.
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D'Angelo mit Flieger. Er hat neulich selbst gesagt, ich bin der beste Schlagersänger Deutschlands oder der beste Sänger sogar. Und in der Schlagerszene haben sich dann die Geister darüber geschieden. Die einen sagen, das war ein bisschen mit einem Augenzwinkern. Und die anderen sagen, naja, selbst wenn es mit einem Augenzwinkern war, er ist definitiv der Beste. Also viele halten ihn für den Besten. Und dann gibt es welche, die sagen, ja, aber selbst wenn er der Beste ist, dann sagt man das nicht von sich selber. Also er provoziert ja gerne, hat damit alles erreicht, was er wollte und genau in die Kerbe gehauen. Typisch Nino D'Angelo.

0: In der Schlager um kurz vor halb eins.
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0: Die Infos gibt es jetzt von Michael Latz.
2: Der Umstieg auf erneuerbare Energien. Für die Stromnetze bedeutet das, sie müssen komplett umgekrempelt werden. Vorher waren es wenige Kraftwerke, die den Strom ins Netz brachten. Jetzt sind es viele verschiedene Wind- und Solarparks, die den Strom einspeisen und das auch noch mal mehr, mal weniger stark. Schleswig-Holstein hat sich zwar frühzeitig darauf eingestellt, zwei große Überlandleitungen sind fertig und zuletzt wurde unter der Elbe der Durchstich für den Tunnel für das leistungsstarke Kabel Südlink gefeiert. Aber der Netzausbau ist damit noch lange nicht vorbei im Norden.
3: Durchbruch vergangene Woche an der Elbe für Südlink, das Kabel, das 4 Gigawatt Windstrom in den Süden leiten soll. Ein Meilenstein und doch nur ein Tropfen auf den heißen Stein. Gestern feierte Schleswig-Holstein 10 Gigawatt Windenergie an Land. Auf See sollen es bis 2045 sogar 70 Gigawatt werden. Stromleitungen müssen diese Energie verteilen. Durch Widerstand gegen den Bau hat Südlink aber mittlerweile 6 Jahre Verzug. Vergleichsweise reibungslos lief dagegen der Bau zweier großer Überlandleitungen innerhalb von Schleswig-Holstein. Die Mitteltrasse verbindet entlang der A7 den Hamburger Raum mit Dänemark. Auch die Westküstenleitung ist in Betrieb. Für Netzbetreiber TenneT, verantwortlich für die Höchstspannungsebene, ist aber weiterhin viel zu tun. Sprecherin Maria Köhler.
4: Wir bauen kontinuierlich weiter. Derzeit befinden sich mehr als 400 Kilometer neuer Leitungen in Schleswig-Holstein im Genehmigungsverfahren oder bereits im Bau.
3: Wenn es darum geht, neue Windanlagen, Solarparks oder Batteriespeicher anzuschließen, ist aber meistens die SA-Netz der erste Ansprechpartner. Eine Ebene tiefer, weiß Energiewendeminister Tobias Goldschmidt von den Grünen.
5: Wir haben darunter, natürlich noch im Verteilnetz sehr viel zu tun und auch da kann man Beschleunigungsmaßnahmen ergreifen, denn genau da spielt jetzt gerade die Musik. Es entstehen Umspannwerkstandorte und dort wollen sich wieder Unternehmen ansiedeln. Das ist alles gut fürs Land, es braucht aber auch weitere Stromleitungsinfrastruktur.
3: Das Ziel in Schleswig-Holstein lautet Klimaneutralität 2040. Keine fossilen Abhängigkeiten mehr, Wertschöpfung vor Ort statt Milliarden für Importe. Für die Energiewende muss das Stromnetz nur einmal umgebaut werden. Aber diese Aufgabe hat es in sich, stellte SA-Netz-Geschäftsführerin Lisa Hebenstreit fest.
6: Also wir investieren aktuell auf Rekordniveau über 400 Millionen Euro pro Jahr, aber selbst das Geld reicht nicht aus. Wir sehen massive Preissteigerungen. Wir haben mittlerweile über 25 Gigawatt an Anfragen von Batteriespeichern. Das ist ein Zehnfaches von dem, was ich heute am Bezug im Netz habe.
3: Bundeswirtschaftsministerin Katharina Reichel von der CDU will nun das Tempo bei der Energiewende drosseln. So die Wahrnehmung der Branche, weil die Netze nicht hinterherkommen und somit Druck aus dem Kessel für die Netzbetreiber nehmen. Doch die SA-Netz-Chefin findet das gar nicht zielführend.
6: Nein, weil ich verdiene letztendlich ja Geld mit dem Netzausbau und ich freue mich über jede Windanlage, über jede PV-Anlage und auch über jeden Speicher.
3: Der Batteriespeicher in Bollingstedt bei Schleswig war mit 103 Megawatt zwischenzeitlich der größte in Deutschland.
6: Und da haben wir ganz viel gelernt, dass Speicher, wenn ich sie einfach so ans Netz nehme, ohne Regeln, sich netzschädlich verhalten.
3: Das Problem taucht auf, wenn Speicher und Windenergie gleichzeitig ihre volle Leistung einspeisen wollen, was selten sinnvoll ist. Batteriespeicher sollen ja die schwankende Produktion erneuerbarer Energie glätten. Entweder speist dann die Windenergie oder eben der Speicher ein. Trotzdem brauchten beide bisher einen eigenen vollen Anschluss, selbst wenn sie nebeneinander stehen. Einfacher wird es, wenn sie sich ihn teilen. FCA, Flexible Connection Agreement, heißt das Zauberwort.
6: Und deshalb haben wir als Schleswig-Holstein Netz jetzt auch gesagt, wir schließen Speicher nur mit FCAs an, damit sie netzneutral oder sogar netzdienlich sind, damit die Energiewende auch weiterhin bezahlbar bleibt.
3: Auch Biogasanlagen können an einem flexiblen Anschluss die Lücken der Wind- und Sonnenenergie füllen. Hilfestellung wünschen sich die Netzbetreiber vom Bund nun in ganz anderen Fragen. Noch einmal Lisa Hebenstreit.
6: Dann brauchen wir definitiv Unterstützung bei Grundstücken. Gerade die Umspannwerke brauchen Platz hektarweise und das wird auch immer schwieriger. Und ein weiterer Punkt ist die Unterstützung mit den Umweltbehörden. Es kann nicht sein, dass ich zum Beispiel, wenn archäologische Grabungen erforderlich sind, also Feuerstellen, die ich überall habe, da müssen wir unsere ganze Arbeit einstellen.
3: Die Netzbetreiber in Schleswig-Holstein sind bereit, noch einen Zahn zuzulegen. Doch dafür müsste die Politik eben die Rahmenbedingungen schaffen.
2: Aus Schleswig-Holstein berichtete Per Axel Kröske zur Frage Energiewende. Warum hakt es beim Netzausbau?

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1: Jördis Werner erzählt heute von ihrer schlauen Uhr.
2: Ich hab gedacht, mit 22 Jahren war das Leben endlich in Beten entspannter. Keen sagt mir mehr, wann ich slopen muss, wann ich gut gehen schall oder dass ich mich mehr bewegen müll. 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

In der Schlager, das war schon wieder der Vormittag. Die Zeit rast. Und jetzt geht's weiter mit Martina Gielitzer und dem Nachmittag. Ich wünsche Ihnen ganz, ganz viel Spaß dabei. Ich bin Silke Liniewski und gerne hören wir uns morgen früh wieder.

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1: Um 13 Uhr mit Michael Hafke. Im Schloss Neu-Hardenberg östlich von Berlin ist das Bundeskabinett zusammengekommen, um über weitere Reformschritte zu sprechen. Vor Beginn des Treffens äußerte sich Kanzler Merz auch zum drohenden Vorfall am Flughafen Leipzig vor rund 3 Wochen. In Kürze werde man sagen können, wer dahinter stecke, so Merz. Aus Berlin Markus Sambale.
2: Merz kündigt eine harte Reaktion auf den Drohnenvorfall an. Mit Blick auf die Urheber hybrider Angriffe sagt Merz wörtlich, sie werden dafür bezahlen. Er wirft den Angreifern vor, skrupellos schwere Sachschäden, sogar Verletzte und Tote in Kauf zu nehmen. Der Flughafen Leipzig gilt als Umschlagplatz für Waffenlieferungen an die Ukraine. Innenminister Dobrindt hatte vergangene Woche gesagt, Russland mache es einem sehr, sehr leicht, aktuell einen Verdacht zu haben. Aber Russland mache es einem auch sehr, sehr schwer, den Beweis zu führen.
1: Inhaltlich wollen die Ministerinnen und Minister am heutigen ersten Klausurtag vor allem über die wirtschaftliche Lage in Deutschland beraten. Bundeskanzler Merz sagte vor Beginn des Treffens, im Mittelpunkt stehe die Frage, wie der Industriestandort in Deutschland erhalten und gestärkt werden könne.
3: Denn der Anspruch der Bundesregierung ist klar, Deutschland soll ein starkes Industrieland bleiben. Auch im KI-Zeitalter wollen wir an der Weltspitze stehen. Wir werden uns später im Verlauf dieser Klausurtagung anschauen, wie wir Technologie konkret einsetzen können für unsere Sicherheit, zum Beispiel bei der Drohnenabwehr oder bei der Personenüberprüfung. In unserer Arbeitssitzung morgen wollen wir von Praktikern erfahren, wie sie auf die aktuelle Lage schauen, wie wir Mittelstand, Handwerk und Innovation miteinander verbinden können.
1: Bundeskanzler Merz. Die deutsche Wirtschaft ist im Frühjahr schneller gewachsen als bislang angenommen. Wie das Statistische Bundesamt mitteilte, stieg das Bruttoinlandsprodukt von April bis Juni dank höherer Exporte um 0,3% im Vergleich zum ersten Quartal des Jahres. Eine frühere Schätzung hatte nur ein Plus von 0,2% erwartet. Die deutsche Volkswirtschaft wuchs damit bereits das dritte Quartal in Folge. Bei Volkswagen in Wolfsburg hat am Vormittag die erste einer ganzen Reihe von außerordentlichen Betriebsversammlungen stattgefunden. Es geht um die Zukunft des Konzerns und geplante weitere Sparmaßnahmen. Aus Wolfsburg, Bertil Starke.
4: Nach VW-Angaben hatte Blume am Vormittag den Beschäftigten noch einmal die Probleme bei Volkswagen benannt. Das sind aus seiner Sicht vor allem die Kosten. Die lägen bei VW rund 30% über dem Durchschnitt vergleichbarer Unternehmen. Volkswagen kämpft zurzeit außerdem mit einer schwachen Auslastung der Werke. Das betrifft vor allem die Standorte Emden, Hannover, Zwickau und das Audi-Werk in Neckarsulm. Der Auftritt von Blume in Wolfsburg heute markiert den Auftakt weiterer außerordentlicher Betriebsversammlungen. Die sind noch bis zum kommenden Montag an den weiteren VW-Standorten in Deutschland geplant.
1: Die von der Bundesregierung geplante Zuckersteuer soll offenbar auf deutlich mehr Getränke erhoben werden als bislang angenommen. Dem ARD-Hauptstadtstudio liegt ein entsprechendes Eckpunktepapier vor. Aus Berlin Mario Kubina.
5: Demnach soll die Steuer nicht nur bei zuckerhaltigen Getränken wie Limonaden fällig werden, sondern zum Beispiel auch bei Nektar, Smoothies und getreidebasierten Drinks wie Hafermilch und bei Getränken, die nur Süßungsmittel enthalten. Betroffen wären dann wohl auch zuckerfreie Limonaden. Vorgeschlagen wird, dass solche Getränke mit 26 Cent pro Liter besteuert werden. Bei zuckerhaltigen Getränken könnte noch mehr fällig werden, je nachdem, wie viel Zucker enthalten ist. Vom Grundsatz her hat sich Schwarz-Rot schon darauf verständigt, eine Zuckersteuer einzuführen. Allerdings, in der Union ist das Vorhaben umstritten, entsprechend zurückhaltend die ersten Reaktionen auf das Eckpunktepapier. Man werde bei den anstehenden Bundestagsberatungen noch genau prüfen, wie die geplante Zuckersteuer konkret ausgestaltet wird, heißt es aus der CDU-CSU-Fraktion.
1: In Köln beginnt die Computerspielmesse Gamescom. Nach der Opening Night heute Abend steht dann morgen die offizielle Eröffnung an, zu der unter anderem Vizekanzler Klingbeil und Bundesforschungsministerin Bär erwartet werden. Die Gamescom ist nach eigenen Angaben das weltweit größte Event für Computerspiele. In diesem Jahr sind 1600 Aussteller angemeldet. Und das waren die Nachrichten. Das Wetter in Norddeutschland. Es gibt viel Sonne, dazu kommen gebietsweise Wolken, Temperaturen 21 bis 26 Grad. Morgen dann ist es teils länger heiter. In Niedersachsen sind einzelne Schauer und Gewitter möglich bei unveränderten Temperaturen. Am Donnerstag dann zeitweise heiter und im westlichen Niedersachsen vereinzelte Schauer und Gewitter. Es wird wärmer, 23 bis 29 Grad und am Freitag dann Schauer, auch teils Gewitter und 21 bis 27 Grad. Es ist 13.05 Uhr.
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1: Die A1 Hamburg Richtung Osnabrück zwischen Bremer Kreuz und Hemelingen, 5 Kilometer stockender Verkehr vor der Baustelle. A2 Berlin Richtung Hannover zwischen Peine und Lehrte Ost, 5 Kilometer. A2 Hannover Richtung Dortmund zwischen Hannover-Herrenhausen und Wunstorf-Kohlenfeld, 8 Kilometer. Und die A215 Kiel Richtung Neumünster zwischen Kreuz Kiel West und Blumenthal nach einem LKW-Unfall gesperrt. Und wir wünschen eine gute Fahrt.
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7: Und den verbringen wir gemeinsam. Und ich freue mich sehr, dass Sie an diesem Dienstag mit hier bei uns sind. Ich bin Martina Gielitzer.

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Und mit den schönsten Schlagern geht es jetzt durch die Mittagszeit. Also ob Sie jetzt noch gemütlich am Mittagstisch zusammensitzen oder schon wieder unterwegs sind, wir begleiten Sie durch den Tag.

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2: 25. August.
3: Man muss wissen, was man fragt, und man muss auch übrigens wissen, auf welche Frage man vermutlich keine Antwort bekommt, damit man sich auch vorher schon mal einen Gedanken macht, wie mache ich denn dann weiter?
2: Sie ist immer gut vorbereitet auf ihre Interviewpartner. Dazu kommt ihre ruhige Gelassenheit. Sandra Maischberger lockt aus ihrem Gegenüber immer ein bisschen mehr raus, weil sie nicht locker lässt. Eine Frage wird ausweichend beantwortet. Tja, Sandra Maischberger stellt sie einfach nochmal. Heute vor 60 Jahren wird die Journalistin in München geboren. Sandra Maischberger interessiert sich schon früh für Sprache, für Gespräche und für die Geschichten hinter den Schlagzeilen. Nach der Schule landet sie zunächst beim Radio und lernt dort so einiges.
3: Mich kurz zu fassen, das Wesentliche vom Unwesentlichen zu unterscheiden, zugewandt zu sein, sich für alles zu interessieren, was da ist, und die eigene Unsicherheit zu überwinden. Das war sicherlich auch etwas. Ich war 19 bei meiner ersten Radiosendung und habe überhaupt keinen blassen Schimmer von dem gehabt, was ich da tat. Habe aber so getan, als ob ich das beherrsche, und zwar komplett.
2: Sandra Maischberger macht ihren Abschluss an der Journalistenschule und dann geht's zum Fernsehen. Der Rest ist Geschichte.

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Gleich um 14 Uhr hören Sie hier die Nachrichten. Alles drin, was wichtig ist in Norddeutschland und der Welt. Schön, dass Sie bei uns sind.

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1: Um 14 Uhr mit Michael Hafke. In der Nähe von Berlin ist die Bundesregierung zu einer zweitägigen Klausur zusammengekommen. Mittelpunkt steht unter anderem die Wirtschaft. Aus der NDR Nachrichtenredaktion Jonas Valentin Weber.
2: Laut Bundeskanzler Merz geht es vor allem darum, die Wettbewerbsfähigkeit zu stärken und für mehr Wachstum zu sorgen. Damit das klappt, müsse wieder zunehmend auf die Stärken Deutschlands gesetzt werden. Für Merz bedeutet das mehr Fokus auf die industrielle Basis, den Mittelstand, das Handwerk und die Forschung. Nicht ohne Grund sind bei der Klausur auch Gäste aus der Wirtschaft dabei, wie Siemens-Chef Busch, Handwerkspräsident Dittrich oder Vertreter von KI-Firmen und von Start-ups. Kurz vor Beginn des zweitägigen Treffens äußerte sich Merz außerdem noch zum Drohnenvorfall am Leipziger Flughafen vor rund 3 Wochen und kündigte an, in Kürze sagen zu können, wer dahinter steckt.
1: Bei Volkswagen in Wolfsburg hat am Vormittag die erste einer ganzen Reihe von außerordentlichen Betriebsversammlungen stattgefunden. Es geht um die Zukunft des Konzerns und geplante weitere Sparmaßnahmen. Aus Wolfsburg, Bertil Starke.
3: Nach VW-Angaben hatte Blume am Vormittag den Beschäftigten noch einmal die Probleme bei Volkswagen benannt. Das sind aus seiner Sicht vor allem die Kosten. Die lägen bei VW rund 30% über dem Durchschnitt vergleichbarer Unternehmen. Volkswagen kämpft zurzeit außerdem mit einer schwachen Auslastung der Werke. Das betrifft vor allem die Standorte Emden, Hannover, Zwickau und das Audi-Werk in Neckarsulm. Der Auftritt von Blume in Wolfsburg heute markiert den Auftakt weiterer außerordentlicher Betriebsversammlungen. Die sind noch bis zum kommenden Montag an den weiteren VW-Standorten in Deutschland geplant.
1: Die Vereinten Nationen und das Internationale Komitee vom Roten Kreuz fordern international verbindliche Regeln für autonome Waffensysteme. Man sei kurz davor, eine moralische Grenze zu überschreiten, indem Maschinen selbstständig Menschen ins Visier nehmen könnten, heißt es in einem gemeinsamen Appell der beiden Organisationen. Die Technologie schreite im Rekordtempo voran, deshalb müsse die Staatengemeinschaft dringend handeln. Laut Experten sind KI-gestützte Waffensysteme in der Kriegsführung mittlerweile allgegenwärtig. Demnach werden sie etwa im Ukraine-Krieg oder im Gazastreifen eingesetzt. Der von der Bundesregierung geplante Zuckersteuer könnte offenbar auf deutlich mehr Getränke erhoben werden als bislang angenommen. Das geht zumindest aus einem Eckpunktepapier des SPD-geführten Finanzministeriums hervor, das dem ARD-Hauptstadtstudio vorliegt. Aus Berlin Mario Kubina.
4: Demnach soll die Steuer nicht nur bei zuckerhaltigen Getränken wie Limonaden fällig werden, sondern zum Beispiel auch bei Nektar, Smoothies und getreidebasierten Drinks wie Hafermilch. Und bei Getränken, die nur Süßungsmittel enthalten. Betroffen wären dann wohl auch zuckerfreie Limonaden. Vorgeschlagen wird, dass solche Getränke mit 26 Cent pro Liter besteuert werden. Bei zuckerhaltigen Getränken könnte noch mehr fällig werden, je nachdem, wie viel Zucker enthalten ist.
1: Mehr als 40% der Fischarten in Hamburger Gewässern gelten als gefährdet. Das geht aus der aktuellen roten Liste der Süßwasserfische hervor. Zu den gefährdeten Arten gehören demnach Stint, Hasel und Forelle. Die einzige in Hamburg gesichtete Fischart, die sogar auszusterben droht, ist der Lachs. Häufig gesichtete Fischarten sind hingegen Plötzen bzw. Rotaugen sowie Flussbarsche und Aale. Auch der Stint kommt in Hamburg häufig vor, obgleich er als gefährdet gilt. Im Vergleich zur letzten Fassung der Roten Liste aus 2015 hat sich der Zustand von 14 Hamburger Fischarten verschlechtert. Fachleute machten dafür den Ausbau der Elbe, Gewässerverschmutzungen und den Klimawandel verantwortlich. In Australien soll künftig keine Musik mehr in den offiziellen Charts auftauchen, die vollständig mit künstlicher Intelligenz erzeugt worden ist. Der australische Branchenverband kündigte an, solche Titel von kommender Woche an von seinen Ranglisten auszuschließen. So solle der menschliche Ursprung des künstlerischen Schaffens geschützt werden. Musik, bei deren Entstehung KI lediglich unterstützend eingesetzt wurde, werde dagegen weiterhin zugelassen, so der Verband. Im Juli hatte eine Coverversion von Madonnas Like a Prayer in Australien die Spitze der Charts erobert. Stimme und Schlagzeug waren jedoch von KI generiert. Und das waren die Nachrichten. Das Wetter in Norddeutschland, es gibt viel Sonne, dazu kommen gebietsweise Wolken bei 21 bis 26 Grad. Morgen dann ist es teils länger heiter, in Niedersachsen sind einzelne Schauer und Gewitter möglich bei unveränderten Temperaturen. Am Donnerstag dann ist es zeitweise heiter, im westlichen Niedersachsen sind vereinzelte Schauer und Gewitter möglich, es wird wärmer, 23 bis 29 Grad. Und ab Freitag dann gibt es Schauer, teils auch Gewitter und 21 bis 27 Grad. Es ist 14.05 Uhr.
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1: Die A1 Hamburg Richtung Osnabrück zwischen Bremer Kreuz und Hemelingen 5 Kilometer stockender Verkehr vor der Baustelle. A2 Berlin Richtung Hannover zwischen Peine und Lehrte Ost 5 Kilometer. A2 Hannover Richtung Dortmund zwischen Hannover Herrenhausen und Wunstorf-Kohlenfeld 8 Kilometer. A7 Hannover Richtung Hamburg zwischen Thies-Hoop und Horster Dreieck 6 Kilometer und A215 Kiel Richtung Neumünster zwischen Kreuz Kiel West und Blumenthal nach einem Unfall gesperrt. Kommen Sie sicher ans Ziel und wir wünschen eine gute Fahrt.
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5: Und jetzt ist gleich wieder Wünschezeit. Wir erfüllen Ihre Musikwünsche und Grüße. Die haben wir auch für Sie. Ich freue mich, dass Sie dabei sind an diesem Dienstagnachmittag. Ich bin Martina Gielitzer.

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1: Nicole Henze aus Leipzig hat uns geschrieben. Sie schickt ganz viele liebe Grüße an Silvia und David Kunz. Auch er hat sich das Lied gewünscht von Kevin Neon mit Hallöchen, Picolöchen. Wie spät ist es? Kurz nach zwei? Na, so ein alkoholfreier Piccolo. Das geht, glaube ich, oder?

0: Hier ist Clemens Röben aus Nettersheim. Ich hätte gern das Lied nochmal von Bruce Lowe, das Kartenspiel. Das ist mal vor Jahren auf meinem 60. Geburtstag gespielt worden. Und ich möchte das nochmal gerne hören.
1: Ich fand zur Vesperzeit in einem Dom mich wieder und setzte mich im Seitenschiff auf eine Holzbank nieder. Schräg vor mir saß ein Mann, der spielte dort mit Karten. Sie müssen damit, sprach ich, bis nach der Messe warten. Der Fremde hob den Kopf und sah mir ins Gesicht. Verzeihen Sie, mein Herr, aber ich spiele nicht. Kommt mit hinaus, sagt er, indem er sich entfernt. Ich zeig Ihnen, was man von meinen Karten lernt. Und draußen im Portal dort, wo es niemand stört, hat mir der Fremde dann sein Kartenspiel erklärt. Mit jedem Ass, sprach er, soll ich erinnert werden, es gibt nur einen Schöpfer des Himmels und der Erden. Die zwei, sagt mir, zwei Menschen gab's im Paradies, Adam und seine Frau, die welche Eva hieß. Zieh ich die Karte 3, so heißt das für den Frommen, 3 heilige Könige sind nach Bethlehem gekommen. 4 Evangelisten zu unseres Herrn Ruhm haben uns gebracht das Evangelium. 5 Kieselsteine suchte sich David aus im Bach, dann legte mit der Schleuder den Goliath er flach. In 6 Tagen schwerer Arbeit erschuf sich unser Herr die Menschen, Tiere, Pflanzen, die Erde und das Meer. Am 7. Tage ruhte der liebe Gott sich aus auf einer kleinen Bank vor seinem goldenen Haus. 8 Menschen, wohlgezählt 8 nur, und zwar die Frommen sind bei der großen Sinnflut damals nicht umgekommen. Noah und die 3 Söhne, das sind zusammen 4, und jede ihrer Frauen. Danach schloss sich die Tür. 9 Aussätzige in Israel, bis auf den Tod erkrankt, haben für ihre Heilung dem Herrn nicht mal gedankt. 10 Gebote Moses den Auserwählten gab, als er vom Berge Sinai zum Volke stieg hinab. Ich habe hier 4 Buben, ich habe hier 4 Damen, ich habe hier 4 Könige, das sind 12 zusammen. 12 Stunden hat der Tag, 12 Stunden jede Nacht, 12 Monate das Jahr, so wird die Zeit gemacht. Herz, Karo, Pick und Treff, 4 Farben in der Hand. 4 Jahreszeiten färben Wald, Wiese, Feld und Land. 52 Karten habe ich in meinem Spiel, nun zähl im Jahr die Wochen, es sind genauso viel. Und zählen wir die Punkte, so sind es ohne Frage 365, so viel ein Jahr hat Tage. Moment, sagte ich, nachdem ich Papier und Blei genommen, ich kann nur auf 364 kommen. Ja, meinte da der Fremde mit einem stillen Lachen, Sie dürfen nie die Rechnung ohne den Joker machen.

0: Clara. Knapp ob platt.
1: Du, Gerd, die Plattdeutschen, die kennen so viele kleine Wörter.
2: Ich, du, wie?
1: Nein, ich meine solche Zwischenwörter, die etwas betonen.
2: Mann, oh Mann.
1: Mann, oh Mann ist doch nicht kurz.
2: Ja, was meinst du denn, Käthe?
1: Ich meine oha oder oha.
2: Oha, was kann der Junge lupen?
1: Man bewundert ihn.
2: Aber wenn ihn sagt, wo will die denn hin? Ob die Reeperbahn? Oha.
1: Vorsicht, Vorsicht.
2: Mhm. Und wenn ich sagt, oha, das hätte wohl 200 Euro gekostet?
1: Dann war es dir zu teuer.
2: Meine Tante sagt jemals, oha, nun geht los.
1: Die hat sich erschreckt.
2: Und was soll das hitten, wenn ich sag, die Kerl, die hätte jo schnackt und don, oha.
1: Dann sprichst du mal wieder von dir.

Schön, dass Sie bei uns sind. An diesem Dienstagnachmittag hier bei NDR Schlager im Norden zu Hause. Es ist ja wirklich schönes Wetter momentan bei uns in Norddeutschland. Das soll ja auch noch ein, zwei Tage so bleiben. Und passend dazu ist heute der Bananasplit-Tag. Kennen Sie, ne? Die Banane aufgeschnitten, schön Eis mitten rein und dann Sahne drauf und dann noch schön Schokosoße. Sehr, sehr lecker, kann ich nur sagen. Und wenn Sie heute noch ein bisschen Zeit haben, dann schauen Sie doch mal vorbei bei der Eisdiele Ihres Vertrauens und genießen einen leckeren Eisbecher, vielleicht sogar ein Bananen.

Hier bei NDR Schlager im Norden zu Haus gibt's gleich um 15 Uhr die Nachrichten. 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
1: Um 15 Uhr mit Astrid Fietz. In der Nähe von Berlin ist die Bundesregierung zu einer zweitägigen Klausur zusammengekommen. Im Mittelpunkt steht unter anderem die Wirtschaft. Aus der NDR Nachrichtenredaktion Jonas Valentin Weber.
2: Laut Bundeskanzler Merz geht es vor allem darum, die Wettbewerbsfähigkeit zu stärken und für mehr Wachstum zu sorgen. Damit das klappt, müsse wieder zunehmend auf die Stärken Deutschlands gesetzt werden. Für Merz bedeutet das mehr Fokus auf die industrielle Basis, den Mittelstand, das Handwerk und die Forschung. Nicht ohne Grund sind bei der Klausur auch Gäste aus der Wirtschaft dabei, wie Siemens-Chef Busch, Handwerkspräsident Dittrich oder Vertreter von KI-Firmen und von Start-ups. Kurz vor Beginn des zweitägigen Treffens äußerte sich Merz außerdem noch zum Drohnenvorfall am Leipziger Flughafen vor rund 3 Wochen und kündigte an, in Kürze sagen zu können, wer dahinter steckt.
1: Volkswagen-Chef Blume hat die Beschäftigten des Autobauers erneut auf drastische Einschnitte eingestellt. Auf einer außerordentlichen Betriebsversammlung im Stammwerk Wolfsburg sagte Blume, der Konzern müsse die Kosten senken und Strukturen konsequent verschlanken. Ob dazu auch Standorte geschlossen werden müssten, sei noch nicht entschieden. Sein Ziel sei, alle VW-Werke zu erhalten, so Blume. Die Vorsitzende des VW-Betriebsrats Cavallo warf dem Vorstand vor, die Mitarbeiter im Ungewissen zu lassen. Das Vertrauen insbesondere in Blume sei beschädigt. Beim niedersächsischen Autobauer sollen zehntausende Stellen und 4 Werke in Gefahr sein, darunter die in Hannover und Emden. In den kommenden Tagen will der Vorstand auch noch in anderen Standorten zu der Belegschaft sprechen. China kritisierte jüngst angedrohten US-Sanktionen gegen den Iran und seine Handelspartner. Die Vereinigten Staaten hatten zuvor andere Staaten aufgerufen, ihre Wirtschaftsbeziehungen zum Iran abzubrechen. Aus Shanghai Eva Lambi-Schmidt.
3: China werde alle notwendigen Maßnahmen ergreifen, um seine Interessen entschlossen zu schützen, teilt ein Sprecher des chinesischen Außenministeriums mit. Die Sanktionen seien einseitig und illegal und daher entschieden abzulehnen. Die USA hatten gedroht, Sanktionen gegen all jene Länder zu verhängen, die Handel mit dem Iran treiben. Die Strafen würden auf wichtige Bereiche wie Finanzen, Öl, Technologie und die Schifffahrt abzielen. Einige Maßnahmen richteten sich demnach gegen mehrere in der chinesischen Sonderverwaltungsregion Hongkong ansässige Firmen sowie einzelne Personen in China.
1: Die von der Bundesregierung geplante Zuckersteuer könnte offenbar auf deutlich mehr Getränke erhoben werden als bislang angenommen. Das geht zumindest aus einem Eckpunktepapier des SPD-geführten Finanzministeriums hervor, das dem ARD-Hauptstadtstudio vorliegt. Aus Berlin Mario Kubina.
4: Demnach soll die Steuer nicht nur bei zuckerhaltigen Getränken wie Limonaden fällig werden, sondern zum Beispiel auch bei Nektar, Smoothies und getreidebasierten Drinks wie Hafermilch. Und bei Getränken, die nur Süßungsmittel enthalten. Betroffen wären dann wohl auch zuckerfreie Limonaden. Vorgeschlagen wird, dass solche Getränke mit 26 Cent pro Liter besteuert werden. Bei zuckerhaltigen Getränken könnte noch mehr fällig werden, je nachdem, wie viel Zucker enthalten ist.
1: 12 der 16 Bundesländer haben sich beim Thema Transparenz von Lobbyarbeit leicht verbessert. Das geht aus dem neuen Lobby-Ranking von Transparency International hervor. Trotzdem erreichen die meisten Bundesländer weniger als die Hälfte der möglichen Punkte. Aus Berlin, Anja Dobrodenski.
5: Baden-Württemberg führt das Ranking an, Bremen ist Schlusslicht. Bewertet wurden 4 Bereiche. Nummer 1 ist das Lobbyregister, also eine öffentliche Liste von allen Akteuren, die Einfluss auf die Politik nehmen wollen. Hamburg liegt hier im Ranking vorn. Der 2. Bereich nennt sich legislativer Fußabdruck. Hier soll dokumentiert werden, welcher Lobbyist mit welchen Vorschlägen welches Gesetz beeinflusst hat. Hier schneidet Berlin am besten ab. Kriterium Nummer 3 ist die Karenzzeit. Aus dem Amt ausgeschiedene Politiker müssen beim Wechsel in die Wirtschaft eine bestimmte Zeit warten, um Interessenskonflikte zu vermeiden. Bei den Karenzzeiten ist Thüringen mit 2 Jahren Spitzenreiter. Der 4. Bereich sind die Verhaltensregeln für Politiker. Dazu gehört unter anderem, dass Nebentätigkeiten und die Einnahmen daraus offengelegt und direkte Spenden an Einzelpersonen verboten werden sollen. Bayern schneidet hier am besten ab.
1: Das waren die Nachrichten. Das Wetter in Norddeutschland. Viel Sonne, gebietsweise Wolken bei 21 bis 26 Grad. Nachts bleibt es trocken, Tiefstwerte 16 bis 11 Grad. Morgen teils länger heiter, in Niedersachsen einzelne Schauer und Gewitter, 21 bis 26 Grad. Am Donnerstag zeitweise heiter, im westlichen Niedersachsen vereinzelt Schauer und Gewitter, 23 bis 29 Grad. Und am Freitag Schauer, teils Gewitter, 21 bis 27 Grad. Es ist 15.05 Uhr.
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1: A2 Hannover Richtung Dortmund, zwischen Hannover-Bodfeld und Wunstorf-Lute 12 Kilometer stockend. Und die A215 Kiel Richtung Neumünster ist zwischen Kiel, Kreuz Kiel-West und Blumenthal nach einem LKW-Unfall gesperrt. Gute Fahrt.
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7: Kommen Sie gut durch den Nachmittag mit uns. Das Wetter spielt ja auch mit. So ein schöner Spätsommer jetzt im August. Ich mag das ja. Das ist, riecht schon manchmal abends so ein bisschen nach Herbst. Ist ja auch schon so ein bisschen feucht. Kann man eine Jacke schön überziehen. Aber tagsüber, ach, es leuchtet alles noch so schön. Genießen Sie es mit uns, mit den schönsten Schlagern. Ich bin Martina Gielitzer.

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1: Wie geht's eigentlich weiter mit dem Sport in Hamburg nach dem gescheiterten Olympia-Referendum? Das war gestern Thema beim jährlichen Fest am Olympiastützpunkt im Stadtteil Dulsberg. Und Hamburgs Sportsenator Andi Grote von der SPD gab dazu einen Ausblick. Jörg Nachoska.
2: Sommerspiele in Hamburg wird es nicht geben, eine deutsche Olympia-Bewerbung mit einer anderen Stadt aber schon. Und von der kann auch Hamburg profitieren, hofft Sportsenator Andi Grote. Der Fokus liegt dabei auf dem Kinder- und Jugendsport. Bei der Sportministerkonferenz Mitte Oktober soll auf Initiative von Hamburg ein nationaler Aktionsplan beschlossen werden. Zu den Projekten, die in Hamburg und dann noch bundesweit angegangen werden sollen, gehören laut Grote ein Ausbau der Schwimmförderung und die Einführung von 5 Stunden Sport und Bewegung pro Woche in den Schulen. Die Breitensportvereine können doch noch auf zusätzliche modernisierte Sportanlagen hoffen. Laut Grote soll geprüft werden, ob zumindest einige Anlagen ertüchtigt werden können, obwohl die dafür vorgesehenen Olympiaeinnahmen jetzt fehlen. Für den Spitzensport wird, wie schon vor Jahren beschlossen, der Olympiastützpunkt neu gebaut. Egal, wo die Sommerspiele in Deutschland sein werden, wir wollen so viele Hamburger Athleten aufs Treppchen bringen wie möglich, so Grote.
1: Und wir bleiben noch mal in Hamburg, denn in der Hansestadt wird ja aktuell eine neue U-Bahn-Linie gebaut, nämlich die U5. Im ersten Bauabschnitt der neuen Linie sind jetzt alle Haltestellen im Bau. Bisher hält die Hamburger Hochbahn den Zeitplan also ein. Heute präsentierte sie dann den Baufortschritt der Stationen Bramfeld, Stalshoop und Barmbek Nord. Mehr dazu von Reinhard Postelt.
3: Die Größe der unterirdischen Baustellen sprengt das Vorstellungsvermögen. In Bramfeld könnten Jumbo-Jets in die Baugrube passen. In 13 Metern Tiefe heben Spezialbagger schlammigen Boden aus. 12 Meter tiefer geht's noch, dann wird im Grundwasser gebaggert, sagt U5-Geschäftsführer Klaus Upphoff.
4: Wir arbeiten auf diesem Abschnitt, also zwischen der Sengelmannstraße und Bramfeld, mit rund 250 Leuten, die hier auf der Baustelle tätig sind. Wir arbeiten zwischen 7 und 20 Uhr.
3: Wir kommen pünktlich voran, sagt der Projektleiter der U5 Ost, Johannes Kirstein. Es sei denn, es liegt noch ein zweiter Steinkoloss im Untergrund, wie der gefundene 22 Tonnen schwere sogenannte Bramfels.
5: Wenn der später vor der Tunnelbohrmaschine liegt, kann das Monate Verzögerung bedeuten, wenn es die Dimension hat.
3: In einem Jahr geht die Tunnelbohrmaschine in Betrieb mit 11 Metern Durchmesser. Ab 2033 soll die U5 zwischen Bramfeld und Sengelmannstraße rollen.
1: Im Politikbetrieb in Mecklenburg-Vorpommern gibt es weiter deutliche Mängel in Sachen Transparenz. Zu diesem Ergebnis kommt Transparency International in seinem neuesten Lobby-Ranking. Danach liegt Mecklenburg-Vorpommern im Vergleich aller Bundesländer im Mittelfeld. Mehr dazu von Stefan Ludmann.
6: Die Mängelliste ist lang. Transparency kritisiert, dass ausgeschiedene Minister und Ministerinnen schon nach einem Jahr Jobs in Branchen annehmen dürfen, für die sie im Amt zuständig waren. Außerdem gäbe es keine klaren Strafen, wenn gegen diese Karenzzeit verstoßen werde. Die Verhaltensregeln für Abgeordnete halten die Antikorruptionsexperten für zu lückenhaft. Die Höhe der Nebeneinkünfte müsse nicht genau angezeigt werden. Es sei nicht klar, was passiere, wenn Abgeordnete gegen die Regeln verstoßen würden. Deutliche Mängel sieht Transparency auch beim sogenannten legislativen Fußabdruck, also bei der Frage, wer alles außerhalb der Politik und des Landtags an Gesetzen mitgewirkt und Einfluss genommen hat. Auch beim Verzeichnis der Lobbyisten gibt es laut der Organisation Nachholbedarf.

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Durch den Nachmittag mit Karel Gott hier bei NDR Schlager im Norden zu Haus. Schön, dass Sie mit dabei sind. Gleich um 16 Uhr unsere Nachrichten. Alles drin, was wichtig ist in Norddeutschland und der Welt. Schön, dass Sie bei uns sind.

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1: Um 16 Uhr mit Astrid Fietz. Bundeskanzler Merz und seine Ministerinnen und Minister treffen sich zurzeit auf Schloss Neuhardenberg in Brandenburg zu ihrer ersten Klausur nach der Sommerpause. Bei den Beratungen geht es vor allem darum, wie die Wirtschaft wieder in Schwung gebracht werden und Deutschland auch im KI-Zeitalter ein erfolgreicher Industriestandort bleiben kann. Aus Berlin, Birte Sönnigsen.
2: Wir wollen raus aus der Wachstumsschwäche, wieder Aufschwung und Beschäftigung ermöglichen, sagte der Kanzler. Die Bundesregierung will hier im brandenburgischen Neuhardenberg auch darüber sprechen, wie Mittelstand, Handwerk und Innovation besser miteinander vernetzt werden können. Dazu will sich die Regierung auch mit Wirtschaftsvertretern austauschen. Zu Gast sind etwa Siemens-Chef Roland Busch, der Chef des kanadischen KI-Entwicklers Cohere und Start-up-Vertreterin. Neben inhaltlichen Fragen will der Kanzler seine Regierung auch auf die anstehenden Reformen in den kommenden Monaten einschwören. Bei Rente, Steuern und Pflege. Friedrich Merz sagte, die Regierung müsse die Geschwindigkeit erhöhen. Wo es notwendig ist, auch debattieren und streiten, aber am Ende des Tages schnell Entscheidungen treffen.
1: Volkswagen-Chef Blume hat sich heute bei einer außerordentlichen Betriebsversammlung in Wolfsburg zu den Sparplänen geäußert. Der Konzernvorstand stehe geschlossen hinter dem Zukunftsplan, sagte Blume. VW müsse die Kosten reduzieren, um wettbewerbsfähig zu bleiben. Werksschließungen seien dabei nur die letzte Möglichkeit. Nach Ansicht des Automobilexperten Stefan Reindl hat das Management zu spät angefangen, den Konzern umzubauen. Er hat sich dazu auf NDR Info geäußert.
3: Ich glaube, dass man dort zu spät angefangen hat, diese Strukturschwächen, die dieser Konzern eben hat, zu erkennen und gleichzeitig die Hebel umzulegen in die richtige Zukunft. Also all das, was auch organisatorisch aufgebaut wird, das muss in Frage gestellt werden. Diese verlängerte Werkbank wird jedenfalls nicht mehr funktionieren. Und andererseits auch die schwerfälligen Strukturen in Wolfsburg und in den einzelnen Werken.
1: Einschätzungen von Stefan Reindl, Professor am Institut für Automobilwirtschaft auf NDR Info. Die von der Bundesregierung geplante Zuckersteuer könnte offenbar auf deutlich mehr Getränke erhoben werden als bislang angenommen. Das geht zumindest aus einem Eckpunktepapier des SPD-geführten Finanzministeriums hervor, das dem ARD-Hauptstadtstudio vorliegt. Aus Berlin Mario Kubina.
4: Demnach soll die Steuer nicht nur bei zuckerhaltigen Getränken wie Limonaden fällig werden, sondern zum Beispiel auch bei Nektar, Smoothies und getreidebasierten Drinks wie Hafermilch. Und bei Getränken, die nur Süßungsmittel enthalten. Betroffen wären dann wohl auch zuckerfreie Limonaden. Vorgeschlagen wird, dass solche Getränke mit 26 Cent pro Liter besteuert werden. Bei zuckerhaltigen Getränken könnte noch mehr fällig werden, je nachdem, wie viel Zucker enthalten ist.
1: China hat die Ankündigung der USA kritisiert, gegen den Iran und dessen Handelspartner neue Wirtschaftssanktionen zu verhängen. Der chinesische Außenamtssprecher sagte, die Strafmaßnahmen verstießen gegen das Völkerrecht und führten dazu, dass die globale Finanzordnung gestört werde. Anstelle von Eskalation müsse auf Dialog gesetzt werden. Der Iran selbst zeigte sich unbeeindruckt von den angekündigten neuen Sanktionen. US-Finanzminister Bessent hatte alle Länder davor gewarnt, mit dem Iran weiter Geschäfte zu machen. China ist ein wichtiger Abnehmer iranischen Öls. Schleswig-Holstein ist bei deutschen Campern jetzt beliebter als Bayern. Das nördlichste Bundesland hat es zum ersten Mal seit Jahren wieder auf Platz 1 des ADAC-Campingportals geschafft. Aus Lübeck, Hauke Bülow.
5: Ganz vorne liegt, wie schon 2025, der Camping- und Ferienpark Wulfenerhals auf Fehmarn. Direkt dahinter landet der Campingplatz Rosenfelder Strand an der Lübecker Bucht. Auch der Ostsee-Campingplatz Familie Heide an der Eckernförder Bucht schafft es unter die ersten 10. Neu eingestiegen in die Top 100 sind gleich 5 Plätze aus Schleswig-Holstein, und zwar der Camping- und Ostseeferienpark Walkürien bei Grömitz, Strandcamping Wallnau auf Fehmarn, Nordseecamping zum Seehund bei Husum, der Ostseestrandferienpark Scharbeutz und der Dünencampingplatz auf Amrum. Dass Camping in Schleswig-Holstein beliebt ist, zeigen auch die letzten Tourismuszahlen. 2025 gab es laut Statistikamt Nord knapp 5,5 Millionen Campingübernachtungen im Land, gut 2% mehr als im Vorjahr.
1: Das waren die Nachrichten. Das Wetter in Norddeutschland. Viel Sonne, gebietsweise Wolken, 21 bis 26 Grad. Nachts bleibt es trocken, Tiefstwerte 16 bis 11 Grad. Morgen teils länger heiter, in Niedersachsen einzelne Schauer und Gewitter, 21 bis 26 Grad. Am Donnerstag zeitweise heiter, im westlichen Niedersachsen vereinzelt Schauer und Gewitter, 23 bis 29 Grad. Und am Freitag Schauer, teils Gewitter, 21 bis 27 Grad. Es ist 16.05 Uhr.
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1: A2 Braunschweig Richtung Dortmund zwischen Kreuz Hannover Buchholz und Wunsdorf Lute 7 Kilometer stockend. A7 Hannover Richtung Hamburg zwischen Tisopo und Horster Dreieck 4 Kilometer stockend. Und die A215 Kiel Richtung Neumünster ist zwischen Kreuz Kiel West und Blumenthal nach einem LKW-Unfall gesperrt. Gute Fahrt.
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6: Ich freue mich, dass Sie hier bei uns sind. Ich bin Martina Gielitzer und wir hören gemeinsam die schönsten Schlager.

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Reinhard May. Es gibt keine Maikäfer mehr. Ein wunderbarer Liedermacher, wie ich finde, hier bei NDR Schlager im Norden zu Hause. Bei uns gibt's halt irgendwie alles, was sich schön anhört. Und jetzt hören wir gleich was, da kann ich mich noch gut dran erinnern, immer am Wochenende bei Oma und Opa auf dem Sofa. Apfelspelten, Fernseher an und dann gemütlich die Samstagabendshows. Und da war er hier auch ein gern gesehener Gast. Und ich fand ihn immer großartig. Billy Mo mit Ich kauf mir lieber einen Tiroler Hut.

Genießen Sie den Nachmittag mit uns. Hier ist NDR Schlager im Norden zu Hause am Dienstag. Und ich freue mich sehr, dass wir den Nachmittag gemeinsam verbringen. Das Wetter ist ja momentan ganz schön, so schön spätsommerlich warm in Norddeutschland. Das kann man noch gut genießen. Einfach mal das Radio mit rausnehmen auf den Balkon oder in den Garten und dann vielleicht noch was Schönes draußen trinken. Es ist ja noch ein bisschen länger hell, nicht mehr ganz so lange wie im Sommer. Aber trotzdem kann man den Abend ja gemütlich draußen genießen. Und das mit uns, mit den schönsten Schlagern.

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Joe Dassin war zu Lebzeiten ein internationaler Star. Kein typischer Chansonnier oder Schlagersänger, eher der singende Weltbürger. Denn er war kein Franzose, wie man bei dem Namen vermuten könnte. Dassin wurde 1938 in New York geboren, musste allerdings mit 11 Jahren Amerika verlassen, weil sein Vater Jules, ein Filmregisseur, in den Verdacht geraten war, ein Kommunist zu sein. Bereits nach dem Abitur zog es ihn wieder zurück in die USA. Er studierte, schauspielerte ein wenig und interessierte sich mehr und mehr für die Musik. Stars wie Pete Seeger und Bob Dylan durfte er kennenlernen, doch der wirkliche Hype um seine Musik entstand zuerst in Europa.

Klingt nach Country Music, gepaart mit einer Leichtigkeit und dieser entspannten, tiefen Stimme. In vielen Ländern wird man auf den jungen Mann aufmerksam. Und Joe Dassin ist clever. Er singt seine Songs auch auf Italienisch, Spanisch und auf Deutsch.

Im August 1980 stirbt Jolassin im Alter von nur 41 Jahren auf Tahiti an Folgen eines Herzinfarkts. In Europa trauert man um den Star. Einige seiner Lieder sind echte Evergreens geworden und werden bis heute in den Radiostationen gespielt.

1986 ist er verstorben. Lou van Burg, heute hätte er seinen Geburtstag gefeiert. Wir gratulieren natürlich mit einem ganz, ganz tollen Titel von ihm. Freunde fürs Leben hier bei NDR Schlager im Norden zu Haus. Lou van Burg.

Gleich um 17 Uhr hier bei uns die Nachrichten bei NDR Schlager im Norden zu Haus. Mit uns verpassen Sie nichts. Wir sind nämlich für Sie an allen Themen aus Norddeutschland und der Welt dran.

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1: Um 17 Uhr mit Astrid Fietz. Die Bundesregierung ist nach der Sommerpause zu einer zweitägigen Klausur in Brandenburg zusammengekommen. Hauptthema ist, wie die Wirtschaft wieder wachsen und die Wettbewerbsfähigkeit verbessert werden kann. Worum es noch gehen soll, berichtet aus Neu-Hardenberg Kerstin Palzer.
2: Es geht eindeutig auch um die Aufarbeitung des Drohnenvorfalls vor 3 Wochen in Leipzig. Da hat der Kanzler heute von einem Angriff, nicht mehr von einem Angriffsversuch geredet, sondern von einem Angriff. Und er hat mit drastischen Worten gesprochen, hat gesagt, die Verursacher werden dafür bezahlen. Er hat die Verursacher aber nicht genannt. Sonst müsste man sicherlich auch konkret über Konsequenzen sprechen. Was sind denn dann die Konsequenzen und an wen sollen sie gerichtet sein? Außerdem ging es natürlich auch um die Schäden durch die große Hitze, um die Ernteausfälle, um die aufgeplatzten Betondecken an den Autobahnen und über die niedrigen Pegelstände. Auch das sind ja Auswirkungen auf die deutsche Wirtschaft. Und auch darüber wird man sprechen. Allerdings wird nicht das passieren, was SPD-Umweltminister Schneider ja gefordert hat, dass das große Ziel Klimaschutz in das Grundgesetz aufgenommen wird.
1: Bei Volkswagen hat eine Serie von Betriebsversammlungen begonnen. Der Auftakt war heute Vormittag in der Konzernzentrale in Wolfsburg. Hintergrund sind die angekündigten Sparmaßnahmen. Die Belegschaft fordert von VW-Chef Blume Antworten, wie diese konkret aussehen werden. Unter anderem sollen zehntausende Stellen in Gefahr sein. Im Gespräch ist auch die Schließung einzelner Werke. Aus Hannover Annette Deutzkens zu der Frage, wann damit eine Entscheidung zu rechnen ist.
3: Da hat heute Blume auch laut Redemanuskript einen Zeitraum genannt. Er hat gesagt, 6 bis 12 Monate kann es noch dauern, bis wirklich für alle Standorte eine Perspektive steht. Das ist sicher belastend für viele Menschen an den einzelnen Standorten. Und er hat auch nicht genau gesagt, was es dann eben heißen kann. Er sagt, Werksschließungen sind die letzte, sind die teuerste Option. Aber klar ist eben auch, der Konzern müsse runter von den Kosten. Daran wird jetzt gearbeitet und das Werk in Osnabrück wird sicher eins sein, wo man als erstes eine Lösung braucht. Denn da läuft auch die jetzige Produktion relativ zeitnah aus.
1: Die geplante Zuckersteuer könnte deutlich mehr Getränke betreffen als gedacht. Das geht nach ARD-Informationen aus Eckpunkten des Finanzministeriums hervor. Demnach soll die Steuer nicht nur bei zuckerhaltigen Getränken wie Limonaden fällig werden, sondern auch bei Fruchtsäften, Smoothies und Produkten wie Hafermilch. Sogar zuckerfreie Softdrinks könnten den Eckpunkten zufolge betroffen sein. Allerdings, in der Union gibt es schon jetzt Kritik an den Plänen. Man werde bei der Beratung im Bundestag noch genau prüfen, wie die Zuckersteuer ausgestaltet wird. Im Fall des bei Berlin entdeckten Waffendepots gibt es neue Details. Wie der Spiegel berichtet, steht ein junger Ukrainer im Fokus der Ermittlungen, der offenbar im Auftrag russischer Geheimdienste gehandelt hat. Demnach wird der 24-Jährige verdächtigt, Teil einer Gruppe zu sein, die Anschläge und Sabotageaktionen in NATO-Staaten vorbereitet haben soll. Auch seien sich die Ermittler sicher, dass der Mann im Oktober vergangenen Jahres von Polen aus nach Berlin reiste, um dort Waffen und Munition zu erhalten und auch zu verstecken. Er sitzt bereits seit Monaten in Rumänien in U-Haft, die Bundesanwaltschaft ermittelt. China kritisiert die jüngst angedrohten US-Sanktionen gegen den Iran und seine Handelspartner. Die Vereinigten Staaten hatten zuvor andere Staaten aufgerufen, ihre Wirtschaftsbeziehungen zum Iran abzubrechen. Aus Shanghai Eva Lambi-Schmidt.
4: China werde alle notwendigen Maßnahmen ergreifen, um seine Interessen entschlossen zu schützen, teilt ein Sprecher des chinesischen Außenministeriums mit. Die Sanktionen seien einseitig und illegal und daher entschieden abzulehnen. Die USA hatten gedroht, Sanktionen gegen all jene Länder zu verhängen, die Handel mit dem Iran treiben. Die Strafen würden auf wichtige Bereiche wie Finanzen, Öl, Technologie und die Schifffahrt abzielen. Einige Maßnahmen richteten sich demnach gegen mehrere in der chinesischen Sonderverwaltungsregion Hongkong ansässige Firmen sowie einzelne Personen in China.
1: Das waren die Nachrichten. Das Wetter in Norddeutschland. Heute Abend freundlich bei 19 bis 24 Grad. In der Nacht meist trocken. Im südlichen Niedersachsen etwas Regen möglich bei Tiefstwerten von 16 bis 10 Grad. Morgen an der Elbe länger trocken. In Niedersachsen nur einzelne Schauer. 21 bis 26 Grad. Am Donnerstag heiter bis wolkig. In Westniedersachsen vereinzelt Schauer und Gewitter. 23 bis 29 Grad. Und am Freitag dann 10 Schauer durch, teils gibt es Gewitter, bei 21 bis 27 Grad. Es ist gleich 17.05 Uhr.
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1: Stau oder stockend ab 3 Kilometern. Die A1 Osnabrück Richtung Bremen ist zwischen Dreieck Stur und Bremen-Brinkum nach einem Unfall gesperrt. Dadurch staut es sich. A2 Braunschweig Richtung Dortmund zwischen Kreuzhannover-Buchholz und Wunstorf-Lute 7 Kilometer. A7 Flensburg Richtung Hamburg zwischen Dreieck Hamburg-Nordwest und dem Elbtunnel 6 Kilometer. A7 Hannover Richtung Hamburg zwischen Thies-Hope und Horster Dreieck 4 Kilometer. A7 Hannover Richtung Hamburg zwischen Hamburg-Hausbruch und dem Elbtunnel 6 Kilometer. Die A215 Kiel Richtung Neumünster ist zwischen Kreuz Kiel-West und Blumenthal nach einem Unfall gesperrt. Gute Fahrt.
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5: Gemeinsam geht's in den Feierabend an diesem Dienstag. Ich freue mich, dass Sie bei uns sind. Ich bin Martina Gielitzer.

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Der Dienstag hier bei NDR Schlager im Norden zu Hause. Es hat wieder ganz viel Spaß gemacht. Das war ein richtig schöner Nachmittag und das Wetter, da spielt ja auch mit. Es ist trocken, noch ein bisschen sonnig, also man kann den Feierabend gut genießen. Und das tun wir dann gemeinsam mit den schönsten Schlagern. Und ich freue mich, wir hören uns natürlich morgen wieder kurz nach eins, ganz klar. Wir haben also eine Verabredung. Und dann freue ich mich darauf, dass wir Grüße, Wünsche haben und natürlich noch viele andere schöne Dinge. Also genießen Sie den Abend mit uns und dann bis morgen. Ich bin Martina Gielitzer. Ich freue mich auf Sie. Tschüss.

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1: Um 18 Uhr mit Inken Henkel. Die Bundesregierung berät seit dem Vormittag auf einer zweitägigen Klausurtagung in Brandenburg über ihre weiteren Vorhaben und Projekte nach der Sommerpause. Im Mittelpunkt steht dabei die Frage, wie die Wirtschaft wieder wachsen und die Wettbewerbsfähigkeit der deutschen Unternehmen verbessert werden kann. Die Fraktionsvorsitzende der Grünen, Hasselmann, wirft Kanzler Merz und seiner Regierung vor, ein anderes wichtiges Thema zu ignorieren. Gerade jetzt müsse viel mehr über Hitzeschutz und Klimaanpassung beraten werden, sagte Hasselmann auf NDR Info.
2: Wir alle wissen, in diesem Sommer sind 14.000 Menschen gestorben, weil es zu heiß war. Und das zeigt, Hitze ist längst eine Frage von Gesundheit und Lebensqualität. Und die Städte und Gemeinden brauchen jetzt dringend Unterstützung und das vom Bund und vom Land. Die Klimaanpassung gerade in den Städten erfordert wirklich jetzt ein Handlungskonzept. Und da erwarte ich Taten und nicht nur Ankündigungen.
1: Grünen-Fraktionschefin Hasselmann auf NDR Info. Volkswagen-Chef Blume hat die Beschäftigten des Autobauers wieder auf drastische Einschnitte eingestellt. Auf einer außerordentlichen Betriebsversammlung im Stammwerk Wolfsburg sagte Blume, der Konzern müsse die Kosten senken und Strukturen konsequent verschlanken. Ob dazu auch Standorte geschlossen werden müssten, sei noch nicht entschieden. Die Vorsitzende des VW-Betriebsrats Cavallo warf dem Vorstand vor, die Mitarbeiter im Ungewissen zu lassen. Das Vertrauen insbesondere in Blume sei beschädigt. Bei VW sollen zehntausende Stellen und 4 Werke in Gefahr sein, darunter die in Hannover und Emden. In den kommenden Tagen will der Vorstand auch noch an anderen Standorten zu der Belegschaft sprechen. Die von der Bundesregierung geplante Zuckersteuer könnte offenbar deutlich auf deutlich mehr Getränke erhoben werden als bisher angenommen. Dem ARD-Hauptstadtstudio liegt ein Eckpunktepapier dazu vor. Aus Berlin Mario Kubina.
3: Demnach soll die Steuer nicht nur bei zuckerhaltigen Getränken wie Limonaden fällig werden, sondern zum Beispiel auch bei Nektar, Smoothies und getreidebasierten Drinks wie Hafermilch und bei Getränken, die nur Süßungsmittel enthalten. Betroffen wären dann wohl auch zuckerfreie Limonaden. Vorgeschlagen wird, dass solche Getränke mit 26 Cent pro Liter besteuert werden. Bei zuckerhaltigen Getränken könnte noch mehr fällig werden, je nachdem, wie viel Zucker enthalten ist. Vom Grundsatz her hat sich Schwarz-Rot schon darauf verständigt, eine Zuckersteuer einzuführen. Allerdings, in der Union ist das Vorhaben umstritten, entsprechend zurückhaltend die ersten Reaktionen auf das Eckpunktepapier. Man werde bei den anstehenden Bundestagsberatungen noch genau prüfen, wie die geplante Zuckersteuer konkret ausgestaltet wird, heißt es aus der CDU-CSU-Fraktion.
1: Im Fall des bei Berlin entdeckten Waffendepots gibt es neue Details. Wie der Spiegel berichtet, steht ein junger Ukrainer im Fokus der Ermittlungen, der offenbar im Auftrag russischer Geheimdienste gehandelt hat. Demnach wird der 24-Jährige verdächtigt, Teil einer Gruppe zu sein, die Anschläge und Sabotageaktionen in NATO-Staaten vorbereitet haben soll. Auch seien sich die Ermittler sicher, dass der Mann im Oktober vergangenen Jahres von Polen aus nach Berlin reiste, um dort Waffen und Munition zu erhalten und auch zu verstecken. Er sitzt schon seit Monaten in Rumänien in U-Haft. Die Bundesanwaltschaft ermittelt. Für Videospielfans beginnt heute eins der größten Ereignisse des Jahres. Die Computerspielmesse Gamescom in Köln startet mit einer Show, bei der am Abend neue Spiele angekündigt und genauer vorgestellt werden. Aus der NDR-Nachrichtenredaktion Pascal Küpper.
4: Offiziell eröffnet wird die Gamescom morgen, zumindest für das Fachpublikum und für eine begrenzte Zahl von Privatleuten. Ab Donnerstag dürfen dann für 4 Tage auch alle anderen Videospielfans aufs Gelände der Kölnmesse. Die Gamescom bezeichnet sich selbst als weltweit größtes Games-Event. 350.000 Besucherinnen und Besucher kamen letztes Jahr dorthin. Diesmal sind 1.600 Aussteller vor Ort, darunter Größen wie Microsoft, Sony und Epic Games. Deutschland ist zwar einer der umsatzstärksten Märkte der Welt, hinkt bei der eigenen Produktion aber weiter hinterher.
1: Das waren die Nachrichten. Das Wetter in Norddeutschland. In der Nacht ist es meist trocken. Im südlichen Niedersachsen fällt etwas Regen. Tiefstwerte 16 bis 10 Grad. Morgen an der Elbe länger trocken. In Niedersachsen einzelne Schauer 21 bis 26 Grad. Am Donnerstag heiter bis wolkig. In West-Niedersachsen vereinzelt Schauer und Gewitter 23 bis 29 Grad. Und am Freitag ziehen Schauer durch, teils auch Gewitter bei 21 bis 27 Grad. Es ist 18.05 Uhr.
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1: Mit Stau und stockendem Verkehr ab 3 Kilometer Länge. A1 Hamburg Richtung Osnabrück zwischen Opphusen, Bremen, Mahndorf und Arsten 4 Kilometer stockender Verkehr. Die A1 Osnabrück Richtung Bremen ist zwischen Dreieck Stur und Bremen-Brinkum nach einem Unfall gesperrt. Dadurch staut es sich. A7 Flensburg Richtung Hamburg zwischen Dreieck Hamburg Nordwest und dem Elbtunnel 6 Kilometer stockender Verkehr. Nochmal A7 Hannover Richtung Hamburg zwischen Hamburg-Hausbruch und dem Elbtunnel 3 Kilometer stockender Verkehr. Die A33 Osnabrück Richtung Bielefeld ist zwischen Kreuz Osnabrück Süd und Harderberg wegen eines defekten LKWs gesperrt. Und die A215 Kiel Richtung Neumünster ist zwischen Kreuz Kiel West und Blumenthal nach einem LKW-Unfall gesperrt. Wir wünschen allen unterwegs eine gute Fahrt.
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1: Anfang dieser Woche sind auch die Schülerinnen und Schüler in Mecklenburg-Vorpommern wieder in den Unterricht gestartet. Zwar wurden für das neue Schuljahr 500 neue Lehrkräfte neu eingestellt, dennoch bleibt die Personalnot groß. Die Zahlen zeigen auch, offenbar zieht es viele Menschen aus anderen Berufen in die Schulen. Rund ein Drittel der neuen Lehrkräfte sind Seiteneinsteiger. Mehr Informationen von Luisa Maria Karius.
2: 500 neue Lehrerinnen und Lehrer haben in diesem Schuljahr ihren Dienst an den öffentlichen Schulen im Land begonnen. Und trotzdem bleibt die Lage angespannt. Die Einstellungszahlen bewegten sich auf hohem Vorjahresniveau, so Bildungsministerin Oldenburg. Allerdings dürften sie nicht darüber hinwegtäuschen, dass es auch in den kommenden Jahren einen Mangel geben werde. Derzeit sind im Karriereportal des Landes noch 51 freie Stellen ausgeschrieben. Unter den Neueinstellungen sind 4 Personen, die über das Lehrkräfteaustauschverfahren nach Mecklenburg-Vorpommern gekommen sind. 136 Referendarinnen und Referendare sind außerdem nach ihrem Vorbereitungsdienst direkt in den Schuldienst übernommen worden. Insgesamt muss das Land laut Oldenburg in den kommenden 5 Jahren 3.600 Lehrkräfte neu einstellen.
1: Schleswig-Holstein feiert heute sein 80-jähriges Jubiläum. Mit einem Festakt feiert die Landesregierung diesen Jahrestag zur Stunde im Freilichtmuseum von Wolfsee begehen und hat insgesamt 400 Gäste dazu eingeladen. Moritz Olsen wirft für uns einen kurzen Blick auch zurück auf die ganze Geschichte Schleswig-Holsteins.
3: Kurz nach dem Zweiten Weltkrieg. Die nördliche Spitze Deutschlands ist Teil der britischen Besatzungszone. Im August 1946 machen die Briten aus der preußischen Provinz Schleswig-Holstein ein eigenes Land. 1949 wird es dann Bundesland der neu gegründeten Bundesrepublik Deutschland. Hilfen aus den USA und die boomende Weltwirtschaft sorgen zwar dafür, dass es ab Mitte der 50er Jahre wirtschaftlich bergauf geht, doch Krieg im Nahen Osten löst 1973 eine schwere Ölkrise aus, die die Wirtschaft des Westens und Schleswig-Holsteins ins Wanken bringt. Heute sind die größten Wirtschaftsfaktoren des Bundeslandes Tourismus, Handel, Logistik und der Schiffbau. Bei den erneuerbaren Energien hat Schleswig-Holstein eine Vorreiterrolle in Deutschland.
1: Und heute eben dann der große Festakt. Schleswig-Holstein wird 80 Jahre alt und feiert das mit einem Festakt in Wolfsee. Wir bleiben im hohen Norden. Auch in Schleswig-Holstein werden Jüdinnen und Juden nach Angaben der Landesregierung zunehmend eingeschüchtert, angefeindet, bedroht. In sozialen Netzwerken und auch auf der Straße. Die Landesregierung hat deshalb gemeinsam mit den beiden jüdischen Landesverbänden und einem Landesaktionsplan jetzt rund 30 Maßnahmen vorgestellt. Diese wurden heute von Bildungsministerin Stinke vorgestellt. Jennifer Brun mit den Einzelheiten.
4: Zu den neuen Maßnahmen gehören unter anderem Online-Veranstaltungen für die Landespolizei und Lehrkräfte. Dabei sollen sie lernen, antisemitische Begriffe und verschlüsselte Botschaften besser zu erkennen. Außerdem wird das Thema Antisemitismus stärker in die Lehrkräfteausbildung aufgenommen. Stenke betonte, Lehrkräfte sollten ermutigt werden, konsequent gegen antisemitische Äußerungen vorzugehen. Auch jüdische Feiertage sollen an den Schulen mehr Beachtung finden. Im Mittelpunkt des Aktionsplans stehen die Bereiche Prävention, Sicherheit und Bildung. Denn Bildung und Wissen sind laut der Ministerin der wesentliche Schlüssel, um jüdisches Leben zu beschützen. Nach 5 Jahren soll der Landesaktionsplan ausgewertet werden.
1: Und soweit waren das die Berichte hier aus Norddeutschland. Wir schauen aber in der kommenden Viertelstunde noch einmal in Richtung

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1: Um 19 Uhr mit Inken Henkel. Wie kann die deutsche Wirtschaft wieder wettbewerbsfähiger werden? Darüber berät die Bundesregierung seit heute auf einer zweitägigen Kabinettsklausur. Ein Schwerpunkt liegt auf dem Technologiebereich. Aus der NDR Nachrichtenredaktion Jonas Valentin Weber.
2: Digitalminister Wildberger macht am Nachmittag am Rande der Gespräche deutlich, dass Deutschland unter anderem beim Einsatz von KI-Systemen zulegen müsse, gerade in der Industrie. Derzeit gäbe es einen großen Vorsprung der USA und Chinas, aber auch in der Bundesrepublik gäbe es Unternehmen, die da in Teilbereichen weltweit führend seien. Konkret kündigte der CDU-Politiker an, Rechenzentren schneller auszubauen. KI-Systeme verarbeiten ja riesige Datenmengen und dafür braucht es eben Hochleistungsserver. Neben der Wirtschaft soll auch der Hitzeschutz eine größere Rolle bei den Gesprächen spielen. Morgen geht das Kabinettstreffen weiter.
1: Volkswagen-Chef Blume hat die Beschäftigten des Autobauers wieder auf drastische Einschnitte eingeschworen. Auf einer außerordentlichen Betriebsversammlung im Stammwerk Wolfsburg sagte Blume, der Konzern müsse die Kosten senken und Strukturen konsequent verschlanken. Ob dazu auch Standorte geschlossen werden müssen, sei noch nicht entschieden. Die Vorsitzende des VW-Betriebsrats Cavallo warf dem Vorstand vor, die Mitarbeiter im Ungewissen zu lassen. Das Vertrauen, insbesondere in Blume, sei beschädigt. Medienberichten zufolge sind beim niedersächsischen Autobauer zehntausende Stellen und 4 Werke in Gefahr, darunter die in Hannover und Emden. Im Handelsstreit mit den USA hat die kanadische Regierung Vergeltungszölle verhängt. Sie sollen ab dem 8. September gelten. Aus New York, Giselle Uckar.
3: Kanadas Finanzminister François-Philippe Champagne kündigte Vergeltungszölle von bis zu 50% auf Importe aus dem Nachbarland an. Betroffen sein werden US-Produkte mit einem Gesamtvolumen von rund 20 Milliarden US-Dollar. Darunter beispielsweise Stahl, Milchprodukte oder landwirtschaftliche Maschinen. Um kanadische Betriebe und Arbeitnehmer vor den Folgen eines länger andauernden Zollkonflikts mit den USA zu schützen, schnürt die kanadische Regierung außerdem ein milliardenschweres Hilfspaket.
1: Deutschland schickt den Film Everytime der österreichischen Regisseurin Sandra Wollner ins Rennen um den Oscar als bester internationaler Film. Das gab das Unternehmen German Films in München bekannt. Everytime erzählt von Ella und ihrer jüngeren Tochter Melly, die ein Jahr nach dem plötzlichen Tod der älteren Tochter Jessie versuchen, ihren Alltag zu bewältigen. Die Hauptrollen spielen Birgit Minichmeier, Carla Hüttermann und Tristan Lopez. Das waren die Nachrichten. Das Wetter in Norddeutschland. In der Nacht ist es meist trocken. Im südlichen Niedersachsen fällt etwas Regen. Tiefstwerte zwischen 16 und 10 Grad. Morgen meist heiter. In Niedersachsen einzelne Schauer 21 bis 26 Grad. Und am Donnerstag ist es heiter bis wolkig bei 23 bis 29 Grad. Es ist 19.03 Uhr.
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1: Die A1 Osnabrück Richtung Bremen ist zwischen Groß-Ippener und Bremen-Brinkum nach einem Unfall gesperrt. Dadurch staut es sich. Die A1 Hamburg Richtung Lübeck ist zwischen Kreuz-Bargteheide und Bad Oldesloe bis morgen 6 Uhr gesperrt. Die A7 Flensburg Richtung Hamburg ist zwischen Schleswig-Jagel und Ofschlag wegen Bergungsarbeiten gesperrt. Die A33 Osnabrück Richtung Bielefeld ist in Höhe Harderberg gesperrt. Die Umleitung führt über die B68. Und die A215 Kiel Richtung Neumünster ist zwischen Kreuz Kiel West und Blumenthal nach einem LKW-Unfall gesperrt. Wir wünschen allen unterwegs gute Fahrt.
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5: Moin zusammen und herzlich willkommen bei Platt, Schnack, Mucke. Ich bin Jared Dibaba und bei mir besöchst sind 2 Kerls von der Band Aalkrei. Und das kann hüt ein bisschen Fingelin schwehen, denn ein hat nämlich Gary, die andere hat Gerrit, dann habt ihr noch eine Gitarre dabei und ich hat auch noch Jared. Also, kann durch den anderen gehen. Aber nochmal die Namens ganz ordentlich. Thomas Gary Christiansen, der Frontmann ist hier und der Gitarrist und Mundharmonika-Spieler Gerrit Andresen ist da. Moin.
6: Moin. Moin.
5: Ja, 3 Instrumente habt ihr mitgebracht. Ja. 2 kenne ich, das sind Gitarren. Was habt ihr noch dabei?
6: Eine Irish Bouzouki.
5: Das muss verklungen für die, die das nicht kennt.
6: Das ist so was Ähnliches wie eine Gitarre, nur nicht ganz so old. Das ist auch so 60er Jahr.
5: Ich mach das, wo du das verklost. Ich finde, das fängt mit so einem Lüttenprise Humor an. Das kann ihn vielleicht noch nicht hören, aber wenn ihn das Süde im Studio, das hätte was. Wie fangt mit der frischen Single Bonxil an? Das ist nämlich die Single, die in Juni rutkommen ist.

0: Gary und Gerrit von Alkrei sind bei mir. Bongsil. Wie ist das Lied entstanden?
1: Tja, da triff, also die Grundidee von der Musik, die hat Gerrit mitgenommen in den Proberoom. Und verbessere mich, wenn das nicht stimmt, aber ich glaube, ich habe das dann erstmal mitgenommen.
2: Ja.
1: Und habe dann Tamli Gown Text dort gehabt. Und auch den Titel. Also, und das ist irgendwie ungewöhnlich. Ich brauche manchmal 3 Jahre für einen Titel oder einen Text. Und nicht, weil ich so lange an einen schrieb, sondern weil ich gar keine Idee habe.
0: Ja.
1: Aber da habe ich sofort eine Idee, wusste, wo das hinschall. Und dann habe ich noch Hexon 6 zu die, das schall so und so und das lädt schall Bongsil haten.
0: Du heißt Gleeks Biller in Kopf hat.
1: Ja.
2: Ja, guck.
0: Du auch.
2: Ja.
0: Und wenn die Gleek?
2: Ja.
1: Ähnlich.
2: Ziemlich,
1: ne?
2: Ja.
1: Also die Stimmung wäre auf jeden Fall ähnlich.
0: Ja. Ja.
1: Ich lüfte Text, das wäre jetzt komisch, wenn du dort genau die Gleek gehabt hast, aber so von der Stimmung, so leicht, düster, ernst, das wäre, glaube ich, schon so, da haben wir alle Gleek.
2: Ja.
1: Ja.
0: Gerrit, hast du Gary was mitgegeben vorher so als Idee oder bloß die Musik?
2: Von den Texten her nicht, nee. Nee,
0: der Stimmung hätte gar nichts. Hast du einfach.
2: Ja.
0: So, und was hast du da für Bilder hat im Kopf?
1: Naja, bei mir wäre, just, da wäre aktuell das Thema, was ich da beschrieb, wäre just so aktuell für mich. Und ich habe einfach so ein. Ja, ich bin zu dir, die öfter mal im Bongsil angeln werden. Und hab mich so mit so ein paar Socken beschäftigt so und dacht wohl...
0: Paar Socken hate,
1: wo man so herkommt. Fährle-Lü-Trecken irgendwie, wenn sie jung sind, weg, ne? In eine große Stadt oder so.
0: Ja.
1: Und dann kommt sie irgendwann, weil er zurück.
0: Ja.
1: Und denken, ach, ist das schön hier.
0: Ja. Ne?
1: Und das hat ja so was mit Identität und so zu tun. Auch wenn das immer ein schönes oder schweres Wort ist. Und habe ich mich wirklich durch den Bongsil gefragt, ob das wohl auch so ist und dachte so, wiss, also klar, warum nicht? Ich finde das auch so schön hier. Und wieder habe ich mich dann halt damit beschäftigt, was von Luxus überhaupt das wieder da gehört, das wieder hintrecken gehört, wo wie wird. Oder meistens, also in Amerika hätte ich das jetzt nicht geschafft, obwohl ich als kleines Kind auch gern, aber das war nichts.
0: Ja, bist du da obwussend im Bongsil?
1: Nein.
0: Gar nichts?
1: Nee, ich bin nur als Kind angeln werden. Das wäre.
0: Das ist eins.
1: Ja, und dann bin ich da als erwussende Welle angeln gegangen. Und ich bin da einfach super gern. Also das ist wirklich so ein Landstrich, das ist platt, natt, windig und halt, du hast so einen Kanal, da werden nur Flüsse, das ist gerade. So, also man weiß genau, was passiert, sag ich mal.
0: Und wer hätte sich mehr verändert in den Jahren? Du oder Bongsil?
1: Ich.
0: Das came fake.
1: Ja, doch, dann haut hin. Also, ja, doch, doch.
0: Du hast hier hinsetzt und kriegst einen Text geschrieben für das Lied?
1: Ja, Tamli Gow.
0: Ja, genau. Tamli Gow.
1: Ja.
0: Gerrit, wärst du zufrieden mit dem Text?
2: Total.
0: Also, ihr hättet fix sie hinsetzt, fertig mogt, die präsentiert und was hast du gedacht?
2: Ich hab kriegst gewusst, was er meint hat damit, auf jeden Fall. Sofort.
0: Hast du Bongsil Kahn vorher?
2: Ja, wir sind beide Udnot-Friesland.
0: Also du hast so auch angelt oder bist
2: nee, angelt nicht,
0: Mofa oder Döfort?
2: Ich kenne den Landstrich gut.
0: Ja. Wo wie von Bongsil bist du obwussen?
2: Oh, da muss ich jetzt überlegen. 30 Kilometer?
1: Ja.
2: So
1: ja.
2: Bummeli.
0: So Forken ist denn in ja auch nicht da, ne?
2: Nee.
0: 30
2: nee.
0: Kilometer in der Jöcht ist ja doch ein bisschen wat.
2: Mhm. Ja, aber wo nix ist. Für Mokdo noch keinen Unterschied.
0: Ich muss so ein Beten für die Lü, die uns zuhört, die Atmosphäre hier im Studio beschrieben. Vielleicht so ein Beten. Der könnte sich da nicht vorstellen. Also, wir haben in der Eck die eine Gitarre und die Irish Bouzouki. Und die anderen Gitarre ist in einem anderen Eck. Dann sind hier 2 norddeutsche Jungs und die sind hier so. Ich sag mal so ein Beten furztrocken. Drüch.
1: Aua.
0: Aber ist doch so.
1: Ja, ja.
2: Ja,
1: ne?
2: Genau.
0: Also, die großen Schnacker sind sie nicht. Wir haben 2 Stunden für meine Sendung Platschnack Mucke und ich bin gespannt, ob ich noch ein bisschen was und Jorut kriegen kann. Aber das schafft wir bestimmt, ne?
2: Wie, passt viel
0: du hast ja das Wort Identität nömt. Was bedeutet Identität für die?
1: Naja, das hätte was damit zu tun. Also, wo man herkommt, wer man ist. Und das hat auch was. Denn wenn man wiedergeht mit de Wuddeln, das Fundament von eins zu tun, dass man sozusagen was hat, worauf man sich stellen kann. Das finde ich in Desolate so. So yeah. Meine ich das, wenn ich dort das Wort Identität benutze. Und das hat mich total beschäftigt einfach.
0: Hat das auch den Gefühl droben? Gerrit?
2: Ja, das kann man so sagen. Das ist ein Gefühl und auch, wo das hart hingehört, sozusagen. Das gehört für mich so ein bisschen zur Identität dazu.
0: Was hast du gefühlt, dass du das Lied oder den Text dazu gehört hast?
2: Erstmal, wie gesagt, dass wir dieselben Bilder in den Kopf haben, das wäre wichtig. Und auch ja, das Gefühl, was da so transportiert wird in den Lied, das wäre genau das, was ich sagen wollte mit der Musik. Das hätte hier mit Worten mögt.
0: Ja. Hätte er was mit dem mögt?
2: Ja, auf jeden Fall. Gerade in dem Studio. Dass alle so zusammenkämen. Das wäre intensiv, ja. Sag ich mal.
0: Tohus, Identität, Wurdeln, was ist das für die?
2: Nordfriesland. Du hast eben so schön gesagt, so der dröge Naturell.
0: Ja.
2: Das wäre was, wo man sich als Jugendlicher noch verschämt hat, so Lütben.
0: Ja.
2: Und wenn man dann old genug ist, dann weht man eigentlich, dass man genau dahin gehört.
0: Das ist die DNA da oben, ne?
2: Genau.
0: Ja.
2: Ja.
0: Nun sagst du, in der Jöcht hätte ihn sich doch verschämt. Wie wäre denn die Jöcht?
2: Oh, ja, eigentlich normal. Ganz normal. So eine Klischee.
0: Was für die normal ist, ist für mich nicht normal. Meine Jöcht wäre ein bisschen anders als die, kann ich mir vorstellen.
2: Ja, Handwerkerfamilie.
0: Ja.
2: Mittelstand. Wie soll man das sagen? Behütet Obwossen. Normale zur Schulgang. Abiturmarkt. Und dann fängt das ja auch gau an, dass man da anfängt, so Lütbetten zu rebellieren. Ja, dass man eben so Lütbetten gegen an ist, gegen die Dor, so Kleingeistigkeit oder Provinzialität, würde ja. man vielleicht sagen. So, das wäre vielleicht das. Aber das mildert sich dann schneller wieder ab, wenn man old war.
0: Dann ist eben vielleicht doch auch Simpson-Dale von Düsse.
2: Auf jeden Fall.
0: Provinzialität.
2: Klar.
0: Ja.
2: Man sögt das sogar.
0: Ja, genau. Gary ist anlachen.
2: Ja, genau so ist das. Ne? Also ich bin ja auch in Nordfriesland, so in Hart von Nordfriesland aufwachsen und bin auch ehrlich gesagt ein Betten da utbrocken und das, was der Lüt da als so normal für Rootset haben. Also ich bin Tammy so Punker-Van. Ne, das ist ob der dann auch nicht immer so gern sehen, kann ja. ich nur sagen. Ich weiß nicht, wie Tüto draus ist, denk mir das noch genauso. Ja, und bin dann da utbrocken und hab so mein Ding mockt und wäre auch irgendwie Tammy doll gegen an. Und ja, jetzt kann ich das nicht mehr so sägen, ne? Also.
0: Ja, da kommt wie Glicks ab.
2: Genau.
0: Ich muck mir erstmal ein bisschen verholen von, das ist ein Schnack.

0: Klatschnack-Mucke mit Gerry, Gerrit und Jarrit. Das ist ein Trio-Hüt. Die kennt die Stadt Flensburg und da gibt es auch ein Bär. Ich will nur keine Werbung machen, aber das Gefühl ist so ein bisschen wie in dieser Werbung, habe ich das Gefühl hier im Studio.
1: Ja. Ja, aber wir haben kein Südwester an.
0: Nee, so. Wir haben auch kein Bär im Studio. Nee, ich will auch keine Alkoholwerbung machen. Aber das gibt ja so einen typischen Atmosphäre, die Detlef Buck kreiert hat.
1: Ja.
0: Auch in den Film und so wieder. Könnt ihr da Wetter finden?
1: Ja, dämlich. Also, ich weiß noch, was wir die Filme sehen haben, auch in unserer Jugend, das hat wir natürlich total viert.
0: Ja.
1: Also, das wäre schon geil.
0: Den gibt es auch noch Werner und so, diese ganzen Sorgen.
1: Ja, das wäre auch okay, so, aber ich finde dort Detlef Buck doch schon Bettrop, ne? So.
0: Baten.
1: Ja.
0: Ja. Nur, habt ihr gesagt, die wollen so utbreken oder so nömte Establishment oder die Spießigkeit von der Ölland, die Provinzialität. Und ich mag das bei mir ja auch. Ich mag das gern, wenn das wieder so ein bisschen gediegen ist.
1: Wie ist das bei dir? Auf jeden Fall. Ah, ist so ein Bett grenzwertig so. Also ist das,
0: was ihn Ambivalenz nimmt?
1: Ja, also ich bin immer noch beidesgläufig so.
0: Ja.
1: Ich kann das schwer ablegen, da du Bett so ein gegen an und ich muss es die Meinung sägen oder irgendwo für instorn, das mache ich immer noch ganz gern. Also so ein Holunghemd zur Gesellschaft und so. Und das ist hier in der Provinzialität nicht so gern gesehen. Das mag ich immer, wenn ich nur wer irgendwo bin, wo dann so Juhu ist, so. Und dann so ein paar Sorgen. Ich bin noch immer noch nicht, ich habe meinen Frieden damit noch nicht ganz vorn. Kann ich nur sagen.
0: Ja, aber das muss ja auch nicht wehen.
1: Nö.
0: Likas ist dir das wichtig, das Gefühl für to Hus zu plagen und die Wuddeln zu kennen. Gibt ja auch Leute, die sagen, nö, mir ist das schon die Goal. Also ich muss mir ja keinen Gedanken machen. Ich muss mir auch immer Gedanken. Ich habe meine Heimat für Söhm und fertig Jungen verladen und kann nicht zurück. Für mich ist das hell wichtig.
1: Ja,
0: es gibt aber Leute, die sind ihr Leben lang in das wilbige Dörp. Die kennt das Thema gar nicht. Die kennt gar keinen anderen Sorgen.
1: Ja.
0: Wie ist das Gefühl bei Jo?
2: Ja, auf jeden Fall ist das so, dass wir nun lange genug so viele Jotante eigentlich immer nur Remi Demi hat als Musiker. Und nur ist das eigentlich schön, in der Provinz seinen Frieden zu finden. Ist so.
0: Ja.
2: Ja.
0: Die wilden Jahr sind bei dir, Gerrit, für Bi und bei Gerry ist noch ein bisschen was da.
2: Ja, für Bi ist vielleicht, ja, vielleicht doch. Aber ist auch nicht schlimm.
0: Oder Bi Siedpark, sag ich wie mal so.
2: Yeah.
0: Und ne, kannst ja wieder Hut holen, wenn das machst.
2: Ja.
0: Aber lass mal noch mal ein bisschen zurückkicken. Die musikalische Entwicklung, Bio, kann ich mir vorstellen, dass das unterschiedlich wäre. Wie kann ich mir das vorstellen? Ich fange mal bei dir an, Gerrit. Was hast du zuerst gehört oder was wäre dein erstes Instrument, was du spielt hast?
2: Schlagzeug. Ich wäre Schlagzeuger, ursprünglich mal. Und meine erste Musik, was ich zuerst gehört habe, wäre...
0: Moment, wie habt den Irlander denn von, dass du Schlagzeug spielt hast?
2: Die wären Gott sei Dank sehr tolerant.
0: Oh.
2: Ja.
0: Siehst du.
2: Ja, die haben das immer unterstützt. Eigentlich utnahmslos.
0: Das ist ja nun nicht, der Junge mit der Blockflöte irgendwo hinbringen, sondern dann würdest du ja auch das ganze Schlachttuch mitschleppen und so wieder.
2: Ja, die Schlepperie wäre nicht das Problem.
0: Ja, aber?
2: Die Lautstärke.
0: Ja. Hast du einen Keller kriegen oder wie wäre ich in eine Schühn oder so?
2: Nee, Boben in den ersten Stock.
0: Ja.
2: Da habe ich rumballert. Und lange und doll. Ja. Aber ohne all das wäre ich auch nicht hier. Das wäre der Ursprung.
0: Und was hätte dich inspiriert, das Schlachttuch zu spielen?
2: Die Musik, die ich zuerst gehört habe.
0: Das wäre?
2: Ich habe zwei Platten von meiner Schwester geklaut. Das wäre eine Platte von...
0: Weht sie das oder...
2: Ja, mit der Silio.
0: Ist das ein Outing hier?
2: Nee. Mit der weht sie das. Das wäre eine Platte von The Cure.
0: Ja.
2: Disintegration.
0: Mhm.
2: Und Violator von Depeche Mode.
0: Ach, so ein wärst du.
2: Ja. Und so ein Duserein.
0: Ja.
2: Ja.
0: Hast du auch solche Klamotten anhat, wie Cure oder Depeche Mode, so ein Beten?
2: Ja,
0: mit Kajal in den Augen?
2: Ja.
0: Ehrlich?
2: Gerry wäre das noch.
0: Kann ich mich gar nicht fürstellen.
2: Ja, ja.
0: Dann wirst du so ein Beten, die Derp Punk oder sowas?
2: Auf jeden Fall. Ja, der Geschasste.
0: Ach, kick an.
2: Ja. Das wäre so.
0: Ja. Und du, Gerry?
1: Also, ich habe meinen Musik habe ich genauso entdeckt wie Gerrit. Ich habe zwei größere Schwestern. Da habe ich mich bedehnt, was sie so durchstorn haben. Und da werde ich nämlich meine erste Kassette, die ich wirklich Rob und Rönner hört habe, immer weller, wäre Goldene Zitronen und Tote Hosen.
0: Und das ist ein beiden anderen.
1: Genau.
0: Sektion sozusagen.
1: Ja, und dann wäre meine erste Band, die ich Söms so richtig von mir entdeckt habe. Da wäre ich dorthin. Da wäre Napalm Death. Und Großbritannien, also ja. Und England, also und da habe ich, du musst ein Referat über eine Show schreiben und so, käme nicht so gut an, kann ich nur sagen.
0: Und, aber warum? Von der Musik her oder hast du das Referat einfach schlecht holen?
1: Nee, ich habe das schreiben.
0: Ja.
1: Also und Chlor wäre das bestimmt nicht das Beste, aber auch nicht das Schlechteste in der Klassenwerk behaupten, das wäre das dann aber von der Note. Und das wäre. Die Lehrerin, das hätte keiner verstanden. Also diese Musik, ich weiß nicht, kennst du Napalm Death? Das Grindcore. Also ja. Das ist, wer to ditty, das gauste Schlachttuch war, das so gave. Also ne, richtig drrrr.
0: Und dann herrlich.
1: So, ne? Und nur Geballer. Und das,
0: das wäre dann in der 80er Jahren, kann ich mir dafür. Oder,
1: ne, das wäre so hier Mengen 80.
0: Mengen 80, ja, genau. Okay.
1: Und da wäre ganz nie, da wären dann wie Peel Sessions und so came that route, da wäre damals noch ein Radioformat, was so weltweit immer so wiesend wäre, wo dann auch so Undertones entdeckt wurden und so. Und das wäre für uns ganz große Ding. Und in der Show bei mir came ein in mein Klass, der hat das hört. Und das wäre für mich dann ganz große Ding. Und wie hat denn zusammen angefangen, Musik zu machen? Wie kun nichts. Aber Lars, hätte, er kriegt von sie in Öllern Schlachttuch und eine E-Gitarre.
0: Und perfekt.
1: Ich wäre jeden Tag wie Lars. Und wir habt denn irgendwie versucht, was zu mocken? Das war nicht so was. Und ich krieg meine erste eigene E-Gitarre, krieg ich, da habe ich meinen C64
0: tuscht
1: gegen 120 Mark und eine E-Gitarre. So gut wäre die E-Gitarre. Das wär, der konntest du nicht mehr stimmen. Und dann hat mich ein anderer noch gut holen. Und meine Schwester, der hat mich dann hulpen. Und irgendwann krieg ich Unterricht und habe mir dann auch mal eine echte Gitarre gekauft und so. Und bin immer bleiben. Und habe immer wer Bands gründet. Und das wäre irgendwie ziemlich witzig so, ob Derbs. Und wir haben uns dann gefunden und haben wirklich durch in den Kreis so eine echte Deutschpunk-Band. So richtig mit ganz hoch die Tassen und so. Und das wäre irgendwie ein guter Tiet so. Ja.
0: Der gute ole Tiet. Wie schnack ich's wieder?
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1: 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Ihr könnt ja noch was wünschen. Was auf Plattdütsch? Musik.
2: Ja, ich würde mir wünschen von Knut Kiesewetter, der Fräsenhof.
1: Bist du mit Infoschauen, Gerrit?
3: Ja, total.
1: Ja? Mhm. Warum das?
2: Ich finde, das ist ein schöner Lied. Also, gave hier auch schon gute Coverversionen in den letzten Jahren. Also, fand ich jedenfalls. Und der Knut Kiesewetter, der hat so Luftlinien Kilometer von mir wohnt, als ich Kind wäre. Und das ist irgendwie ziemlich, also als Kind wäre mir nicht bewusst, was für ein guter Musiker das auch wären ist und so.
1: Ja.
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2: Und Zane habe ich nie glücklich. 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Also ja. Ich will das nicht mehr. So, da weg to lüt.
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2: Finde ich.
1: Ja, also, finde ich auch.
2: Genau.

0: Gerry und Gerrit von Aalkreis sind bei mir und wir schnackt über Musik, über Norddeutschland und natürlich auch über Plattdeutsch. Aber wie fangt mal bitte Musik nochmal beten an? Ihr habt ja nur vertellt, wie die Obwussen sind. Wenn ich das so analysieren do, ist Gerrit eher so gute softe Bereich, ne?
1: Also, ja, kann man so sagen.
0: Kann ich sagen, ne?
1: Ja.
0: Und du, Gerry, du bist mehr Ude Hardenecke.
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0: Ja? Schul, jümmers doll.
2: Ja.
0: Wie kommt das?
2: Will ich gar nicht.
0: Du hast was von Working Class, sagt für, ha?
2: Ja.
0: Wenn die in Öllern wären Arbeiter, oder?
2: Ja, genau.
0: Was habt ihr gemacht?
2: Also, mein Vater wäre erst Landwirt, dann ob er Bu, da konnte er alles nicht mehr, und dann ist er sozusagen noch so ein Sicherheitsunternehmen wesselt. So.
0: Security.
2: Ja, ne, der hat so hier Munitionsdepots bewacht.
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2: So richtig so, ganz geheim und so. Und das, ich glöf so, das hätte auch immer so ein Betten achter no, wenn sie in Landwirtschaft, so, das hätte ihm schon Spaß gemacht. Und NMB hätte bitte noch, Mitte 80 wäre, hätte noch NMB Koi passt und so. 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
0: Ah, okay.
2: Also das wäre sein Ding, so meditieren und über Land kicken.
0: Wie kommt das denn, dass die so unterschiedlich sozialisiert sind musikalisch? Natürlich hat das was mit dem Hintergrund, mit der Biografie zu tun, aber was meint ihr, wo das herkommt?
1: Ja, ein Stück wie das Oktober, ne? Würde ich sagen. Das, was man so als Erste hört, das beeinflusst einen dann am meisten.
0: Nun ist ja so, dass die Musik, die G-Mogt, so ein bisschen melancholisch ist, ne? Hat rockig angefangen, aber hüt du das. Das nähe Album ist ja doch hat Melancholie und Melodik dabei. Woher kommt das?
2: Puh, also ich habe schon immer Musik mit, also so von Harden mockt. So, und ich habe einfach irgendwann auch Lust kriegen, Musik zu mocken, die so ein Betten, ja, so ein Gefühl abholt von Melancholie. Aber eigentlich ist es ja auch immer wichtig, dass das nicht ganz negativ war. Also, das ist mir immer wichtig. Dass so Truri ein Lied auch ist, so, ne? Wenn das Lied jetzt wirklich so gar keine Hoffnung mehr hat, so, dann ist das, ich finde es immer wichtig, noch mal was abblitzen zu lotten, so, ey, so, das ist okay, dass das jetzt so ist, aber bitte nicht in ein Loch fallen.
0: Du meinst so an Ende den Mors hochkriegen, das ist wichtig.
2: Ja, genau. Oder halt auch einfach benennen, dass einige Sorgen nicht locker sind oder nicht fröhlich sind. So, ja. Ist ja okay. Also ist es nun mal so.
0: Was war zum Beispiel?
2: Naja, da gibt es so zum Beispiel, nennen wir mal mein Lieblingsthema, der deutsche Volksmusik.
0: Ja.
2: Du ist hier nur, ja, ja, ja, alles toll, juhu. So, und das ist hier totale Case. So, kann man mocken, ist, ja. Hat alles die Berechtigung. Aber leider hat wie so ein Betten, just in Deutschland, die Verbindung zu der Folk oder Volksmusik verloren. So, ist hier auch ein Thema von mir, ein Riesenthema.
0: Ja.
2: Und deswegen finde ich so, ich finde so Musik wirklich, die sozusagen an Puls ist, immer gut.
1: Ja.
2: So. Und als Käfi sagt, okay, als ich so Dörtern verteilen werde, das musste so doll wie möglich. So. Und vielleicht wäre ich da auch ein Titel lang Termin wütend. Ne? Und dann wollte ich einfach so eine dolle Musik hören.
0: Also, boing. Du wärst wütend auch, wie das so eine Harmonie gave, mit der du die nicht identifizieren konntest?
2: Ja, so ein Verlorene, genau.
0: Ja.
2: Das fand ich immer doof. Und dann fand ich das natürlich gut, wenn nur ein so ein Band so doll als möglich gegen an ist. So. Das hole ich jetzt nicht mehr ut. 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
0: Ist auch gut und langt auch.
2: Ja.
0: Aber wie ist das mit dieser Melancholie bei dir, Gerrit? Ist das jemals noch ein Deal von dir? Auch von den Identität?
1: Ja, auf jeden Fall ist es das. Das würde ich schon sagen. Das ist genau wie Gerry sagt. Da das immer ein Lütte Funken Hoffnung muss immer da Benzin. Das ist ganz wichtig.
0: Aber so ein Beten in düsse Melancholie sich zu suhlen, ist das auch ein Gefühl, was du gut findest?
1: Auf jeden Fall. Das ist authentisch.
0: Ja.
1: Das ist ja so ist das Leben nun mal.
0: Und blasst du denn auch mal? Oder bist du nicht irgendwie so emotional ist?
1: Nee, üblicherweise eigentlich nicht, nee. Im Studio wäre ich kurz davor.
0: Ins Studio?
1: Ja.
0: Wie welche Gelegenheit?
1: als wir die Platte aufgenommen haben.
0: Ach, dann hätte die da doch einen Harten berührt.
1: Ja, auf jeden Fall.
0: Wir hört nur ein Lied, das heißt Düstere Weg. Worum geht das da?
2: Das ist die beste Frau. Das ist nämlich das einzige Lied, wo ich nicht den Text schreiben habe. Das hat unser Bassist Timo Mock, nämlich. Ja. Und dort geht das, also wenn ich das jetzt mal so, ich habe natürlich gefragt, warum er dort geht, bevor ich das singe. Und ich habe das auch richtig verstanden, das geht sozusagen um das Zusammenleben in Beziehungen, in klassische. Also da das dann auch mal Streit gibt und wie man sich dort verholen darf und so typisch, wenn ich dazu jetzt sagen kann, so typisch männliche Verholenswiesen, die da so im Bett thematisiert waren. Würde ich sagen. Aber ich glaube, das ist auch so.
0: Typische Mannslü verholen, was ist das?
2: Naja, das ist dann so, ich neine Ut und denn, wenn ich Weller komme, ist bitte alles wieder in Ordnung.
0: Ja.
2: Oder?
1: Ohne viel schnacken.
0: Wie denkt der Kai von Sülms?
1: Genau.
2: Einig, ja.
0: Ja, und bloß nicht zu viel schnacken.
2: Ja.
0: Okay.
2: Völlig.
0: Dann hört wir einfach mal ein bisschen Musik zwischendurch, ne?

0: Die Band Alkrai ist bei mir Tobi Sök. 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Hier bei Plattschnackmucke Gary, der Frontmann, und Gerrit Haysbay, die Gitarre und der Irish Buzuki. Ich will immer was anderes sagen, aber das sage ich an, das steht nicht. Wie schnackt ja Plattdütsch? Sind Sie mit Plattdütsch auf die Welt gekommen?
1: Ja, wirklich. Also ich bin Hochdütsch habe ich in Kindergarten und Schule gelernt. Also ich bin wirklich ein von meinen Freunden Ude Landstrich, wir wären zu dritt, der hat nur Plattdütsch schnackt. So. Und der anderen, da wäre das zum Bett unschick.
0: Ist das dann dein Familiensprach mit den Öllern?
1: Ja, absolut. Also und auch immer noch, wenn ich kann, schnack ich immer mit den Leuten Plattdütsch endlich. Auch so inzwischen so letztes Jahr auf dem Punkkonzert. Und das wäre früher nicht so oft, dass der Lüt Plattdütsch schnackt.
0: Nee, gar nicht.
1: Ne, wäre uncool.
0: Ja, dann hast du just recht, das wäre uncool,
1: genau.
0: Ja.
1: Und jetzt mocken wir dann einfach, ne? Und das ist immer inzwischen ganz anders wertet. 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
0: Wann hast du denn gemerkt, dass Plattdütsch uncool ist, das erste Mal? Also wenn das den ersten Sprach wäre, dann wäre das ja so verständlich für die?
1: In der Schule. Also da wären dann auch Kinder, die gesagt haben, so hahaha, so Bauernsprache und so. Und dann hat man nur so Storn und wäre total naiv, ne? Und dann hätte ich Storn, was ist, wie meint ihr das denn jetzt so? Ich weiß, wie? Das schnack ich doch jeden Tag, da kann doch nicht angehauen.
0: Ja.
1: So, und dann

0: Aber ich und meine Freunde sind eigentlich immer bleiben. Wie könnt gar nicht Hochdeutsch miteinander schlagen, immer noch nicht.
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0: Ja, aber wir wären zum Glück in der Grundschule zu dritt. Da wären wir zu dritt, der wirklich auch zu Hus nur Plattdeutsch schnackt haben. Und wir haben auch so umspält und so. Und das Verrückteste zu der Tiet wäre, da wäre ja wirklich so dumm und hätte das ja auch haten. Lottert mit Plattdeutsch mit den Kindern, das ist schädlich für den Deutschunterricht und so. Der hat wirklich allein vertellt.
1: Ja, ja.
0: So, und zum Glück hat mein Ollern das nicht so interessiert. Mein Vater hat also in Rente gesagt, also ganz ehrlich, jetzt muss ich nie weiter Hochdeutsch schnacken.
1: Also, der doch, wir hey froh.
0: Ja, ja, ist wirklich so Plattdeutsch, das ist echt, echt krass. Und, aber du wäre das denn so, wie so ein Bibleben und wie ein von meinen Freunden.
1: Aber Moment, Moment, warum habt ihr in Ollern das unterstützt oder zumindest Bibeholen? Wäre das so mit in Haltung zu sagen, nee, wie schnackt ihr Plattdeutsch, oder wäre das einfach egal? Hätte sich nichts sagen lassen?
0: Also, der hätte sich, das wäre schon so, dass er das auch beschäftigt hat. Aber der hätte halt gesagt, das kann dir nicht, irgendwie nicht schädlich sein. Also, warum?
1: So, und der gesunde Menschenverstand.
0: Ja, genau. Warum scheint das schädlich sein? Ja. So, sie gibt ja auch Analyse, dem vielleicht zwei, drei Sprocken gehört oder so. Dann hat meine Mutter sich dann schon gedacht. So. Ja. Und dann sind wir halt alle Plattdeutsch obwussen. Und also ich mag das hier so übrigens nicht, aber ich glaube, ich habe keinen Schaden genommen.
1: Nee. Ich sehe nichts. Ich sehe keinen Schaden.
0: Das ist doch gut. Dann bin ich beruhigt. Genau.
1: Und du, Gerde?
2: Wie man hört, bin ich Hochdeutsch obwussen.
1: Ich finde, das hört ihn nicht.
2: Nee?
1: Nee, gar nicht.
2: Nee. Aber mein Großmutter, die kann gar kein Hochdeutsch. Gar nicht. Der hat nur Plattschnack. In eine Tour. Und mein Vater ist Plattdeutsch groß geworden, Und ja, ich habe das so durch meinen Beruf so ein Blödbetten werden lernt, obwohl das wäre ein Angeliterplatt wäre. Ich schnack so Blödbetten so ein Bastard. Und Nordfriesland und Angeliterplatt.
1: Ja. So ein Mix.
2: Genau.
1: Lass uns mal einen Mix sägen.
2: Genau.
1: Ich mach das Wort Bastard nicht so gern.
2: Nee, das ist auch richtig so.
1: Das hätte einen schlechten Achtergrund, so zu sagen. Aber wo hast du denn in Alldach die Chance, Plattdeutsch zu schnacken?
2: Ich bin Krankenpfleger vom Beruf.
1: Oh, da kommt das gut an, wie die öllere Lü, kann ich mir vorstellen, oder?
2: Aber hallo, ja. Auf jeden Fall. Auf jeden Fall. Auch wie die Dementen.
1: Ja.
2: Da holt man anders auf.
1: Wie magst du das, wie die Lü die Demenz habt?
2: Das sieht man schon an der Augen. Da der Augen rot worden und da der ihn ganz anders verstorben. So, um eine ganz andere Ebene erreicht.
1: Dann hast du glücklichen Draht zu die Lü.
2: Ja, auf jeden Fall, ja.
1: Was wäre das erste Plattdeutsche Lied, was ihr gehört habt?
2: Uff. Will ich nur.
0: Willst du?
2: Ja.
0: Sech.
2: Der Grofschmidt von Hannes Wader.
1: Hm. Wie bist du dort gekommen? Haben die in Irland das gehört oder wer das, wo willst du das mitkriegen?
2: Ich glaube, mein in Irland haben das gehört, ja. Ziemlich sicher.
1: Was hast du für ein Verbind, Johannes Wader?
2: Du hättest ja lange in Nordfriesland wohnt.
1: Ja.
2: Ja, und wir haben uns auch mal getroffen.
1: Viele denken ja, ihr seid aus Friesland, ne?
2: Ostfriesland.
1: Ostfriesland.
2: Ja, nee, das stimmt auch nicht. Er ist gut irgendwo, er kommt oder nee, von Münster, ja.
0: Oder?
2: Bielefeld, irgendwo dort.
0: Ist das nicht so?
2: Irgendwo dort, ja. Ursprünglich. Und er hat lange in Strugum wohnt.
1: Und er ist immer droben?
2: Ja, ob sie eine Abschiedstour. Da bin ich droben.
1: Nun sind sie ja auch mit Instrumenten hier. Ich kann mir vorstellen, oder ich sag das einfach mal so, ich wünsche mir, dass sie was spielt hier im Studio.
2: Ja.
1: Ist das möglich?
2: Das können wir machen.
1: Was gibt das denn für ein Lied, was wir hören können?
2: Machen wir nur Hus.
0: Ja, nur Hus.
1: Nur Hus.
2: Ja. Nur Hus.
1: Dann hört wir uns das an. Mhm.

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1: Um 20 Uhr mit Inken Henkel. Wie kann die deutsche Wirtschaft wieder wettbewerbsfähiger werden? Darüber berät die Bundesregierung seit heute auf einer zweitägigen Kabinettsklausur. Ein Schwerpunkt liegt dabei auf dem Technologiebereich. Aus der NDR-Nachrichtenredaktion Jonas Valentin Weber.
2: Digitalminister Wildberger macht am Nachmittag am Rande der Gespräche deutlich, dass Deutschland unter anderem beim Einsatz von KI-Systemen zulegen müsse, gerade in der Industrie. Derzeit gäbe es einen großen Vorsprung der USA und Chinas. Aber auch in der Bundesrepublik gäbe es Unternehmen, die da an Teilbereichen weltweit führend sein. Konkret kündigte der CDU-Politiker an, Rechenzentren schneller auszubauen. KI-Systeme verarbeiten ja riesige Datenmengen und dafür braucht es eben Hochleistungsserver. Neben der Wirtschaft soll auch der Hitzeschutz eine größere Rolle bei den Gesprächen spielen. Morgen geht das Kabinettstreffen weiter.
1: VW-Chef Blume hat auf einer Betriebsversammlung in Wolfsburg den Sparkurs des Vorstands verteidigt. Die Strukturen des Konzerns müssten verschlankt und Kosten gesenkt werden, sagte Blume vor tausenden Beschäftigten. Einzelheiten von Annette Deutzkens aus Hannover.
3: Also klar, sagt Blume, wir brauchen auch gute Produkte, aber da sagt er immer, wir gewinnen mittlerweile Preise. Die Produkte sind sehr, sehr viel besser geworden, da seien sie auf Spur. Aber bei den Kosten, da reiche es eben noch nicht, was man bisher geschafft habe. Blume sagt, 30% liege man immer noch über dem Kostenniveau vergleichbarer Wettbewerber. Das hat er heute noch mal deutlich klar gemacht. Und da müsse man eben runterkommen. Und deswegen ist eben auch die Frage, wie kann es mit den nicht ausgelasteten Werken hier weitergehen? Und heute haben wir gehört, dass 6 bis 12 Monate vergehen sollen, bis eben Klarheit an den einzelnen Standorten herrscht.
1: Kanada hat im Handelsstreit mit den USA Gegenzölle im Wert von rund 20 Milliarden Dollar verhängt. Betroffen sind unter anderem Stahl, Molkereiprodukte, Haushaltsgeräte und landwirtschaftliche Maschinen. Die Zollsätze liegen zwischen 15% und 50% und sollen am 8. September in Kraft treten. Die Handelsgespräche zwischen beiden Ländern waren Ende vergangener Woche gescheitert. Die USA verhängten daraufhin Zölle von 50% auf kanadische Waren im Wert von rund 20 Milliarden US-Dollar. Darunter etwa Hockeyschläger, Möbel, Honig und Wein. Deutschland schickt den Film Everytime der österreichischen Regisseurin Sandra Wollner ins Rennen um den Oscar als bester internationaler Film. Das gab das Unternehmen German Films in München bekannt. Everytime erzählt von Ella und ihrer jüngeren Tochter Melly, die ein Jahr nach dem plötzlichen Tod der älteren Tochter versuchen, ihren Alltag zu bewältigen. Die Hauptrollen spielen Birgit Minichmeier, Carla Hüttermann und Tristan Lopez. Das waren die Nachrichten. Das Wetter in Norddeutschland, nachts meist trocken, im südlichen Niedersachsen etwas Regen, Tiefstwerte zwischen 16 und 10 Grad, morgen meist heiter, in Niedersachsen einzelne Schauer, 21 bis 26 Grad und am Donnerstag ist es heiter bis wolkig bei 23 bis 29 Grad. Es ist 20.03 Uhr.
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1: Die A1 Osnabrück Richtung Bremen ist zwischen Groß-Ippenau und Bremen-Brinkum nach einem Unfall gesperrt. Dadurch staut es sich. Die A1 Hamburg Richtung Lübeck ist zwischen Kreuz-Bargteheide und Bad Oldesloe bis morgen 6 Uhr gesperrt. Die A23 Heide Richtung Hamburg ist zwischen Heide-West und Heide-Süd wegen eines brennenden Fahrzeugs gesperrt. Die A33 Osnabrück Richtung Bielefeld ist in Höhe Harderberg gesperrt. Die Umleitung führt über die B68. Und die A215 Kiel Richtung Neumünster ist zwischen Kreuz Kiel West und Blumenthal nach einem LKW-Unfall gesperrt. Wir wünschen überall, wo es geht, eine gute Fahrt.
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5: Klatschnack Mucke nur in der zweiten Stunde mit der Band Aalkrai. Ich bin Jadet Dibaba und bei mir zu Besuch sind Thomas Gerry Christiansen, der Frontmann, und Gerrit Andresen, der Gitarren- und Mundharmonikaspieler. Wer sind eigentlich die klassischen Fans von Aalkrai?
6: Würde ich sagen, Giffert gar nicht. Also das ist wirklich richtig cool. Ob unsere Konzerten sind wirklich so viele verschiedene Leute, das macht richtig Spaß. Also das ist von echt junge Leute inzwischen.
7: Ja.
6: Bit natürlich auch echt olden. Und dann auch irgendwelche Punks kommt dann liegt es noch. Und einfach Interessierte und sonst das typische Konzertpublikum zwischen, ne, was Tiet und Geld haben, sozusagen.
5: gibt also kein Schuflad, wo wir die Lü reinpacken könnt.
6: Leider nicht.
5: Wir hörten nur von Al Krai, Schenk in und dann schnack wie so ein Beten über den Kneipenkult von Al Krai.

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1: Ja, Herr Wegmarkt, also ich sag nur so, Schenk-In geht hier wirklich um einfach hier Pistolen in der Luft, Hüt egal und einfach mal durch den Tisch peeren.
0: Ja. Ne?
1: Das ist auch so meint, wortwörtlich alles und das einfach, das wäre so, wie wir das hier schon eben gesagt haben, wir haben so viel schwerfällige Leder mit so Schwermut und so Melancholie und irgendwie habe ich Lust, wie das lädt, weil das auch so ein Vibe hat, einfach nur so ein, ja, lass uns mal 5 Minuten alles egal sehen. Dann.
0: Ja, ne? Ist ja auch wichtig.
1: Ja, genau, und du hättest ja auch so irgendwie so, pack die Sorgen immer kurz besiegt und dann hau mal los.
0: Bevor wir über das Schnack, was vielleicht auch mal wichtig ist, einfach mal Ruth und Alltag, sind sie fail tun?
1: Ich? Nein,
0: nie. Sie, nicht bloß du.
2: Nie.
1: Ne.
0: Nie?
2: Nie.
0: Stimmt das?
2: Ja, stimmt.
0: Ja, kick mal.
1: Also ich ganz wenig. Also ist sicher auch mal anders wählen. Also wie, ich sag das mal so, ich hab schon fail viert.
0: Ja.
1: Ne? Ich auch. Aber... Also, sieht Kinder durch sind, habe ich doch keine Lust mehr, to. Also, weil einfach, die nehmen ja überhaupt keine Rücksicht.
0: Ne, ist ja auch richtig so.
1: Ja, genau. Und deswegen, also...
0: Wenn Vater ein Dune ist, ist das Chidi Goy.
1: Nee,
0: oder
1: beziehungsweise
0: wenn er einen Kopf hat oder
1: der
0: so.
1: Der nächste
0: was?
1: Dach. Ne?
0: Ja, wenn er einen dicken Kopf hat, meine ich.
1: Genau.
0: Ja.
1: Und das wäre jetzt ja auch nicht ganz ernst, meine. Also, aber das ist so, ja... Das
0: macht ja auch keinen Spaß.
1: Ne, genau.
0: Du willst ja was von den Kindern haben und willst ja auch genau. Die Tiet geneten.
1: Ja, richtig.
0: Und darum glaube ich, dass das in der Jöcht vielleicht noch in Ordnung ist, aber dann...
1: Hätte auch gerecht. Also, um so zu sagen.
0: Dann langt das.
1: Ja. Hm.
0: Aber die Schrift Likas über das Vieren auch mal, gibt ja 1, 2, 3 Leder, wo da dort im Guide. Und da hast du gesagt, das ist auch mal wichtig, die Sachen an die Sieht zu packen. Von was ist das denn wichtig, sich zu verholen oder mal Ruhe und in den Alltag zu kommen?
1: Naja, diese ganzen Negativspiralen. Ne? Also, wenn ich mir jetzt so aktuell irgendwelche Wahlumfragen ankicke, so, da macht mir einfach Angst.
0: Die Politik.
1: So, die Politik macht mir Angst. Totit, einfach auch, wo der Trend hingeht. Das ist wirklich, das mockt mich wirklich, das ist für mich auch nicht nur, weil ich Kinder habe, aber just auch, weil ich Kinder habe, einfach bedrohlich. Denn die Krisen, die da sind, irgendwie Kriege, so. Und wenn man dort die ganze Zeit nur an Denken da, dann ist das, glaube ich, auch nicht so gesund. So, und deswegen ist das eigentlich nur sinnbildlich für irgendwie einfach nur was anderes morgen. So, aber wenn man jetzt über, ich gehe jetzt eine Stunde spazieren singt, ist das in der Regel schwerer zu verkaufen, als wenn man das so schreiben darf.
0: Naja, das muckt ja auch, so zu sagen.
1: Ja, ja.
0: Ne? Also mit dieser Melancholie, aber das ist ja nochmal ein anderes Ding. Welche therapeutische Wirkung hat denn für Jo ein Konzert zu spielen? Also ist das auch so ein Utbrechen, guten Alltag?
2: Ja, auf jeden Fall. Hat auch einen sportlichen Aspekt, ordentlich ins Schwede zu kommen.
0: Ja.
2: Auf jeden Fall. Und auch überhaupt die ganze Interaktion mit den Leuten. Das ist wichtig, das ist wichtig. Wir denn nie in Leder ankommen. Dafür muckt man das ja.
0: Mhm. Wie ist das bei dir, Gerry?
1: Für mich ist das wirklich so ein, ja, so ein Gemeinschaftserlebnis. Also für mich ist das Publikum wichtig, die Band. Und dann, wenn man das schafft, alle zusammen so ein richtig gutes Moment zu haben, also zusammen zu singen und einfach ein gutes Tiet haben. So, ich finde, das ist wirklich was, also ich mag sowas auch beruflich.
0: Was magst du denn?
1: Ich bin Konzertveranstalter.
0: Ach, kick an.
1: Ja, ja, genau. Und das ist mir einfach wichtig, so einfach was Positives zu schaffen. Das ist mir wichtig.
0: Ich kann mir gut vorstellen, oder was, ich meine, ich weiß, was was für ein Energie da ist, wenn eine positive Stimmung und wie grölt ein Lädtosom, wie Danztosom, wie Lachtosom.
1: Ja.
0: Was ist das für eine Energie? Wie spürst du das für Energie?
1: Naja, das ist einfach so was, ja, da zehrt man auch von. Also das nimmst du mit und das gibt Hoffnung.
0: Hate your own Konzert.
1: Ei.
0: Oh Mann, Entschuldigung.
1: Ja, genau.
0: Oh weia. Ich lach schon ersten Mal. Das sind 2 Stunden über so einen flachen Schnack von mir.
1: Aber der geht.
2: Da kann ich mir nur ganze Rücktour anhören.
1: Ja.
0: Konzertveranstalter.
1: Ja, super. Genau. Nein, aber wirklich, das schweißt einfach zusammen, man nimmt das so mit. Und auch das ist dann wäre einfach, ich finde das halt einfach, auch just so tiet, einfach gut, positive Erlebnisse zu schaffen. Die dann einfach auch einfach nochmal einfach die Gesellschaft stärken.
0: Ja.
1: So, in meinen Augen.
0: Ja.
1: Also ich finde ganz wichtig, Sorgen zu produzieren, die so demokratiestärkend sind oder gesellschaftsbildend. So, hört sich stark an, aber...
0: Nee, ich finde, das ist total wichtig, emotional, was zu so um zu beleben,
1: ja. Ja.
0: Wo wir auch zu so um holen können.
1: Ja,
0: ne?
1: Genau.
0: Das geht nicht um Zahlen, genau. Fakten, Daten, Argumente so, sondern dass wir ein Gefühl habt, wir hört irgendwie zu so um.
1: Ja. Ja.
0: Wir hört nur Onkel Jule. Wer ist das?
1: Kennst du nicht?
0: Nee.
1: Sympathisch. Also, Onkel Jule, wer ist, also ist der letzte, ich fange mal an, der Flensburger Horben. Das ist echt ein Ruche Kant werden früher.
0: Ja, das habe ich gehört.
1: Ist wirklich so.
0: Ja.
1: Also ist wirklich, ich bin von Hamburg, ich habe Hamburg Hans-Albers-Platz wohnt.
0: Ja.
1: Das ist auch Ruch.
0: Ja.
1: Kennst du vielleicht,
0: ja.
1: Ne? Und dann bin ich nach Flensburg getrunken und dachte nur, was hier denn los?
0: Ja.
1: Aber wenn dort Licht gut ging in Flensburg,
0: ja.
1: Dann wäre das halt an der Küste ziemlich Ruch.
0: Ja.
1: So, und der ruchste Kroch, den ich noch kennenlernt habe, wäre der Onkel Jule. Und da wäre der letzte, der Überbleif. Ne? Und da wäre wirklich, ich brugte für Dadolet, ne? Also ein Ort von absoluter Hoffnungslosigkeit. Und dann habe ich das einfach sinnbildlich norm. Und einige Leute denken jetzt immer, was denkst du denn, Loblet, ob das Onkel Jule? Und dann denke ich, ja, das ist hier nur... Das ist ein Platzholer für wirklich, das ist ein ziemlich ernstes Lied, nämlich sogar,
0: ja.
1: Hört man vielleicht nicht, aber es ist ähnlich mit das Ernsteste auf der Platte. Und da geht es darum, dass die zwei Leute da sitzen, sozusagen, an Ort von absoluter Gift, kein Weg mehr ruht, das ist jetzt ein Finale, also Situation. Und davon gibt es nicht so Fälle in Leben, deswegen kann man sich ungefähr gut malen, worum das geht, ob das jetzt Trennung, Tod oder sonst was ist, verdammt. Und ich brugte sozusagen, irgendwann war das so gut umschrift. Und für mich wäre das in dem Moment Onkel Jule. So. Weil der Kroch wäre wirklich so, der habit mittags ob oder so. Und da sind nicht nur gute Sorgen passiert.
0: Nee.
1: Also nee. Just Nord 12 oder so, ich sag nur... Da wäre was los. Also,
0: dann hört genau. Wie du Onkel Jule und achter dann schnack wie Open Beten über Hoffnung.

0: Platschnack-Mucke mit Gerry und Gerrit von Aalkrai. Ich bin Jared die Barber und wir habt über Onkel Jule und der düstere Teil von Leven schnackt. Wir wollten nun beten über Hoffnung schnacken. Die habt viel über die Flucht und den Alltag, über Melancholie schnackt. Gibt halt auch was Positives in der Leben?
1: Absolut.
0: Sicher gibt es das. Aber was ist denn so positiv für ihr? Was gibt ihr Hoffnung?
2: Das Positivste in meinem Leben ist mein Froh.
0: Oh.
2: Ist so.
0: Schön.
2: Ja. Kann nichts anderes zu sagen. Das ist das Erste, was mir entfallen.
0: Ja, warum?
2: Jo, wir kennen uns schon lang. 12 Jahre verheiratet. Jo, hat sich nie was an ändert.
0: Das läuft wie einfach so staunen, ja? Ja, das ist das, was ich meine. Typisch Norddeutsch, nicht viel schnacken, aber das kommt unter der deepste Ecke von der Hart, ne?
2: Jo.
0: Ja. Gerry.
1: Das ist wie mir genauso. Also, das ist Ligas, also, das ist meine Familie, also meine Partnerin, meine zwei Kinder. Und das ist wirklich die größte Hoffnung, die bei mir jeden Tag vor Augen ist. Also, und in der Late Onkel Jule ist das hier auch der Plot am Ende.
0: Ja.
1: So, das, was hält, einfach ist, das, was man hat, du auch das Gute zu sehen.
0: Was ist denn für ihr auch in Art Motivation in Leben? Also, da kann ich mir vorstellen, dass das die Familie ist oder die Leibsten. Mhm. Aber was gibt das noch, was dich motiviert?
2: Tja, mein Beruf. Mein Beruf ist wichtig.
0: Ist das so?
2: Ja.
0: Ich kann mir vorstellen, dass so ein Job als Krankenpfleger auch schwer ist. Fordert viel von dir und verlangt ja auch ein Fail auf.
2: Ja, auf jeden Fall. Auf jeden Fall. Ich habe auch eine leitende Position. Und das ist meistens eher schwer. Das kann man nicht anders sagen. Aber
0: vor allem, dass es sich nur viel verändert hat im Gesundheitssystem, oder?
2: Ja, auf jeden Fall. Das geht ja immer so blöd bei den Up und Dole von Jahr zu Jahr. Aber wenn man Musik mag, dann ist immer das eine ist immer die Insel für das andere, wo man sich von Turk trecken kann. Das ist immer wichtig.
0: Was ist BD, Gerry? Was motiviert die?
1: So in Leben?
0: Ja.
1: Allgemein?
0: Ja.
1: Da habe ich schon Pomo andütet. Also mir ist sozusagen, mir sind, ist die Gesellschaft nicht egal. Also und da will ich dann auch, wenn ich das oft düster sehe, will ich ein Bett beiträgen, da das mal Hoffnung gibt. Also ich versuche das ab und zu. Und habe meinen Job auch immer so wählt, dass ich da was habe, wo ich positive Momente schaffen kann. Und da bin ich halt in der Musik hängen bleiben, als Musikveranstalter hauptsächlich.
0: Ja, aber als Musikveranstalter kann er die auch düster wählen. Also, ich meine, darum, wie sieht Corona hat sich ja viel verändert.
1: Ja,
0: also, das Verholen von den Menschen, auf Konzerte zu gehen, in der Kultur zu wählen und dort was zu beleben, was zu schaffen, das kostet viel. Du kannst nicht mehr so viel verdienen und die Lü sind nicht mehr so unterwegs. Also, wie kannst du dort noch was von nehmen, was die motiviert?
1: Also, ich kann nur sagen, dass die Socken, wo ich arbeitet habe und jetzt arbeite, gut dort durchgekommen sind. Also, und auch immer noch gut angenommen waren. Und wie auch immer noch eine sehr gute Spellwiese habe, wo wie Socken mocken gehört. Also, das mockt schon heel Spaß, was ich da mock. Ne? Und ich arbeite wie ein Folk-Festival. Ja? Und das ist ja eine ziemliche Nische in Deutschland. So, und wir haben da so ein Ding zu packen, wo auch noch viel möglich ist. Also, das macht schon hell Spaß.
0: Auch mit Plattdeutsch?
1: Ab und zu, ja. Aber also ganz viel ute ganzen Ostsee-Anwohnerstaaten. Ne? Skandinavien insgesamt auch. Und das ist so das Überthema. Ne? Hate Folk Baltica.
0: Ja.
1: Also, das sächt das schon.
0: Ja, grad, genau. Glöpft ihr an Gott?
1: Klar, nee.
2: Nee, ich glaube nicht wirklich an Gott.
0: Aber
2: kann ich nicht so sagen. Ich glaube an mich und ich glaube an das Gute im Menschen.
0: Wie ist das bei dir, Gerry?
1: Ja, ich sage immer, ich würde gern, also so was haben. Ich sehe das nämlich just wie du. So an Gott glauben hat schon auch was Gutes. Absolut. Aber irgendwie habe ich das bei dir jetzt noch nicht hinkriegen. Und ich glaube, da war doch nichts mehr. Ich kann dich erinnern, wer bei mir Opa zum Beispiel so, das wurde doch immer ganz toll. Ich sag nie. Aber ich finde das auch wichtig, dass Leute was haben, wo sie sich an Fass holen können. Und ich finde, an Gott glauben ist jetzt nicht das Schlechteste. Aber bei mir ist das nicht so.
0: Der Mut will bäre uns. Ist das richtig?
1: Ja.
0: Der Mut wird uns tragen. Der Mut wird uns trägen, oh Plattdeutsch.
1: Genau.
0: Ich kann mich vorstellen, um was das geht. Aber vielleicht könnt ihr kurz was dazu sagen.
2: Das hören wir.
1: Ja, das ist ein Obdrach, während das lädt. Für nämlich das Festival, wofür ich arbeite, als ich da instiegen bin, habe sie mir verklort, dass jedes Jahr ein deutscher Songwriter und ein dänischer Songwriter oder Songwriterin je von uns sieht, ein Lied zusammen schrieben. Und dann habe sie mich in dat Jahr gefragt, hast du doch nicht Lust so? Und dann kriegst du das Thema mit. Und das Thema wäre Mut und Hoffnung. Und dann habe ich gesagt, das ist ein bisschen ironisch, fast schon für mich, dass ich gefragt war, Lied tut immer Mut und Hoffnung.
0: Ja.
1: Ein habe ich schon recht, ja. Und dann dachte ich so, ey, aber wie geil, jetzt kann ich mal komplett in meine Komfortzone ruht.
0: Ja.
1: Und ich habe so ein Bett Bammel und habe das nicht sofort gesagt, weil ich gesagt habe, so, oh, es ist wirklich so, ich schlopp da mal nach drüber. Weil das Lied warst du denn nämlich irgendwie die beiden großen Konzerte mit Orchester und Chor performen, so mit 100 Lüt.
0: Also
1: du musst auch schon, du musst levern.
0: Das muss funzen.
1: Ja, ja.
0: Das hört wir uns an.

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1: Die letzte halbe Stunde hier bei Platschnack Mucke mit der Band Aalkrei. Von der Band sind bloß zwei hier, Gary und Gerrit. Die anderen sind nicht da. Würdest du die anderen nicht mal grünen?
2: Jo, ja, gern.
1: Ja, sag ich mal was.
2: Ja, Fred, Timo und Marvin, die touren alle irgendwo in Europa herum. Und die grünen wir hiermit ganz lieb.
3: Ich auch, alle drei.
1: Alles klar, hab ich das auch geschafft.
2: Ja.
1: Wie schnackt Klicks über? Dit und dat. Gäf noch viel zu beschnacken mit Joe.

0: Gary und Gerrit von der Band Aalkrai sind hier, Bimi. Wie ist eigentlich so die Dynamik in der Band? Wie sind wir miteinander?
1: Oh, das ist ein
0: gibt das eine Hackordnung? Gibt das eine Hierarchie? Oder ist das ein Kuddelmuddel? Ah, Gary. Gary ist hier so ein Betner versinken in seinen Stuhl.
1: Ja, also...
0: Ist das ein sensibles Thema?
1: Nee, überhaupt nicht. Überhaupt nicht, nee. Also, was der Inhalt angeht, hat Gary immer das letzte Wort. Und das ist auch gut so. Was die Texte angeht und all der da kommt, das soll auch so bleiben.
0: Warum?
1: Weil das die Identität ist von der Band. Wir sind ja auch, wir möchten das ja auch selbst hören.
0: Ja.
1: Und das soll auch so bleiben.
0: Und da habt ihr das Gefühl, Gary hat den, den richtigen Kompass dafür, ja?
1: Genau, der hat den Griff.
0: Ja.
1: Genau. Und ja, wir sind ja vier Songwriter in der Band und da das eigentlich halt so ob Augenhöhe so. Das kann man nicht anders sagen.
0: Das heißt, wenn ein mit einer Idee kommt, sagt ihr denn fix, ist was oder ist nichts und könnt ihr damit leben, wenn der andere sagt, boah, nee, da kannst du vergehen?
1: Total, total. Das ist gar nicht schlimm. Aber meistens ist das was. Und manchmal auch nur ein Teil davon. Und das langt dann auch. Das kann auch so eine blöde Idee sein, da manchmal nur ein paar Sekunden und da war dann irgendwas ganz was Feines da gut.
0: Nun sind sie ja eins Mannslü, in Glieke Öller.
1: Nee, nicht ganz.
0: Nee?
1: Nee.
0: Wo viel Unterschied ist da?
1: Nee, ein Jahr.
0: Nee, ja, das ist ja nicht viel.
1: Nee.
0: Das ist nicht viel. Also ist ja eine Generation.
1: Ja, das stimmt.
0: So viel Vielfalt ist da ja nicht. Nee. Kann gut wehen, kann auch schlecht wehen.
1: Mhm.
0: Ja, wie seht ihr das?
2: Genauso. Also ist wirklich so, das hat sich einfach so von. Wir wären ja schon mal in einer anderen Besetzung. Ich hab dann schon mal runterdampft, da hab ich dort Tweet wieder gemacht. Und dann lebt Marvin und mir ein oder andere über den Weg. Und da konnten wir auch einfach nicht näher sagen, weil das so ein Bombentypen sind. Und so ist das Korben. Und wären das jetzt andere Leute wären, also Jünger, Öller, was weiß ich, dann wäre das genauso wären. Also das ist keine bewusste Entscheidung wären. Und ja, ist halt so ein typische Herrenband, ne?
0: Ja. Wo lange gibt das Aalkrai nu?
2: Seit 2000, ich muss überlegen, Dezember 2012 hab ich das erste Mal probt, glaube ich. Ja.
0: Das ist ein Tiet.
2: Ja, er wäre auch richtig schlimm.
0: Was wäre schlimm?
2: Die Musik.
0: Damals, an Anfang.
2: Ja.
0: Naja, das ist ja so ein Beten wie so mit einem Kind. Du musst ja erstmal lopen lernen. Ne? Du kannst ja, ja nicht klicks von Anfang an lopen, sondern nee. Du, ab und an legst du die auf den Muhl und der ja. muss wieder abstauen und ja. dann wieder gorn.
2: Ja.
0: Ich kann mich vorstellen, dass das ein Teil von Prozess ist.
2: Ja, absolut. Also, weil die Musik hat keiner von uns vorher mockt. Also, wir kämen alle von ganz woanders und hab uns das einfacher vorgestellt, als das wäre.
0: Ja, und wann wäre der erste Moment, wo das so ein Beten funzt hat?
2: Boah. Das wäre dann so wirklich ein halbes Jahr später.
0: Ja.
2: Also wirklich, dort wäre dann. Also wir haben uns wirklich lang an Anfang an ein, zwei Leder der Tänne und Betten. Und die wären einfach, das werde ich gehütet aus, die wären einfach über unsere Skills.
0: Also Skills, Hate, Möglichkeiten.
2: Möglichkeiten, genau, ja. über unsere Möglichkeiten. Also das wäre so. Just gesanglich wäre das überhaupt nicht mein Liga. Da bin ich mal ganz ehrlich. Und dann hat Marvin einfach so ein Covernorm, hier einsam, ne?
0: Mm.
2: Und hat das mitgebracht von einer amerikanischen Band und hat das so spät und dann sagt, wenn wir das morgen? Und das hat sich für mich total schwor anhört, wäre das aber gar nicht. Also Marvin hatte richtige Rüger und dann hat wie Durm rumdaddelt und dann kam das in den Gang, genau.
0: Hätte das auch mal Street gegeben?
2: Na, aber das hätte Street. Also, ich sag mal, klar, das hätte auch mal. Also, in der jetzigen Besetzung nicht, würde ich behaupten.
1: Nee.
2: Also, genau. Und in der Ole wäre das so, da gäbe es so ein paar Probleme immer. Und das ist aber glücklich in jede Band normal.
1: Ja.
2: Also, wir können alle noch gut miteinander und alles ist schön. Aber so richtig Street hätte das irgendwie nicht gegeben. Ne?
0: Und wenn er denn mal so ein Beten knirscht, wie geht ihr damit um?
1: Knirschen, da hat eigentlich gar nicht so. Kann man nicht sagen.
2: Ja.
1: Kann man nicht sagen. Wir haben eigentlich immer die gleiche Idee oder die gleiche Vision von dem, was wir morgen wollen.
2: Und sonst schnacken wir einfach, ne?
1: Ja.
2: Also, genau. Das ist mir, das nervt der anderen manchmal häufig. Mir ist das immer wichtig, wenn wir proben, eine Pause Und da war wir auch nochmal schnacken.
1: Ja.
2: So. Und das ist mir einfach auch wichtig, weil wie Proben haben die taktet, hab alle Felder da. Da hat man sozusagen auch das Gefühl tonana behält. So. Genau.
1: Ja, und über einen schnacken kann auch.
2: Ja.
1: In der freien Wirtschaft hält das offene Fehlerkultur.
0: Habt ihr das?
1: Ja.
2: Ja.
1: Würde ich sagen.
0: Ich finde das wichtig. Also, ja. ich finde, das hätten wir hier in Deutschland nicht so viel. Ne? Nee, wenn das Fehler so gibt, wie ja. Gott nicht so gut mit Fehler um, wie würde kein Fehler morgen. Ja. Ne? Und wo wichtig ist das? Ich finde, das ist eine hell wichtige Botschaft, eine offene Fehlerkultur zu haben. Also, ob mit sich selbst, oh Gott, umzugehen, zu sagen, ja, okay, dann habe ich verbockt, ich versuche das nochmal.
1: Ja.
0: Wo wichtig ist das für Jo?
2: Absolut, also just wenn wir über die Tiet, hat Gerrit schon schnackt im Studio, als wir da werden sind, das wäre einfach brandehrlich und ganz klar kommuniziert, wie wir das jetzt mocken, was da nicht passt hat und so. Also da wären kein, also man musste doch nicht, ich habe auch schon in Bands mitkriegen, nicht spät, wo das immer so ganz umschreiben war. Hier, das müssten wir vielleicht mal so und so. Und ich sage, hier, die Version wäre Mist, das morgen wie liegt nochmal. So.
1: Ja.
2: Und damit könnten wir alle fief arbeiten, wenn wir das so schnacken.
1: Sportoktid.
2: Ja, genau.
0: Eigentlich ist das auch so, was ich mir unter den norddeutschen Art vorstelle.
1: Genau.
0: In mein Ole Heimat, in Oromia, in Ostafrika, sagt ihn das nicht so, ne? Also ihn sagt nicht, da hast du verkehrt mockt oder das ist Schiedkram, was du mockt hast, sondern ihn versucht zu sagen, naja, kannst du nicht oben anderen Ort versuchen, so Achterrum zu verkloren.
1: Ja.
0: Aber ich mach das auch gern, wenn ihn das direkte Mann sagt.
1: Ja.
0: Ja, ich sag das mal direkte Mann, bitte nur mockt das Spaß. Wir klicken noch uns letzten Schnack und
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0: Und letzte Schnack hier, wie Platschnack Mucke mit Alkrei, mit Gerrit und mit Gerry. Wie kickt noch mal ein Beten nach Föhrn? Mit was für ein Gefühl kickt du denn in die Zukunft? Du hast vorhin so ein Beten gesagt, Gerry, dass du auch so ein Beten bang für die Zukunft bist, wenn du so an die Politik denkst und wenn du so kickst, was so in der Gesellschaft passiert. Likas frage ich noch mal, mit was für ein Gefühl kickt du nach Föhrn?
1: Boah, das sind Frau auch, du.
0: Ja, danke.
1: Hey, gut vorstellen, ne? Ja, also es gibt zwei Perspektiven, ne? Also ich kick nach vorne und denk nur so, klar, das war alles richtig gut, so, und waren gute Titel, das schaffen wir alles, und vielleicht sind da auch noch ein paar Socken am Horizont, wo man auch hoffen kann. Und der nächste Tag denke ich dann schon an kickigte Nachrichten oder höre mir wer irgendwelche Interviews mit so einem paar komischen Lüt von so einer blauen Partei an und dann habe ich schon keinen Bock mehr. Also wenn ich das so höre, was da von Staubel geht und wie viel Prozent da auch noch drauf geht, für das Lüt, das klaut mich schon viel gute Laune, muss ich sagen. So, weil ich das einfach nicht verstehe. Also warum das so ist, ich verstehe das einfach nicht.
2: Dann denkt man, Kanada ist auch ein schönes Land. Zum Utwandern.
0: Ja, aber so weit muss das vielleicht nicht kommen, oder?
2: Nee, eben. Eben.
0: Bonsil?
2: Das wär nicht. Lüde Enklave.
0: Kann doch Kanada mitholen?
2: Also, ja. Kanada.
0: Oder schlagst du kein Plattdütsch?
2: Nee, muss auch nicht Kanada sehen, aber irgendein anderes Land. Aber das wär, Flucht ist auch keine Lösung. Nie.
0: Das kann ich dir so sagen, du.
2: Ja.
0: Ich hab das belebt.
2: Ja.
0: Ja. Und wenn er nicht freiwillig aus seiner Heimat wegmut?
2: Wie mit Alto so einem Blut ziehen.
0: Ja.
2: Ja, das wäre das Richtige.
0: Wo sucht denn die Tokun von Alkrai ut?
1: Sorry.
0: Was denn?
1: Also.
0: Ist das ein Bruch?
1: Ja, Betten. Ja. Und, also die Tokun von Alkrai, da mocken wir auch immer Witze, aber, ne?
0: Ja.
1: Also,
0: ja.
1: Ich glaube, wir sehen das ganz nüchtern. Also, das ist so, wie das ist. Ist alles cool. Und wir sind super zufrieden, also mit wie das alles läuft, also wie Döppje an ganz viele Orte spielen, können uns das meistens noch uzögen und hab gar nicht so viel Tiet, also ich vor allem ich nicht, so viel Tiet zu spielen wie Kun.
0: Ah, okay, aber das ist ja ein Luxusproblem.
1: Genau,
0: denn, ne?
1: Also wir brauchen keinen Booker oder so.
0: Ja.
1: Also, und wir haben auch gar keine Kontakte veröffentlicht, aber Ligas kommt der Anfragen immer irgendwie an.
0: Ja.
1: Und das ist total schön, dass die Leute das hören wird. Und wenn wir Konzerte spielen, Kopie auch da meistens.
2: Ja.
1: Fehle Lüt. Und da macht richtig Spaß. Und wenn das so blieben kann.
0: Was hält Fehle Lüt?
1: Naja, immer, also zwischen, was habt ihr denn spielen, irgendwelche Lehrten, wo 200 drin geht. So, das ist dann in der Regel auch richtig packt.
0: Super.
1: Und dann habt ihr auch manchmal irgendwie so Open Air oder sonst was, so, wo dann halt irgendwo 500 oder so kommt.
0: Super, das ist doch gut.
1: Ja, genau. Ne, und wie hat der Thomas gesagt, das ist ein Band, die wir theoretisch auch noch mit 8 machen können. Und wenn er denn so bläff, ist doch gut.
2: Ja, total.
0: Was ist mit Tour? Könnt ihr hier so was vorstellen?
1: Nein.
0: Das came hey-fix. Warum nicht? Wegen Familie?
1: Ja, erstens. Und zweitens, also bevor Kinder da werden, Hack schon zu der Band irgendwann sagt, ich hab doch keine Lust mehr, Tour.
0: Ja.
1: Da müssten die Gegebenheiten so gut sein, das könnten wir uns nicht leisten.
0: Also so Rock'n'Roll und.
1: Nein.
0: Nein.
1: Also, ich habe das Fell mockt. Ich bin auch Fell auf Tournee werden. Und, nein. Für mich, sorry.

0: Nee, nee, für mich völlig okay.
1: Aber wenn du da von vorn an oder von Anfang an klar ansicht hast, dann weht die anderen ja auch, was Phase ist, so zu sagen. Ja. Wie kommt du schon an? Das letzte Lied, was wir noch von jo hören wollt, ist Dorfein.
0: Oh, was schön. Das ist mein Liebste.
1: Ja?
0: Ja.
1: Warum?
0: Ja, der... Musikalisch erstmal interessant für mich.
1: Ja. Hast du das geschrieben?
0: Nee.
1: Konnte ja weh, nein, leid.
0: Nee, da habe ich kein Ego.
1: Ja.
0: Nee. Also interessant zu spielen, das macht Spaß. Und für, was das Thema angeht, ist mir das auch immer. Das geht an der Hart. Aber.
1: Dorwein hält ja auch für andere Lü Dorwein, ne?
0: Ja, kann man so sagen.
1: Oder hier und nu Wein ist ja auch wichtig, ne?
0: Ja. Ja, ist so.
1: Was bedeutet das für die?
0: Für mich?
1: Ja.
0: Für mich ist das eigentlich ein Lied über Abschied. Ist das. Ich habe in einer anderen Band mit einem Mitmusiker zusammengespielt, der wäre gerade verstorben, als das Lied gut kam, als wir das so fertig haben. Und das ist für mich immer so das Lied, was mich daran erinnert, sozusagen. Und gleichzeitig ist das so ein Lied, was eigentlich eine positive Energie hat. Auch so interessante Rhythmus, so ein halb zappelige Rhythmus irgendwie, der eine gewisse Energie transportiert. Und das ist so ein interessanter Mix. Also das ist so outstanding, würde man Nüdisch sagen.
1: Was sagst du da, Gerrit? Gerry?
2: Siehst, ja, ich sehe, das ist, ich habe das hier auch verbrochen, das Lied. Und das, was Gerrit tut, da wäre jetzt ganz interessant für mich zu hören. Und das passt doch ungefähr zum Text. Also das geht doch schon um Abschied und auch konkret um Beerdigung geht das. Und um ganz ohne Freundschaften. Also ich weiß nicht so, wenn je öller man war, das ist ja auch ein Thema von der Platte, öller fahren, bett nachdenken. Und du verstarben mir manchmal Leute, mit denen man, keine Ahnung, drei intensive Jahre hatte. So, du wärst du in 22, 23, was wird ich? Dann bist du irgendwie knapp 50 und dann vertellt die einer, ja, weißt du irgendwie, dass Day und Day für vier Jahre gestorben ist? Und so, ne. Woher auch?
1: Ja.
2: Aber Ligas Trip ains dat noch.
1: Ja.
2: So, und das ist so ein better Thema von Adelaide.
1: Mensch, dann hört wir hier richtig melancholisch ab. Aber das passt zum Beten. Mhm. Und wir, Likas Fail lacht.
2: Ja.
1: Wir habt Hoffnung.
2: Ja.
1: Und wir kriegt Likas optimistisch und positiv nach vorn. Können wir das sagen?
2: Absolut.
0: Absolut, jo.
1: Das sagt die Band Aalkrei, Gerrit und Gerry. Vielen Dank. Und wir hört Dorwein. Und ich danke jo, dass die Dorwein sind.
2: Vielen Dank, die.
0: Ja, vielen Dank.
1: Der nächste Utger von Plattschnackmucke hier, wie NDR Schlager, gibt das Wetter am dritten Sonntag in September.

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1: Um 21 Uhr mit Alexander Terhorst. Im Zollstreit mit den USA hat Kanada Fettgeltungszölle verhängt. Finanzminister François-Philippe Champagne sagte in Ottawa, auf Importe aus den USA würden ab 8. September Zusatzabgaben von 15, 25 oder 50% erhoben. Die Zölle entsprechen für jedes Produkt den US-Zöllen auf kanadische Waren. Der Streit zwischen den Nachbarländern war vergangene Woche eskaliert. Nach dem Scheitern der Handelsgespräche verhängten die USA Zölle von 50% auf kanadische Einfuhren. Die Außenminister des Iran und des Oman haben über einen temporären Korridor durch die Straße von Hormuz gesprochen. Beide Seiten teilten in einer gemeinsamen Erklärung mit, das Abkommen könne eine praktische Grundlage für weitere Fortschritte bieten. Verhandlungen über eine dauerhafte Lösung würden fortgesetzt. Der Iran hat nach den Angriffen der USA und Israels die Straße von Hormuz geschlossen. Das sorgt weltweit für hohe Energiepreise. In Köln ist am Abend die weltgrößte Computerspielmesse Gamescom eröffnet worden. Wie die Veranstalter mithalten, gibt es in diesem Jahr einen Ausstellerrekord. Insgesamt präsentieren sich mehr als 1600 Firmen, Verbände und Organisationen. Am Abend werden neue Spiele auf einer Bühnenshow vorgestellt. Morgen öffnet die Messe dann für Fachbesucher, am Donnerstag dann für das breite Publikum. Erwartet werden rund 350.000 Besucher. Die US-Country-Sängerin Dolly Parton ist tot. Wie ihre Familie mitteilte, starb sie im Alter von 80 Jahren. Parton galt als Queen der Country-Musik. Sie wurde mit Hits wie Jolene und der Ballade I Will Always Love You bekannt. Parton trat schon als 10-Jährige in örtlichen Fernseh- und Radioshows auf. Ihre erste Single veröffentlichte sie 1967. In letzter Zeit hatte Parton über gesundheitliche Probleme geklagt und deshalb eine geplante Konzertreise abgesagt. RB Leipzig holt Stürmer Christopher Nkunku zurück. Wie der Fußball-Bundesligist am Abend bestätigte, wird der 28-jährige Franzose vom AC Mailand für diese Saison ausgeliehen. Zudem habe man sich auf eine Kaufoption gesichert. Und Nkunkus Vertrag beim AC Mailand läuft bis Sommer 2030. Er soll den Weggang von Yann Diomande zu Real Madrid abfedern. Das waren die Nachrichten. Das Wetter. Heute Nacht ostwärts abziehender Regen, 17 bis 10 Grad. Morgen dann nach Südosten abziehender Regen und Auflockerungen von Nordost nach Südwest je nach Sonnenscheindauer 20 bis 30 Grad. Donnerstag im Osten noch freundlich und sommerlich, sonst von Südwesten her allmählich wechselhaft mit Schauern und Gewittern, weiter sommerlich warm. 21 Uhr und 3 Minuten.
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0: 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Um 22 Uhr mit Alexander Terhorst. Im Zollstreit mit den USA hat Kanada Vergeltungszölle verhängt. Finanzminister François-Philippe Champagne sagte in Ottawa, auf Importe aus den USA würden ab 8. September Zusatzabgaben von 15, 25 oder 50% erhoben. Die Zölle entsprechen für jedes Produkt den US-Zöllen auf kanadische Waren. Der Streit zwischen den Nachbarländern war vergangene Woche eskaliert. Nach dem Scheitern der Handelsgespräche verhängten die USA zunächst Zölle von 50% auf kanadische Einfuhren. Die Außenminister des Iran und des Oman haben über einen temporären Korridor durch die Straße von Hormuz gesprochen. Beide Seiten teilten in einer gemeinsamen Erklärung mit, das Abkommen könne eine praktische Grundlage für weitere Fortschritte bieten. Verhandlungen über eine dauerhafte Lösung würden fortgesetzt. Der Iran hat nach den Angriffen der USA und Israels die Straße von Hormuz geschlossen. Das sorgte weltweit für hohe Energiepreise. In Köln ist am Abend die weltgrößte Computerspielmesse Gamescom eröffnet worden. Wie die Veranstalter mitteilen, gibt es in diesem Jahr einen Ausstellerrekord. Insgesamt präsentieren sich mehr als 1600 Firmen, Verbände und Organisationen. Am Abend werden neue Spiele auf einer Bühnenshow vorgestellt. Morgen öffnet die Messe für Fachbesucher, am Donnerstag dann für das breite Publikum. Erwartet werden rund 350.000 Besucher. Die US-Country-Sängerin Dolly Parton ist tot. Wie ihre Familie mitteilte, starb sie im Alter von 80 Jahren. Parton galt als Queen der Country-Musik. Sie wurde mit Hits wie Jolene und der Ballade I Will Always Love You bekannt. Parton trat schon als 10-Jährige in örtlichen Fernseh- und Radioshows auf. Ihre erste Single veröffentlichte sie 1967. Insgesamt entstanden fast 50 Studioalben. Sie verkaufte mehr als 100 Millionen Platten. RB Leipzig holt Stürmer Christopher Nkunku zurück. Wie der Fußball-Bundesligist am Abend bestätigte, wird der 28-jährige Franzose vom AC Mailand für diese Saison ausgeliehen. Zudem habe man sich eine Kaufoption gesichert. Nkunkus Vertrag beim AC Mailand läuft noch bis Sommer 2030. Er soll den Weggang von Yann Diomande zu Real Madrid abfedern. Das waren die Nachrichten. Das Wetter. Heute Nacht gebietsweise ostwärts abziehender Regen, die Tiefstwerte 17 bis 10 Grad. Morgen nach Südosten abziehender Regen und Auflockerungen. Von Nordost nach Südwest, je nach Sonnenschein, dauert 20 bis 30 Grad. Am Donnerstag im Osten noch freundlich und sommerlich, sonst von Südwesten her allmählich wechselhaft mit Schauern und Gewittern. Weiter sommerlich warm. Die Zeit 22 Uhr und 3 Minuten.
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1: Um 23 Uhr mit Inken Henkel. Die umstrittene Rentenreform der Bundesregierung soll bis zum Jahresende stehen. Das kündigte Finanzminister Klingbeil im ZDF an. Die sozialen Sicherheitssysteme müssten fit gemacht werden, sagte der SPD-Chef nach dem Auftakt einer Kabinettsklausur auf Schloss Neuhardenberg.
2: Aber klar ist doch auch, im Detail werden wir diskutieren. Und was für mich wichtig ist, wir müssen natürlich auch Vertrauen schaffen gegenüber den Bürgerinnen und Bürgern. Da treffe ich welche, die sagen, ich wäre gerne nächstes oder übernächstes Jahr dann nach 45 Jahren abschlagsfrei in Rente gegangen. Wie macht ihr das jetzt genau mit dem Übergang? Und dafür werden wir Lösungen finden. Wir wollen das schnell machen. Wir wollen die Vorschläge der Rentenkommission umsetzen. Wir müssen aber einige Dinge klären. Und die Zeit braucht man in der Demokratie auch. Und trotzdem ist das Ziel doch klar. Wir wollen die Rente zukunftsfest machen. Dafür müssen Entscheidungen getroffen werden. Und das werden wir tun.
1: Bundesfinanzminister Klingbeil im ZDF. VW-Chef Blume hat heute eine Betriebsversammlung in Wolfsburg besucht, um die Beschäftigten auf die Sparpläne des Vorstands einzuschwören. Auch die Schließung ganzer Werke ist im Gespräch. Niedersachsens Ministerpräsident Lies sieht das weiterhin kritisch.
3: Unser gemeinsames Anliegen muss doch sein, den Industriestandort Deutschland zu stabilisieren. Ein ganz wesentlicher Anker, machen wir übrigens mit anderen Teilen auch, ist dabei die Automobilindustrie. Worauf wir aufpassen müssen, und da sind wir als Land gefragt und als Bund gefragt, wie schaffen wir das eigentlich, zu fairen Wettbewerbssituationen zu kommen? Also wir haben bei den reinen Elektrofahrzeugen das Thema Zölle, also fairer Handel mit China gelöst. Bei den hybriden Fahrzeugen haben wir es nicht gelöst. Also müssen wir doch auch den fairen Wettbewerb im Blick haben.
1: Niedersachsens Ministerpräsident Lies auf NDR Info. Kanada hat im Handelsstreit mit den USA Gegenzölle im Wert von rund 20 Milliarden Dollar verhängt. Betroffen sind unter anderem Stahl, Molkereiprodukte, Haushaltsgeräte und landwirtschaftliche Maschinen. Die Zollsätze liegen zwischen 15% und 50% und sollen am 8. September in Kraft treten. Die Handelsgespräche zwischen beiden Ländern waren Ende vergangener Woche gescheitert. Die USA verhängten daraufhin Zölle von 50% auf kanadische Waren, darunter etwa Hockeyschläger, Möbel, Honig und Wein. Die US-Country-Sängerin Dolly Parton ist tot. Sie starb im Alter von 80 Jahren, wie ihre Familie mitteilte. Die Queen der Country-Musik wurde mit Hits wie Jolene und der Ballade I Will Always Love You bekannt, die in der Version von Whitney Houston zu einem der erfolgreichsten Hits aller Zeiten wurde. Das waren die Nachrichten. Das Wetter in Deutschland. In der Nacht ist es meist trocken. In der Mitte gibt's Schauer, Tiefstwerte 16 bis 10 Grad. Morgen gebietsweise Schauer, im Nordosten mehr Sonne, 20 Grad im Erzgebirge bis 29 am Oberrhein. Am Donnerstag ist es im Osten trocken, im Westen fallen einzelne Schauer, 23 bis 33 Grad. Und am Freitag ist es unbeständig mit etwas Sonne bei 20 bis 30 Grad. Es ist 23.03 Uhr.
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1: Um 0 Uhr mit Wolfgang Berger. Die umstrittene Rentenreform der Bundesregierung soll bis zum Jahresende stehen. Das kündigte Finanzminister Klingbeil im ZDF an. Die sozialen Sicherheitssysteme müssten fit gemacht werden, sagte der SPD-Chef nach dem Auftakt einer Kabinettsklausur auf Schloss Neuhardenberg.
2: Aber klar ist doch auch, im Detail werden wir diskutieren. Und was für mich wichtig ist, wir müssen natürlich auch Vertrauen schaffen gegenüber den Bürgerinnen und Bürgern. Da treffe ich welche, die sagen, ich wäre gern nächstes oder übernächstes Jahr dann nach 45 Jahren abschlagsfrei in Rente gegangen. Wie macht ihr das jetzt genau mit dem Übergang? Und dafür werden wir Lösungen finden. Wir wollen das schnell machen. Wir wollen die Vorschläge der Rentenkommission umsetzen. Wir müssen aber einige Dinge klären. Und die Zeit braucht man in der Demokratie auch. Und trotzdem ist das Ziel doch klar. Wir wollen die Rente zukunftsfest machen. Dafür müssen Entscheidungen getroffen werden. Und das werden wir tun.
1: Bundesfinanzminister Klingbeil im ZDF. VW-Chef Blume hat auf einer Betriebsversammlung in Wolfsburg den Sparkurs des Vorstands verteidigt. Die Strukturen des Konzerns müssten verschlankt und Kosten gesenkt werden, sagte Blume vor tausenden Beschäftigten. Einzelheiten von Annette Deutzkens aus Hannover.
3: Also klar, sagt Blume, wir brauchen auch gute Produkte, aber da sagt er immer, wir gewinnen mittlerweile Preise. Die Produkte sind sehr, sehr viel besser geworden. Da seien sie auf Spur, aber bei den Kosten, da reiche es eben noch nicht, was man bisher geschafft habe. Blume sagt, 30% liege man immer noch über dem Kostenniveau vergleichbarer Wettbewerber. Das hat er heute noch mal deutlich klar gemacht. Und da müsse man eben runterkommen. Und deswegen ist eben auch die Frage, wie kann es mit den nicht ausgelasteten Werken hier weitergehen? Und heute haben wir gehört, dass 6 bis 12 Monate vergehen sollen, bis eben Klarheit an den einzelnen Standorten herrscht.
1: Kanada hat im Handelsstreit mit den USA Gegenzölle im Wert von rund 20 Milliarden Dollar verhängt. Betroffen sind unter anderem Stahl, Molkereiprodukte, Haushaltsgeräte und landwirtschaftliche Maschinen. Die Zollsätze liegen zwischen 15% und 50% und sollen am 8. September in Kraft treten. Die Handelsgespräche zwischen beiden Ländern waren Ende vergangener Woche gescheitert. Die USA verhängten daraufhin Zölle von 50% auf kanadische Waren. Die US-Country-Sängerin Dolly Parton ist tot. Sie starb im Alter von 80 Jahren, wie ihre Familie mitteilte. Die Queen der Country-Musik wurde mit Hits wie Jolene und der Ballade I Will Always Love You bekannt, die in der Version von Whitney Houston zu einem der erfolgreichsten Hits aller Zeiten wurde. Das waren die Nachrichten. Das Wetter in Deutschland. Meist trocken, in der Mitte Schauer, im Süden Nebel, Tiefstwerte 16 bis 10 Grad. Tagsüber gebietsweise Schauer und Gewitter, im Nordosten und Südwesten mehr Sonne. Höchstwerte 20 Grad im Erzgebirge bis 29 Grad am Oberrhein. Am Donnerstag im Osten trocken, im Westen Schauer oder Gewitter 23 bis 33 Grad. Am Freitag unbeständig bei 20 bis 30 Grad. Es ist jetzt 0 Uhr 3.
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1: Um 1 Uhr mit Wolfgang Berger. Die Bundesregierung setzt heute ihre Klausurtagung auf Schloss Hardenberg in Brandenburg fort. Im Mittelpunkt stehen dabei die Themen Hitzeschutz und Wettbewerbsfähigkeit der Wirtschaft. Aus der NDR-Nachrichtenredaktion Karin Busche.
2: Die Bundesregierung will Konsequenzen ziehen aus der Hitzewelle dieses Sommers. Aber zunächst einmal soll heute die Lage analysiert werden. Beschlüsse sind auf Schloss Neuhardenberg nicht geplant. Die sollen erst in späteren Kabinettssitzungen folgen. Außerdem geht es heute auch noch um das Wirtschaftswachstum. Kanzleramtschefin Wagen zeigte sich mit dem Auftakt zufrieden. Sie sagte in den ARD-Tagesthemen, es sei wichtig, sich auszutauschen über den Stand der Dinge bei den Reformvorhaben. Es werde ein arbeitsreicher Herbst, so Wagen. Aber sie zeigte sich zuversichtlich. Alle hätten den gemeinsamen Willen, die Dinge jetzt auch auf einen guten Weg zu bringen.
1: Auf dem Hamburger Dom hat es einen Großeinsatz von Polizei und Feuerwehr gegeben. Mehr als 20 Menschen saßen in einem Kettenkarussell fest. Aus Hamburg Finn Kessler.
3: Das Kettenkarussell war in etwa 25 Metern Höhe stehen geblieben. Laut Feuerwehr, weil offenbar eine Bremse blockiert war. Weil die Betreiber das Fahrgeschäft nicht mehr in Gang setzen konnten, wurde die Feuerwehr gerufen. Die rückte mit einem Großaufgebot an. 45 Feuerwehrleute, darunter auch speziell ausgebildete Höhenretter und mehrere Rettungswagenbesatzungen waren im Einsatz. Doch gerettet werden mussten die Gestrandeten am Ende nicht. Die Betreiber konnten die Bremsenblockade beheben und die 23 Fahrgäste zurück auf den sicheren Boden befördern.
1: Volkswagen-Chef Blume stellt sich heute auf weiteren außerordentlichen Betriebsversammlungen der VW-Belegschaft. Die hat er gestern schon im Stammwerk in Wolfsburg auf drastische Einschnitte eingeschworen. Heute reist er zu den Standorten Emden und Zwickau. Ob auch Standorte geschlossen werden müssen, sei noch nicht entschieden, so Blume. Die Vorsitzende des VW-Betriebsrats Cavallo warf dem Vorstand vor, die Mitarbeiter im Ungewissen zu lassen. Niedersachsens Ministerpräsident Lies betonte, VW habe Potenziale in der Elektromobilität. Auch könnten Volkswagen-Werke vorübergehend für die Rüstungsproduktion genutzt werden. Die US-Country-Sängerin Dolly Parton ist tot. Sie starb im Alter von 80 Jahren, wie ihre Familie mitteilte. Die Queen der Country-Musik wurde mit Hits wie Jolene und der Ballade I Will Always Love You bekannt. Im Laufe ihrer über 60-jährigen Karriere veröffentlichte Parton fast 50 Studioalben und verkaufte mehr als 100 Millionen Platten. Das waren die Nachrichten. Das Wetter in Deutschland. Häufig trocken, in der Mitte Schauer, im Süden Nebel, Tiefstwerte 16 bis 10 Grad. Tagsüber gebietsweise Schauer und Gewitter, im Nordosten und Südwesten mehr Sonne. Höchstwerte 20 Grad im Erzgebirge bis 29 Grad am Oberrhein. Am Donnerstag im Osten trocken, im Westen einzelne Schauer oder Gewitter, 23 bis 33 Grad. Freitag unbeständig und etwas Sonne bei 20 bis 30 Grad. Es ist 1.03 Uhr.
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1: Um 2 Uhr mit Wolfgang Berger. Die Bundesregierung setzt heute ihre Klausurtagung auf Schloss Neuhardenberg in Brandenburg fort. Heute reden die Kabinettsmitglieder über die Wirtschaft und den Hitzeschutz. Aus der Nachrichtenredaktion Karin Busche.
2: Die Bundesregierung will Konsequenzen ziehen aus der Hitzewelle dieses Sommers. Aber zunächst einmal soll heute die Lage analysiert werden. Beschlüsse sind auf Schloss Neuhardenberg nicht geplant. Die sollen erst in späteren Kabinettssitzungen folgen. Außerdem geht es heute auch noch um das Wirtschaftswachstum. Kanzleramtschefin Wagen zeigte sich mit dem Auftakt zufrieden. Sie sagte in den ARD-Tagesthemen, es sei wichtig, sich auszutauschen über den Stand der Dinge bei den Reformvorhaben. Es werde ein arbeitsreicher Herbst, so Wagen. Aber sie zeigte sich zuversichtlich. Alle hätten den gemeinsamen Willen, die Dinge jetzt auch auf einen guten Weg zu bringen.
1: Volkswagen-Chef Blume stellt sich heute auf weiteren Betriebsversammlungen der VW-Belegschaft. Die hat er gestern schon in Wolfsburg auf drastische Einschnitte eingestimmt. Heute reist er zu den Standorten Emden und Zwickau. Aus der NDR-Nachrichtenredaktion Konstanze Simidey.
3: Unter anderem für diese Werke gibt es laut der VW-Führung noch keine wettbewerbsfähige Nutzung für die Zeit nach 2030. Volkswagen hatte dort jeweils große Summen in den Umstieg auf Elektromobilität gesteckt. Ob Standorte geschlossen werden müssen, sei aber noch nicht entschieden, sagte Blume. Für Niedersachsens Ministerpräsident Lies sind Fabrikschließungen keine Option. Er sieht in der Elektromobilität Potenziale für VW.